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1: In der Früh ist jetzt noch ganz schön frisch. Zwischen 10 und 14 Grad messen wir aktuell. Aber wird noch. 24 Grad schafft das Thermometer heute noch in der Spitze. Gern abends kann es dann auch mal tröpfeln hier und da. Ähnlich wird es dann morgen, am Mittwoch. Auch ein paar Gewitter ziehen dann mal durch.
0: Es ist 2:30. 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
2: Ich bin Moritz Einzel. Trotz des Sommers zieht's gerade viele Menschen in die Kinos. Das liegt besonders an den beiden Blockbustern Spider-Man Brand New Day und Die Odyssee. 2026 könnte sich sogar zum stärksten Kinojahr in Deutschland seit der Pandemie entwickeln. Im ersten Halbjahr wurden rund 47,5 Millionen Tickets verkauft. Das waren fast 7 Millionen mehr als im Vorjahreszeitraum. Die Briefwahl ist sicher, das hat die Landeswahlleiterin von Sachsen-Anhalt Diekmann betont. Sie wies Spekulationen zurück, wonach die Briefwahl leicht manipulierbar sei. AfD-Co-Chef Chrupalla hatte zuvor Zweifel daran gesät, dass bei der Briefwahl alles mit rechten Dingen zugeht. Am 6. September wird in Sachsen-Anhalt ein neuer Landtag gewählt, die AfD liegt in Umfragen klar vorne. Das waren die Nachrichten um 12:30.
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2: Vorsicht auf der A3 Frankfurt Richtung Würzburg zwischen Bessenbach-Walderschaff und Weibersbrunn, ein defekter PKW. Und auf der A6 Heilbronn Richtung Nürnberg zwischen Schnelldorf und dem Kreuz Feuchtwangen-Crailsheim, da liegen mehrere Leitbarken auf der Fahrbahn.
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1: Sonne-Wolken-Mix, am Abend ein paar Tropfen und bis zu 24 Grad. So schaut's aus heute am Dienstag. Morgen der Mittwoch dann ähnlich, auch ein paar Gewitter mal mit dabei hier und da. Es wird auch wieder ein Ticken wärmer. So Stück für Stück gen Donnerstag.
0: Es ist 3 Uhr. 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
2: Ich bin Moritz Einzel. Die politische Sommerpause geht zu Ende. Das schwarz-rote Bundeskabinett geht heute in Klausur, und zwar in Neuhardenberg in Brandenburg. Die SPD-Minister wollen den Hitzeschutz zu einem Hauptthema machen. Außerdem geht es darum, wie die Wettbewerbsfähigkeit der deutschen Wirtschaft gestärkt werden kann. Am 6. September wird in Sachsen-Anhalt ein neuer Landtag gewählt. CDU-Ministerpräsident Schulze hat jetzt Unterstützung vom bayerischen Ministerpräsidenten Söder bekommen. Der sagte in Wernigerode im Harz, es sei in solchen Zeiten einfach gut, einen Ministerpräsidenten zu haben, der von Wirtschaft eine Ahnung hat. Die Pläne der in Umfragen klar führenden AfD seien dagegen das schlimmste wirtschaftliche Schredderprogramm, so Söder. Die USA erhöhen den wirtschaftlichen Druck auf den Iran. Laut Finanzminister Bessent gibt es neue Sanktionen gegen rund 60 Firmen und Personen. Die Strafmaßnahmen beziehen sich auf wichtige Bereiche wie Finanzen, Öl, Technologie und die Schifffahrt. Die Münchner Feuerwehr hat einer Familie im 300 Kilometer entfernten Italien Urlaub geholfen. Die Mutter war im Urlaubsort Bibione zusammengebrochen. Weil ihre 11-jährige Tochter nicht wusste, wie sie den Notruf dort erreichen kann, hat sie zu Hause den Vater angerufen. Der hat die Münchner Leitstelle informiert, die alle Informationen an die italienischen Kollegen weitergeleitet hat. Ein Krankenwagen hat die Frau in eine Klinik gebracht. Ihr geht es inzwischen besser. Im DFB-Pokal sind die großen Überraschungen am Abend ausgeblieben. Regionalligist Halle verlor gegen den Bundesligisten Schalke 2:5 nach Verlängerung. Zuvor hatte es Regionalligist Alt-Glienicke gegen den Zweitligisten Wolfsburg noch spannender gemacht. 3:3 nach Verlängerung, 5:6 im Elfmeterschießen. Ganz knapp raus. Alt-Glienicke-Torwart Luis Maria Zwick bei Sky.
3: Ich glaube, wir waren gefühlt stehen, K.O. eine Verlängerung machen, führen dreimal und ja, kriegen es nicht über die Zeit. Dann kommen wir ins Elfmeterschießen. Das ist maximal bitter. Ich glaube schon irgendwie, natürlich hatte Wolfsburg viel mehr Chancen, muss man nicht drumherum reden. Aber ich glaube, wir haben es irgendwie vom Herzen her mehr verdient, aber sollte nicht sein. Aber ich bin trotzdem wirklich sehr, sehr stolz.
2: Außerdem verlor Drittligist Ferl gegen den Hamburger SV mit 0:3 und Drittligist Würzburg unterlag Köln mit 1:2.
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2: Vorsicht auf der A3 Frankfurt Richtung Würzburg zwischen Wessenbach-Walderschaff und Weibersbrunn, ein defekter PKW, und auf der A96 München Richtung Lindau zwischen Buchloch.

0: Gern abends kann es dann auch mal tröpfeln hier und da. Ähnlich wird es dann morgen am Mittwoch. Auch ein paar Gewitter ziehen dann mal durch.
1: Es ist 3:30. 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
2: Ich bin Moritz Einzel. Die politische Sommerpause geht zu Ende. Das schwarz-rote Bundeskabinett geht heute in Klausur, und zwar in Neuhardenberg in Brandenburg. Die SPD-Minister wollen den Hitzeschutz zu einem Hauptthema machen. Außerdem geht es darum, wie die Wettbewerbsfähigkeit der deutschen Wirtschaft gestärkt werden kann. Am 6. September wird in Sachsen-Anhalt ein neuer Landtag gewählt. CDU-Ministerpräsident Schulze hat jetzt Unterstützung vom bayerischen Ministerpräsidenten Söder bekommen. Der sagte in Wernigerode im Harz, es sei in solchen Zeiten einfach gut, einen Ministerpräsidenten zu haben, der von Wirtschaft eine Ahnung hat. Die Pläne der in Umfragen klar führenden AfD seien dagegen das schlimmste wirtschaftliche Schredderprogramm, so Söder. Das waren die Nachrichten um 5:30.
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2: Vorsicht auf der A3 Frankfurt Richtung Würzburg zwischen Bessenbach-Walderschaff und Weibersbrunn, ein defekter Pkw, und auf der A96 München Richtung Lindau zwischen Buchloe West und Bad Wörishofen liegen Gegenstände auf der Fahrbahn.
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1: Sonne-Wolken-Mix, am Abend ein paar Tropfen und bis zu 24 Grad. So schaut's aus heute am Dienstag. Morgen der Mittwoch dann ähnlich, auch ein paar Gewitter mal mit dabei hier und da. Es wird auch wieder ein Ticken wärmer. So, Stück für Stück, gen Donnerstag.
0: Es ist 4 Uhr. 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
2: Ich bin Moritz Einzel. Zum Ende der Sommerpause kommt die Bundesregierung heute und morgen zu einer Klausurtagung zusammen. Bei dem Treffen im brandenburgischen Neuhardenberg soll der Fokus auf der Frage liegen, wie machen wir die Wirtschaft in Deutschland wieder flott. Außerdem soll es um die Konsequenzen aus den Hitzewellen dieses Sommers gehen. Konzern im Krisenmodus bei Volkswagen beginnt mit der Betriebsversammlung in der Wolfsburger Zentrale heute eine Serie von außerordentlichen Treffen zwischen Vorstand und Belegschaft. Tausende Stellen und 4 Werke sollen bei Europas größtem Autobauer in Gefahr sein. In den USA kann ein Dekret von Präsident Trump für eine erschwerte Briefwahl erstmal in Kraft treten. Der oberste Gerichtshof hat eine vorläufige Blockade des Vorhabens aufgehoben. Trumps Plan, es sollen nur noch Bürgerinnen und Bürger per Briefwahl abstimmen können, die auf sogenannten Staatsbürgerschaftslisten stehen. Kritiker vermuten, dass demokratische Wähler benachteiligt werden sollen. Die Ukraine erhält weitere westliche Militärhilfe für den Kampf gegen Russland. Zum 35. Jahrestag der Unabhängigkeit hat die EU-Kommission neue Rüstungsgüter im Wert von rund 6 Milliarden Euro genehmigt. Die Mittel sind für Flugabwehrsysteme, Raketen, Munition und Radaranlagen bestimmt. Im DFB-Pokal ist Bundesliga-Aufsteiger Schalke 04 eine Runde weiter. Die Gelsenkirchener gewannen ihr Erstrundenspiel beim Fußballregionalligisten Hallescher FC mit 5:2 nach Verlängerung. Zur Halbzeit lag erstmal Halle in Führung, da galt es, einen kühlen Kopf zu bewahren. Schalke-Trainer Miron Muslic bei Sky.
3: Den Kopf ja nicht verlieren, weil es heute schon nochmal richtig laut und richtig intensiv war. Und es gibt ihnen schon noch mal so die zweite, dritte Luft. Aber das haben wir dann hervorragend gemacht in der zweiten Halbzeit. Das Spiel komplett gedreht, um dann in den 90. noch mal das 2:2 zu bekommen. Es war sehr schwierig, aber es ist irgendwie so Schalke. Nichts ist einfach bei uns, aber wir schaffen es immer wieder. Und ich mag das.
2: Regionalligist Alt-Glienicke scheiterte ganz knapp am Zweitligisten Wolfsburg 8:9 nach Elfmeterschießen. Drittligist Ferl unterlag dem Hamburger SV mit 0:3 und Drittligist Würzburg verlor 1:2 gegen Köln.
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2: Aktuell keine relevanten Meldungen, normaler Verkehr.
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1: In der Früh ist jetzt noch ganz schön frisch. Zwischen 10 und 14 Grad messen wir aktuell. Aber wird noch. 24 Grad schafft das Thermometer heute noch in der Spitze. Gern abends kann es dann auch mal tröpfeln hier und da. Ähnlich wird es dann morgen, am Mittwoch. Auch ein paar Gewitter ziehen dann mal durch.
0: Es ist 4:30. 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
2: Ich bin Moritz Einzel. Zum Ende der Sommerpause kommt die Bundesregierung heute und morgen zu einer Klausurtagung zusammen. Bei dem Treffen im brandenburgischen Neuhardenberg soll der Fokus auf der Frage liegen, wie machen wir die Wirtschaft in Deutschland wieder flott. Außerdem soll es um die Konsequenzen aus den Hitzewellen dieses Sommers gehen. Konzern im Krisenmodus bei Volkswagen beginnt mit der Betriebsversammlung in der Wolfsburger Zentrale heute eine Serie von außerordentlichen Treffen zwischen Vorstand und Belegschaft. Tausende Stellen und 4 Werke sollen bei Europas größtem Autobauer in Gefahr sein. Das waren die Nachrichten um 5:30.
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2: Aktuell keine relevanten Meldungen, normaler Verkehr.
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1: Ich erinnere mich noch gut an unsere Sandeisdiele. Sie hatte keine Öffnungszeiten, keine Kasse und wahrscheinlich auch keine Hygienevorschriften. Dafür gab es alles, was das Herz begehrte. Vanilleeis, Erdbeereis, Schokoladeneis, alles aus Sand. Manchmal verziert mit Gänseblümchen oder einem schönen Stein. Als Kind war das völlig normal. Eine Handvoll Sand, etwas Wasser und ein bisschen Fantasie. Mehr brauchte es nicht. Wenn ich heute auf einem Spielplatz schaue, bewundere ich die Kinder genau dafür. Sie sehen nicht einfach einen Sandkasten. Sie sehen Burgen, Backstuben und ganze Abenteuerwelten. Wir Erwachsenen haben das mit den Jahren irgendwie verloren. Wir sehen dann vor allem den Sand in den Schuhen, die dreckigen Hände, die Wäsche, die danach gewaschen werden muss. Kinder sehen Möglichkeiten. Natürlich wissen sie, dass das Eis nicht echt ist und das Piratenschiff abends verlassen werden muss. Und trotzdem macht das Spielen Spaß. Vielleicht habe ich genau das als Kind geliebt, dass nicht alles perfekt sein musste und dass aus etwas ganz Gewöhnlichem etwas Besonderes werden konnte. Wir Erwachsenen sehen oft erst, was fehlt, was nicht passt. Kinder sehen das, was möglich ist und denken weiter. Jesus sagt, schaut auf die Kinder, lernt von ihnen. An Sommertagen im Sandkasten glaube ich zu verstehen, was er gemeint haben könnte. Ich bin Anke Politnik, Öffentlichkeitsreferentin im Donaudekanat Regensburg.

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1: Sonne-Wolken-Mix, am Abend ein paar Tropfen und bis zu 24 Grad. So schaut's aus heute am Dienstag. Morgen der Mittwoch dann ähnlich, auch ein paar Gewitter mal mit dabei hier und da. Es wird auch wieder ein Ticken wärmer. So, Stück für Stück, den Donnerstag.
0: Es ist 5 Uhr. 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
2: Ich bin Moritz Einzel. Guten Morgen. Die politische Sommerpause geht zu Ende. Das schwarz-rote Bundeskabinett geht heute in Klausur und zwar in Neuhardenberg in Brandenburg. Die SPD-Minister wollen den Hitzeschutz zu einem Hauptthema machen. Außerdem geht es darum, wie die Wettbewerbsfähigkeit der deutschen Wirtschaft gestärkt werden kann. Am 6. September wird in Sachsen-Anhalt ein neuer Landtag gewählt. CDU-Ministerpräsident Schulze hat jetzt Unterstützung vom bayerischen Ministerpräsidenten Söder bekommen. Der sagte in Wernigerode im Harz, es sei in solchen Zeiten einfach gut, einen Ministerpräsidenten zu haben, der von Wirtschaft eine Ahnung hat. Die Pläne der in Umfragen klar führenden AfD seien dagegen das schlimmste wirtschaftliche Schredderprogramm, so Söder. Die USA erhöhen den wirtschaftlichen Druck auf den Iran. Laut Finanzminister Bessent gibt es neue Sanktionen gegen rund 60 Firmen und Personen. Die Strafmaßnahmen beziehen sich auf wichtige Bereiche wie Finanzen, Öl, Technologie und die Schifffahrt. Außerdem forderte Bessent andere Länder auf, sämtliche Wirtschaftsbeziehungen zum Iran abzubrechen. So soll das Regime in Teheran isoliert werden. In der Türkei sind mehrere Bürgermeister der Opposition zu langen Gefängnisstrafen verurteilt worden. Wie die staatliche Nachrichtenagentur Anadolu berichtete, verhängte ein Gericht etwa eine Strafe von mehr als 23 Jahren gegen den ehemaligen Bürgermeister des Istanbuler Bezirks Beşiktaş. Es geht dabei um Korruptionsvorwürfe. Der hallische FC hat in der ersten DFB-Pokalrunde eine Überraschung verpasst. Der Fußball-Regionalligist verlor gegen den Bundesliga-Aufsteiger Schalke 04 mit 2:5 nach Verlängerung. In der halben Stunde extra bewies Schalke viel Widerstandskraft. Trainer Miron Muslic.
3: Kühlkopf bewahrt, nachgelegt, dass da ja noch keine Hoffnung mehr entstehen kann für Halle. Und am Ende des Tages verdient gewonnen. 120 Minuten waren nicht geplant, aber Respekt umso mehr an Halle, die einfach diesen Pokalfight uns gegeben haben.
2: Die weiteren Ergebnisse: Alt-Glienicke aus der Regionalliga gegen Wolfsburg 8:9 nach Elfmeterschießen, Ferl gegen den Hamburger SV 0:3 und Würzburg gegen Köln 1:2.
4: Vielen Dank. Mehr News wieder in einer halben Stunde. Wir schauen jetzt auf die Straßen. Es ist noch ruhig. Ihr kommt gut durch. Ja, wo stehen Sie denn, die Blitzer? Wir haben noch keine. Ihr vielleicht? Dann klingelt kurz durch oder schickt uns eine WhatsApp 0800 14 15 800. Kommt gut an.
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6: Es gibt Sachen, die verschwinden auf unerklärliche Weise und tauchen dann genauso unerklärlich irgendwann wieder auf.
4: Naja, kommt dir bekannt vor, oder? Gehört ja zu deinen täglichen Erlebnissen.
6: Ha, ha, nicht lustig.
4: Doch, irgendwie schon. Also nicht für dich, sondern für uns anderen. Was wolltest du eigentlich sagen?
6: In Australien ist jetzt in der Bibliothek ein Buch zurückgegeben worden, das 150 Jahre verschollen war.
4: Oh, das gibt eine ordentliche Ausleihgebühr.
6: Ja, umgerechnet wären das rund 17.000 Euro. Werden aber nicht erhoben. Die Bücherei freut sich einfach nur über den historischen Fund.
4: Wir freuen uns jetzt über die Playlist für den Sommer. Unser Start in den Dienstag mit dem Sound der 90er von Liza Stansfield. Außerdem die aktuelle von Alex Warren, Fever Dream. Und los geht's mit

0: Zurück aus dem Land der Träume mit Alex Warren, Fever Dream. Guten Morgen zusammen, Dienstag, der 25. August.
1: König Ludwig II. Ist heute vor 181 Jahren auf die Welt gekommen. Der Visionär und Träumer hat heute Geburtstag. Seine Märchenschlösser werden jetzt in den Sommerferien wieder überrannt. Ohne Tickets im Vorfeld buchen. Keine Chance.
0: Na, das ist doch mal Weitblick gewesen, oder? Vom Kini. Der hat den Tourismus so richtig angekurbelt. Ich sag's ja immer, ein verkanntes Genie war unser Kini.
1: Revolution vor 24 Jahren im Bundestagswahlkampf. Das erste TV-Kanzler-Duell wird ausgestrahlt. Edmund Stoiber tritt damals gegen Gerhard Schröder an.
0: Na gut, der ist ja quasi am Hauptbahnhof, also schon eingecheckt ins TV-Duell.
1: Ja, genau so. Ein echtes deutsches Supermodel hat heute Geburtstag. Claudia Schiffer wird 56.
0: Genauso alt wird Fernsehmoderator Matthias Oppenhövel.
1: Musiker Billy Ray Cyrus, der Papa von Miley Cyrus, der wird heute 65.
0: Und unser Tageshit heute, der kommt natürlich sommerlich daher. Shawn Mendes und Camila Cabello, die stehen vor 7 Jahren auf Platz 1 der Charts. Damals mit Señorita.
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0: entspannt in den Dienstag mit dem Sound der 80er von Leicester & Field. The Real Thing.
1: Ganz so entspannt sind sie in Frankreich aktuell nicht. Die haben nämlich Stress mit ihren Parisern, also mit den Kondomen. 260.000 Stück werden dazu zurückgerufen, weil die löchrig sind oder reißen können. Ah ja, Qualitätskontrolle, die war da wohl eher unbefriedigend.
0: Der Musikmix deines Lebens, der hat die Qualitätskontrolle bestanden und er hier sowieso. Robbie Williams in der Playlist für deinen Sommer, She's the One. Guten Morgen bei den Muntermachern.

0: Dienstag, der 25. August, es wird 5:30. Guten Morgen.
1: Wir starten bestens informiert in den Tag mit unserem News-Update und der Meldung.
0: Geldsegen für Vereine in der Region.
1: Das und mehr hat Matthias Löw gleich für uns.
0: Was macht eigentlich unser Sommerwetter heute?
1: Ja, geht gut los. Sonne und bis zu 25 Grad. Ab Nachmittag zieht's mehr und mehr zu. Gegen Abend kann's schauern oder gewittern.
0: Na, das zieht sich dann auch in den Mittwochmorgen. Wir starten mit Wolken und stellenweise Regen. Es reißt dann mehr und mehr auf und wir bekommen Sonne und bis zu 27 Grad.
2: Es ist 5:30. 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
3: mit Matthias Löw. E-Scooter werden auch bei uns in Niederbayern immer beliebter. Entsprechend steigt auch die Zahl der Rollerunfälle. 2025 passieren 150. 11 Menschen werden dabei schwer verletzt. Wäre da eine Helmpflicht sinnvoll? Florian Grakow vom Bayerischen Verkehrsministerium sagte uns:
4: Wir halten eine Helmpflicht auf E-Scootern für nicht erforderlich. Der beste Schutz ist, wenn jeder freiwillig einen Helm trägt. Aus Überzeugung und als Vorbild für andere. Wir brauchen keine neuen Vorschriften, sondern eine Kultur der Vorsicht und des sicheren E-Scooterfahrens.
3: Diese Kultur will auch die Polizei durchsetzen mit Schwerpunktkontrollen. E-Scooter dürfen beispielsweise nicht auf Gehwegen oder in Fußgängerzonen fahren.
2: Der Blick in die Regionen mit unseren Niederbayern-Reportern. Stadt Straubing, aktuell.
5: Die Stadtgärtnerei hat gerade ein besonderes Auge auf Birken. Denen macht die Trockenheit zuletzt ordentlich zu schaffen. Viele der Bäume sind bereits kahl und drohen abzusterben, warnen die Gärtner. Deswegen werden auch dürre Äste abgeschnitten. Sonst könnten sie beim nächsten Sturm zur Gefahr werden. Auch Privatpersonen rät die Stadtgärtnerei, Birken ohne Blätter lieber ordentlich zuschneiden. Aus Straubing, Erich Schemmer.
2: Neues aus der Region.
6: Über finanzielle Hilfe freut sich jeder, besonders die Sport- und Schützenvereine in der Region. Die sahen jetzt wieder bei der Vereinspauschale ab. 244.000 Euro pumpt der Freistaat in den Kreis Dingolfing-Landau, 266.000 Euro in den Landkreis Deggendorf. Wie berichtet, werden auch Clubs in Straubing, Stadt und Land berücksichtigt, mit insgesamt über 410.000 Euro. Aus der Niederbayern-Redaktion, Lisa Grubwinkler.
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3: Sommerpause vorbei. Die Bundesregierung trifft sich heute und morgen zur Klausurtagung. Thema Nummer 1. Wie kann die deutsche Wirtschaft wieder wettbewerbsfähiger werden? Mit dabei sind auch Gäste aus der Wirtschaft. Bei der Deutschen Bahn ist im ersten Halbjahr fast jeder 12. Fernzug ganz oder teilweise ausgefallen. Mit 8% waren es deutlich mehr Ausfälle als im Vorjahr. Und nur knapp 59% der Fernzüge waren pünktlich. Einwohner und Touristen haben in Südfrankreich ein heftiges Unwetter erlebt. Ein Tornado hat hier 100 Häuser beschädigt. Durch den Tornado war auch der Flugverkehr eingeschränkt, unter anderem in Nizza, Bordeaux und Paris. Soweit unser News-Update. Mehr gibt's auf der Website und in der App.
0: Dann schauen wir jetzt mal, was auf den Straßen los ist. Nix, also zumindest keine Unfälle, Staus oder Behinderungen. Blitzer habt ihr uns heute Morgen noch keine gemeldet. Wenn ihr irgendwo einen entdeckt, gerne durchklingeln oder eine WhatsApp schicken. Geht beides unter der 0800 14 15 800. Gute Fahrt!
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0: Schönen guten Morgen. Du willst einen Lebkuchen haben?
1: Was ist denn bei dir kaputt? Hey, schau mal aufs Datum.
0: Ja, der 25. August, heute in 4 Monaten, das ist der erste Weihnachtsfeiertag.
1: Jetzt komm, hör auf, das will echt keiner hören. Wir haben noch so viel vor im Sommer.
0: Ja, hoffentlich weiß das der Sommer dann auch.
1: Die Playlist für deinen Sommer liefert auf alle Fälle. Gleich mit J.Lo und David Guetta und einem wunderbaren Millennium-Hit von Ronan Keating.
0: Los geht's jetzt mit James Arthur und Blindside. Kommt gut in den Dienstag. 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

0: mit Power Sound in den Dienstag. Jello und David Guetta, Save Me Tonight.
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1: Ein Viertel von den Fantastischen Vier jetzt in der Playlist für deinen Sommer.
2: Thomas D., der war eine Zeit lang solo unterwegs und hat selber Musik gemacht.
1: Zum Beispiel mit dieser grandiosen Nummer, Rückenwind.
2: Können wir alle ganz gut gebrauchen momentan.

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0: Mit Rückenwind geht es Richtung 6. Wir starten in den Dienstag standesgemäß mit einem Meer. Unser Bonussong, Thomas D.
1: Wir kümmern uns gleich ums Schlafen und um Teenager, die nicht aus dem Bett kommen.
0: Ah, da kenne ich auch einen.
1: Ja, die wissen ja gar nicht, was sie verpassen um die Zeit.
0: Ja, das hier zum Beispiel.
1: Den Sonnenaufgang und dazu einen Kult-80er von Nick Kershaw. I won't let the sun go down on me. Jetzt wird 6. Matthias Löw hat das nächste News-Update für uns. Darum geht's unter anderem.
0: Bei den Städten und Gemeinden geht's jetzt an die Substanz.
1: Mehr dazu gleich.
0: Und wir schauen zum Wetter.
1: Da geht's mit Sonne in den Dienstag. Ab Nachmittag ziehen immer mehr Wolken auf. Bei 21 bis 25 Grad kann's ab abends mal regnen oder gewittern.
0: Ja, das zieht sich dann auch in den morgigen Tag. Es geht mit Wolken und stellenweise Regen los. Dann reißt's mehr und mehr auf und die Sonne kommt raus. Die Höchstwerte morgen so um die 27 Grad.
2: Es ist 6 Uhr. 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
3: mit Matthias Löw. Sparen ist angesagt bei vielen Kommunen bei uns in Niederbayern. Die finanzielle Lage verschlechtert sich seit Jahren. Uwe Brandl ist Chef des Bayerischen Gemeindetags und er sagte uns im Interview:
4: Das hängt damit zusammen, dass sowohl auf Bundes- als auch auf Landesebene weiter aus dem vollen Geschäftsführungen Leistungszusagen gegeben, die letztendlich dann die kommunalen Kassen belasten. Und das macht uns natürlich enorme Probleme. Jetzt müssen wir halt schauen, wie wir mit der knappen Ressource Geld die Aufgaben erledigen können, die zur Daseinsvorsorge gehören. Und daran scheitert es jetzt in vielen Fällen. Und es werden immer mehr Kommunen, die wirklich nachhaltige Schwierigkeiten kriegen.
3: Laut den Niederbayer müssen auch Ausgaben im Sozialbereich geprüft werden. Zum Beispiel das Recht auf Ganztagsbetreuung. Ab dem neuen Schuljahr gilt das ja für Erstklässler. Viele Gemeinden stellt es aber vor neue Herausforderungen.
2: Der Blick in die Regionen mit unseren Niederbayern-Reportern. Natur und Umwelt.
5: Im Sommer machen viele Niederbayern den Keller voll mit Pellets, weil während der warmen Monate die Preise relativ niedrig sind. In diesem Sommer werden aber viele Kunden kalt erwischt. Pellets kosten mehr als normal, unter anderem wegen der Energiepreise. Experten raten trotzdem jetzt zum Kauf, denn die Preise werden wohl weiter steigen. In Niederbayern gibt's insgesamt 5 Pelletwerke und bei uns wird vergleichsweise oft mit Pellets geheizt. Aus der Niederbayern-Redaktion Martina Lesser.
2: Stadt Landau aktuell.
6: Noch etwas warten müssen Eltern und Kinder hier in der Stadt. Es geht um die neue Kita Wiesenkinder. Zum Start des neuen Kindergartenjahres wird der Bau nicht fertig. Inzwischen steht sogar das erste Quartal 2027 als möglicher Eröffnungstermin im Raum. Grund für die Verzögerung sind Probleme mit einer beteiligten Firma. Wenn dann alles fertig ist, sollen über 100 Kinder einziehen. Aus Landau, Emil Schmidt.
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3: Sommerpause vorbei. Die Bundesregierung trifft sich heute und morgen zur Klausurtagung. Thema Nummer 1. Wie kann die deutsche Wirtschaft wieder wettbewerbsfähiger werden? Mit dabei sind auch Gäste aus der Wirtschaft. Bei der Deutschen Bahn ist im ersten Halbjahr fast jeder 12. Fernzug ganz oder teilweise ausgefallen. Mit 8% waren es deutlich mehr Ausfälle als im Vorjahr. Und nur knapp 59% der Fernzüge waren pünktlich. Einwohner und Touristen haben in Südfrankreich ein heftiges Unwetter erlebt. Ein Tornado hat hier 100 Häuser beschädigt. Durch den Tornado war auch der Flugverkehr eingeschränkt, unter anderem in Nizza, Bordeaux und Paris. Soweit unser News-Update. Mehr gibt's auf der Website und in der App.
0: Danke Matthias, jetzt zum Straßencheck. Wir haben eine Meldung von der A3 in Nürnberg Richtung Passau zwischen Wörth an der Donau Ost und Kirchroth. Hier ist ein Unfall passiert, die Polizei ist vor Ort und nimmt den gerade auf. Der Standstreifen und der rechte Fahrstreifen sind gesperrt. Fahrt hier bitte besonders vorsichtig. Blitzer habt ihr uns heute Morgen noch keine gemeldet. Wenn ihr irgendwo einen entdeckt, gerne durchklingeln oder eine WhatsApp schicken. Geht beides unter der 0800 14 15 800. Gute Fahrt!
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0: Guten Morgen am Dienstag, raus aus den Federn.
1: Es ist ruhiger momentan in Niederbayern. Ferienzeit. Ausschlafen ist bei vielen angesagt, bei den Teens sowieso. Aber das haben sie sich verdient. Heute in 3 Wochen ist ist der erste Schultag.
0: Na, dann können wir doch schon mal trainieren fürs Frühaufstehen. Hallo, wach. Wie könnte das besser gehen als mit dem Musikmix deines Lebens? Ein Kult 90er von Oasis ist dabei und aktueller Sound von Ostis.
1: Den Anfang machen die 80er Richtung Sonnenaufgang mit Nick Kershaw. I won't let the sun go down on me. Schönen guten Morgen.

0: Elektrisiert geht's in den Dienstag mit Ostis. Electrified. Schönen guten Morgen, gleich 17:45. Ja, die Teens, die schlafen noch den Schlaf der Gerechten.
1: Das kommt mir von daheim ziemlich bekannt vor.
0: Ja, ist bei uns noch zweigeteilt. Die Kleine, die kann nie früh genug aufstehen. Beim Großen, da wird's dann schon mal Mittag. Also irgendwie den halben Tag verschlafen. Braucht's das wirklich?
1: Ja, schon.
0: Echt jetzt?
1: Ist besser und gesünder.
0: Ja, wie besser und gesünder?
1: Teenager, die ausschlafen können, sind gesünder. Ein längerer Schlaf ist gut fürs Herz. Mhm. 8 Stunden ungefähr sind angebracht. Und je länger, desto gesünder.
0: Ja, und dann gleich mit dem Mittagessen statt mit dem Frühstück starten, oder wie?
1: Bist du neidisch?
0: Du, ich kann gar nicht so lange schlafen. Da tut ja einem irgendwo an der Rücken weh. Ich habe bei uns ist um 7 Uhr aufstehen, dann irgendwie schon ausschlafen. 4 Stunden mehr als sonst,
1: ach komm,
0: oder?
1: Wir waren doch früher genauso, oder?
0: Ja.
1: Und in 3 Wochen, da weht eh wieder ein anderer Wind. Dann ist nämlich der erste Schultag.
0: Sie hat das böse Wort gesagt. Gut, dass die Schüler noch schlafen.
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0: Lang und Jess Klein in der Playlist für deinen Sommers. Sommers back. Klingt so ein bisschen nach Beachclub. Adria, Türkei, Spanien.
1: Ja. Oder Autobahnraststätte.
0: Die Autobahnraststätte. Wer bitte macht den Urlaub an der Autobahnraststätte?
1: Eine Familie aus Frankreich. Hä? Denen ist beim Stopp am Autogrill in der Nähe von Lyon die Katze entwischt und davon gelaufen.
0: Wer bitte nimmt denn seine Katze mit in den Urlaub?
1: Franzosen.
0: Okay, keine Fragen mehr.
1: Die Familie, die hat daraufhin ihre Unterkunft in den französischen Alpen storniert und sich ein Hotel an der Autobahn genommen, um täglich nach der Katze zu suchen. Leider erfolglos. Ja, sie wollen aber demnächst wieder anreisen und die Suche fortsetzen.
0: Na, dann drücken wir mal die Daumen. Bei uns gibt's gleich Frühstück. Zusammen mit Deep Blue Something. Breakfast at Tiffany's.
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0: Guten Morgen am Dienstag, wir haben den 25. August. Hey, heute in 4 Monaten, das ist der erste Weihnachtsfeiertag.
1: Ach nee, jetzt komm, hör auf. Wir haben Bock auf Sommer und nicht auf Winter.
0: Ja, ist ja gut.
1: Die wirklich wichtigen Meldungen hat Matthias Löw jetzt im News-Update. Zum Beispiel die Meldung:
0: Videokonferenz statt Gefangenentransport. Mehr dazu gleich.
1: Jetzt noch unser Wettercheck.
0: Na, ist okay, würde ich sagen. Sonne und 25 Grad heute. Ab Nachmittag werden die Wolken dann mehr. Ab Abend, da kann es regnen oder gewittern.
1: Morgen dann Wolken zum Start. Die verziehen sich im Laufe des Tages und dann kommt die Sonne raus. Es geht bis auf 27 Grad.
2: Es ist 6:30. 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
3: mit Matthias Löw. Unsere Polizisten fahren hin und her, um Häftlinge zu ihren Gerichtsterminen zu bringen. Das kostet Zeit, Geld und Manpower. Andreas Holzhausen von der Gewerkschaft der Polizei Niederbayern sagt im Interview:
4: Zum Beispiel die Polizeiinspektion Landshut, die hat im Jahr weit über 1000 solcher Vorführungen. Bei 365 Tagen, am Samstag und Sonntag wird nicht verhandelt und normalerweise wird ja immer ein Klient, sage ich jetzt halt einmal, von 2 Kolleginnen oder 2 Kollegen halt einfach transportiert. Dann kannst du das einmal ausrechnen, was das ungefähr braucht.
3: Helfen könnten Videokonferenzen. Dabei würden Verdächtige während des Prozesses in der JVA bleiben. Die Technik hat aber noch Nachholbedarf und wird bisher nur selten genutzt.
2: Der Blick in die Regionen mit unseren Niederbayern-Reportern. Die Wirtschaft in der Region.
5: Ohne den Mittelstand geht gar nichts. Darum hat er einen wichtigen Job. Peter Erl, Chef der CSU Mittelstandsunion Niederbayern. Jetzt ist er in Wallersdorf als Bezirkschef wiedergewählt worden. Mit Blick auf die Bundespolitik sagt der Niederbayer: Energiekosten runter, Bürokratie abbauen und Arbeit muss sich wieder lohnen. Aus Wallersdorf, Michaela Gröber.
2: Stadt Dingolfing, aktuell.
6: Die Kreisstadt ist gerade Bauherr bei dutzenden Projekten. Um den Überblick zu behalten, ist Bürgermeister Valentin Weig gestern auf Baustellentour. Am Herrenweiher entsteht eine Tiefgarage samt 12 neuen Wohnungen. In Höfen und Dingolfing wird ein neues Feuerwehrhaus gebaut. Ein neues Rückhaltebecken gibt's im Stadtteil Salitersheim. Und zum Schluss wird's für Weig noch sportlich bei den Baustellen in der Eishalle und im Caprima. Aus Dingolfing, Holger Bier.
2: Und jetzt maximal informiert über Deutschland und die Welt.
3: Nach der Sonnenfinsternis sehen wir über Bayern bald das nächste Himmelsspektakel, eine partielle Mondfinsternis. Am Freitag ist sie ab 4.33 Uhr zu sehen. Der Höhepunkt bei uns in der Region ist dann gegen 6.12 Uhr. In der Straße von Hormuz ist wieder ein Öltanker angegriffen worden. Wer dahinter steckt, ist noch unklar. Die wichtige Meerenge ist wegen des Konflikts zwischen den USA und dem Iran derzeit weitgehend blockiert. In Australien darf künftig komplett von KI gemachte Musik nicht mehr in die Charts. Die neuen Regeln sollen sicherstellen, dass Musik weiter hauptsächlich von Menschen gemacht wird. Auslöser war ein KI-generiertes Madonna-Cover von Like a Prayer, das im Juli auf Platz 1 gelandet ist. Soweit unser News-Update. Mehr gibt's auf der Website und in der App.
0: Dann schauen wir jetzt mal, was auf den Straßen los ist. Nix, also zumindest keine Unfälle, Staus oder Behinderungen. Ja, wo stehen Sie denn, die Blitzer? Wir haben noch keine, ihr vielleicht? Dann klingelt kurz durch oder schickt uns eine WhatsApp 0800 14 15 800. Kommt gut an.
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0: Dienstagmorgen, 6:45.
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0: Ja, Alex, komm, schnapp dir einen Snickers, du wirst schon wieder zur Diva.
1: Hahaha. Aber ich habe eine Diva dabei. Whitney Houston. So emotional.
0: Kann ich toppen, meine Diva, die gibt nämlich bald ihr Comeback ab 12. September in Paris.
8: Celine Dion, I'm Alive.
0: Kommt richtig gut.
1: Meinst du?
0: Ja, weiß ich.
1: Was meint denn ihr? Ihr seid wieder unsere Musikchefs. Stimmt ab auf unseren Social Media Kanälen oder schickt uns eine WhatsApp ins Studio. 0800 14 15 800.
0: Zwei Songs habt ihr wieder Zeit. In 7 Minuten, da wissen wir mehr.
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0: herrlich entspannter Sommersound von Mr. Reggae Bob Marley, No Woman No Cry.
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0: Na, die Alex, die wollte kein Snickers.
2: Ja, ich bin keine Diva. Ja,
0: du bist doch nicht du, wenn du hungrig bist.
2: Oh, jetzt schließ mal nicht von dir auf andere, komm.
0: Okay, also welche Diva hast du mitgebracht?
2: Whitney Houston. So emotional. So muss ein Start in den Dienstag klingen.
0: Hm, oder vielleicht doch lieber so. Ja, mit I'm Alive, mein Hit heute.
2: Ihr wart wieder fleißig. Hardy aus Bogen, der hat eine WhatsApp geschickt und für Whitney Houston gestimmt. Weil die Einfahrten gestimmt. Weil die einfach genial war.
0: Ja, das stimmt. Celine Dion, die gibt jetzt dann ihr Comeback. Darauf freut sich die Elvira aus Landshut. Sie raten für das Comeback von Celine Dion zu bekommen. Ah, hat leider nicht geklappt. Also müsst ihr jetzt hier halten. Ansage, oder?
2: Ja, hat aber nicht gereicht. Hm. Whitney Houston hat das Rennen gemacht mit, naja, einer Stimme Vorsprung. So emotional. Gewinner unseres Hit-Duells.
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1: Hey, Katy Perry ist zurück. Sie hat eine neue Single am Start.
2: In Watch It Burn hat sie ihre Trennung von Schauspieler Orlando Bloom verarbeitet.
1: Neuen Partner hat sie auch, den ehemaligen Premierminister von Kanada, Justin Trudeau. Oh, läuft.
2: Ja, ihre neue Single auf alle Fälle. Watch It Burn, Katy Perry im Bonussong. For

0: 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Katy Perry, Watch It Burn.
1: Bei uns, da geht's jetzt gleich in die 80er. Mad White Snake. Here I go again. Jetzt wird 7, Thema im News-Update, Geldsegen für Vereine in der Region.
0: Das und mehr hat Matthias Löw gleich für uns.
2: Sonne, Wolken oder Regen? Ein Besuch im Tiergarten Straubing macht jedes Wetter zum Vergnügen.
1: Was macht unser Wetter? Es bleibt sommerlich, zumindest bis heute Abend.
0: Erst viel Sonne bei 21 bis 25 Grad, ab Nachmittag ziehen Wolken auf. Ab abends kann es regnen oder gewittern.
1: Morgen dann umgekehrt, erst Wolken und vereinzelt Regen. Ab Mittag, da kommt immer mehr die Sonne durch. Wir bekommen so 27 Grad in der Spitze.
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6: Es ist 7 Uhr. 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
7: Mit Matthias Löw. E-Scooter werden auch bei uns in Niederbayern immer beliebter. Entsprechend steigt auch die Zahl der Rollerunfälle. 2025 passieren 150. 11 Menschen werden dabei schwer verletzt. Wäre da eine Helmpflicht sinnvoll? Florian Graku vom Bayerischen Verkehrsministerium sagte uns:
8: Wir halten eine Helmpflicht auf E-Scootern für nicht erforderlich. Der beste Schutz ist, wenn jeder freiwillig einen Helm trägt. Aus Überzeugung und als Vorbild für andere. Wir brauchen keine neuen Vorschriften, sondern eine Kultur der Vorsicht und des sicheren E-Scooterfahrens.
7: Diese Kultur will auch die Polizei durchsetzen mit Schwerpunktkontrollen. E-Scooter dürfen beispielsweise nicht auf Gehwegen oder in Fußgängerzonen fahren.
6: Der Blick in die Regionen mit unseren Niederbayern-Reportern. 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
9: Viele fragende Gesichter gibt's im Gemeinderat von Schwarzach. Hier sorgt ein neuer Bauantrag für eine Flüchtlingsunterkunft für Diskussionen. Der Investor plant 78 Plätze. Der Gemeinderat hält davon wenig. Denn laut dem Bürgermeister entspannt sich die Flüchtlingssituation derzeit. Neue Unterkünfte sind in Schwarzach von der Regierung momentan nicht geplant. In einer der kommenden Sitzungen will der Gemeinderat über den Antrag abstimmen. Aus Schwarzach, Erich Schemmer.
6: Neues aus der Region.
10: Über finanzielle Hilfe freut sich jeder, besonders die Sport- und Schützenvereine in der Region. Die sahen jetzt wieder bei der Vereinspauschale ab. 244.000 Euro pumpt der Freistaat in den Kreis Dingolfing-Landau, 266.000 Euro in den Landkreis Deggendorf. Wie berichtet, werden auch Clubs in Straubing, Stadt und Land berücksichtigt, mit insgesamt über 410.000 Euro. Aus der Niederbayern-Redaktion, Lisa Grubwinkler.
6: Und jetzt maximal informiert über Deutschland und die Welt.
7: Nach der Sonnenfinsternis sehen wir über Bayern bald das nächste Himmelsspektakel, eine partielle Mondfinsternis. Am Freitag ist sie ab 4.33 Uhr zu sehen. Der Höhepunkt bei uns in der Region ist dann gegen 6.12 Uhr. In der Straße von Hormuz ist wieder ein Öltanker angegriffen worden. Wer dahinter steckt, ist noch unklar. Die wichtige Meerenge ist wegen des Konflikts zwischen den USA und dem Iran derzeit weitgehend blockiert. In Australien darf künftig komplett von KI gemachte Musik nicht mehr in die Charts. Die neuen Regeln sollen sicherstellen, dass Musik weiter hauptsächlich von Menschen gemacht wird. Auslöser war ein KI-generiertes Madonna-Cover von Like a Prayer, das im Juli auf Platz 1 gelandet ist. Soweit unser News-Update. Mehr gibt's auf der Website und in der App.
1: Vielen Dank. Mehr News wieder in einer halben Stunde. Wir schauen jetzt auf die Straßen. Es ist noch ruhig. Ihr kommt gut durch. Blitzer habt ihr uns heute Morgen noch keine gemeldet. Wenn ihr irgendwo einen entdeckt, gerne durchklingeln oder eine WhatsApp schicken. Geht beides unter der 0800 14 15 800. Gute Fahrt.
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0: Guten Morgen am Dienstag. Es ist der 25. August.
1: Feiertag heute für alle Königstreuen. Der Kini Ludwig II., der ist heute vor 181 Jahren auf die Welt gekommen.
0: Ja, seine Schlösser, die werden aktuell wieder überrannt. Nur ist ja auch ein schönes Ferienausflugsziel.
1: Ja, heute in 3 Wochen wird es dann wieder ein bisschen ruhiger. Da ist nämlich schon wieder der erste Schultag in Bayern.
0: Wir lassen es jetzt nicht ruhig angehen. Hallo Wach ist angesagt mit einem Millennium-Hit von Metro Station und frischem Sound von Michael Patrick Kelly.
1: Vorher geht's in die 80er mit Whitesnake. Guten Morgen.

0: Das war ein super tolles Konzert, zu dem wir euch dahin geschickt haben. Michael Patrick Kelly in Schloss Tüssling. Die Nummer, die hat er natürlich auch gespielt. The One.
1: Schönen guten Morgen, gleich 7:15, Ferien in Niederbayern. Willkommen an die Urlauber, die uns heute Morgen schon hören. Wir tun jetzt was für die Völkerverständigung. Aufgemerkt.
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3: Ausflascheln. Na, das bedeutet nicht eine Flasche leeren oder austrinken. Ausflascheln ist fui gscherder. Das bedeutet jemanden ausquetschen, ausfragen, meist neugierig bis aufdringlich. Es gibt wirklich Ausflaschel-Experten. Die gängen dir mit einem Fragebohrer bis ins Knack. Zirn da Geschichten aus der Nase wie ein Teebeutel nach dem dritten Aufguss, ohne dass du es merkst. Wir a Katz auf leise Pfoten gängen's dir ins Hirnkastel eine. Du glaubst, du unterhältst die bloß und auf einmal hast alles verraten. Na, bist ausgeflaschelt worden.
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0: am Castle on the Hill zurück nach Niederbayern. Ed Sheeran bei den Mundmachern. Guten Morgen.
1: Endspurt bei den Volksfesten. Es wird weiter gefeiert.
0: Jawohl.
1: Aktuell ist Duld in Landshut und Volksfest in Vilshofen. Und am Donnerstag, da geht's in Kapfarm los.
0: Bei uns geht's gleich weiter im Musikmix deines Lebens. Made One Republic. I ain't worried. Gleich bei den Mundmachern.
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3: Dienstag, der 25. August, es wird 5:30. Guten Morgen.
4: Wir starten bestens informiert in den Tag mit unserem News-Update und der Meldung.
3: Bei den Städten und Gemeinden geht's jetzt an die Substanz.
4: Das und mehr hat Matthias Löw gleich für uns.
3: Was macht denn unser Sommerwetter heute?
4: Ja, geht gut los. Sonne und bis zu 25 Grad. Ab Nachmittag zieht's mehr und mehr zu. Gegen Abend kann's schauern oder gewittern.
3: Na, das zieht sich dann auch morgen in den Mittwoch rein. Wir starten mit Wolken und stellenweise Regen. Es reißt dann aber mehr und mehr auf und wir bekommen Sonne und bis zu 27 Grad.
1: Es ist 7:30. 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
5: mit Matthias Löw. Sparen ist angesagt bei vielen Kommunen bei uns in Niederbayern. Die finanzielle Lage verschlechtert sich seit Jahren. Uwe Brandl ist Chef des Bayerischen Gemeindetags und er sagte uns im Interview:
6: Das hängt damit zusammen, dass sowohl auf Bundes- als auch auf Landesebene weiter aus dem vollen Geschäft wird, wenn man Leistungszusagen gegeben, die letztendlich dann die kommunalen Kassen belasten. Und das macht uns natürlich enorme Probleme. Jetzt müssen wir halt schauen, wie wir mit der knappen Ressource Geld die Aufgaben erledigen können, die zur Daseinsvorsorge gehören. Und daran scheitert es jetzt in vielen Fällen. Und es werden immer mehr Kommunen, die wirklich nachhaltige Schwierigkeiten kriegen.
5: Laut dem Niederbayer müssen auch Ausgaben im Sozialbereich geprüft werden. Zum Beispiel das Recht auf Ganztagsbetreuung. Ab dem neuen Schuljahr gilt das ja für Erstklässler. Viele Gemeinden stellt es aber vor neue Herausforderungen.
1: Der Blick in die Regionen mit unseren Niederbayern-Reportern. 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
7: Die Stadtgärtnerei hat gerade ein besonderes Auge auf Birken. Denen macht die Trockenheit zuletzt ordentlich zu schaffen. Viele der Bäume sind bereits kahl und drohen abzusterben, warnen die Gärtner. Deswegen werden auch dürre Äste abgeschnitten. Sonst könnten sie beim nächsten Sturm zur Gefahr werden. Auch Privatpersonen rät die Stadtgärtnerei, Birken ohne Blätter lieber ordentlich zuschneiden. Aus Straubing, Erich Schemmer.
1: Natur und Umwelt.
8: Im Sommer machen viele Niederbayern den Keller voll mit Pellets, weil während der warmen Monate die Preise relativ niedrig sind. In diesem Sommer werden aber viele Kunden kalt erwischt. Pellets kosten mehr als normal, unter anderem wegen der Energiepreise. Experten raten trotzdem jetzt zum Kauf, denn die Preise werden wohl weiter steigen. In Niederbayern gibt's insgesamt 5 Pelletwerke und bei uns wird vergleichsweise oft mit Pellets geheizt. Aus der Niederbayern-Redaktion Martina Lesser.
1: Und jetzt maximal informiert über Deutschland und die Welt.
5: Bei dem Anschlagsversuch am Leipziger Flughafen sind offenbar mehrere Drohnen im Einsatz gewesen. Auf einem Feld in der Nähe ist nämlich eine weitere Drohne gefunden worden mit möglicherweise hochexplosiven militärischen Sprengstoff. Es könnte also ein größerer Anschlag geplant gewesen sein. Den Urlaub in Unterfranken vergessen diese Hotelgäste wohl nie. In einem Hotel in Weibersbrunn hat sich der Norovirus-Verdacht jetzt doch bestätigt. Über 30 Gäste haben Magen-Darm-Probleme bekommen. Das Gesundheitsamt hat dem Hotel zusätzliche Hygienemaßnahmen empfohlen. Bei der Deutschen Bahn ist im ersten Halbjahr fast jeder 12. Fernzug ganz oder teilweise ausgefallen. Mit 8% waren es deutlich mehr Ausfälle als im vergangenen Jahr. Und nur knapp 59% der Fernzüge waren pünktlich. Soweit unser News-Update. Mehr gibt's auf der Website und in der App.
3: Und jetzt noch ganz fix der Blick auf die Straßen. Kennen wir ja um die Zeit, der übliche Berufsverkehr an den altbekannten Ampeln und Kreuzungen. Da kann es ein bisschen länger dauern. Alles in allem geht's gut voran. Blitzer habt ihr uns heute Morgen noch keine gemeldet. Wenn ihr irgendwo einen entdeckt, gerne durchklingeln oder eine WhatsApp schicken. Geht beides unter der 0800 14 15 800. Gute Fahrt!
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3: Wut tut gut.
10: Jetzt kriege ich Angst.
3: Nein, ist so.
10: Oh, immer noch Angst.
3: Jetzt warten wir ab. Vorher unser Anti-Wut-Programm Musik. Die 80er mit The Police und die neue von Teddy Swims.
10: Los geht's mit einem Millennium-Hit von Dante Thomas, Miss California.
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0: Guten Morgen zusammen, gleich wird es 7:45.
1: Mein Gott, gestern war ich beim Einkaufen.
0: Ja,
1: und 2 Regale weiter, da ist gerade die Welt untergegangen.
0: Okay.
1: Ein kleiner Junge, so 4 oder 5 vielleicht, der ist auf dem Boden gelegen, hat gebrüllt wie am Spieß, um sich geschlagen. Also ein kompletter Tobsuchtsanfall.
0: Na, der Klassiker, das kennen wir Eltern doch alle. Puh. Wir freuen uns aber dann auch heimlich, dass es nicht unser Kind ist, das da gerade so brüllt. Das muss ich schon mal zugeben.
1: Also mich hatte vor allem die Mama gewundert. Die ist echt erstaunlich ruhig geblieben. Einfach daneben gestanden. Also ich hätte vermutlich irgendwann mitgeschrien.
0: Ja, das wäre auch total hilfreich gewesen. Eigentlich hat der Kleine ja genau das gemacht, was wir Erwachsenen auch machen sollten.
1: Was uns im Supermarkt auf den Boden werfen.
0: Das wird vielleicht ein bisschen komisch ausschauen. Einfach mal die Wut rauslassen. Wir machen ja genau immer das Gegenteil. Ruhig bleiben und dann auf die Lippen beißen und irgendwann zerreißt es uns dann.
1: Das schauen wir uns heute noch genauer an. Wohin mit unserer Wut? Und wir haben tatsächlich jemanden gefunden, bei dem wir ganz offiziell wütend sein dürfen.
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1: Ah, das ist echt mal eine kuriose Kombi. Paw Patrol, die Helden auf vier Pfoten, die laufen aktuell im Kino. Ein Zeichentrick für Kinder ab 6 Jahren.
2: Den Soundtrack dazu liefern die Backstreet Boys. Na, wahrscheinlich, weil die Fans von damals jetzt alle Mamas und Papas sind. So kriegst du dann die Eltern mit den Kids ins Kino.
1: Kann sich auf alle Fälle hören lassen. Die Backstreet Boys mit Bottle Up.

0: und in der Playlist für deinen Sommer die Backstreet Boys mit dem Soundtrack zum Paw Patrol Kinofilm Bottle Up.
1: Bei uns geht's gleich ins Paradies. Mit Phil Collins. Another day in paradise.
0: Jetzt wird's 8. Matthias Löw hat das nächste News-Update für uns. Darum geht's unter anderem.
1: Videokonferenz statt Gefangenentransport?
0: Mehr dazu gleich.
1: Jetzt schauen wir noch zum Wetter.
0: Da geht's mit Sonne in den Dienstag. Ab Nachmittag ziehen immer mehr Wolken auf. Bei 21 bis 25 Grad kann's ab abends mal regnen oder Gewitter.
1: Ja, das zieht sich dann auch in den morgigen Tag. Es geht mit Wolken und stellenweise Regen los, reißt dann aber mehr und mehr auf und die Sonne kommt raus. Die Höchstwerte so um die 27 Grad.
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6: mit Matthias Löw. Unsere Polizisten fahren hin und her, um Häftlinge zu ihren Gerichtsterminen zu bringen. Das kostet Zeit, Geld und Manpower. Andreas Holzhausen von der Gewerkschaft der Polizei Niederbayern sagt im Interview:
7: Zum Beispiel die Polizeiinspektion Landshut, die hat im Jahr weit über 1000 solcher Vorführungen. Bei 365 Tagen, am Samstag und Sonntag wird nicht verhandelt und normalerweise wird ja immer ein Klient, sage ich jetzt einmal, von zwei Kolleginnen oder zwei Kollegen halt einfach transportiert. Dann kannst du das einmal ausrechnen, was das ungefähr braucht.
6: Helfen könnten Videokonferenzen. Dabei würden Verdächtige während des Prozesses in der JVA bleiben. Die Technik hat aber noch Nachholbedarf und wird bisher nur selten genutzt.
5: Der Blick in die Regionen mit unseren Niederbayern-Reportern. Stadt Straubing, aktuell.
8: Unsere Stadt wird noch schöner. Am Ludwigsplatz geht's weiter voran. Die Neugestaltung nimmt jetzt die nächste Etappe. Rund ums Ludwigstor werden jetzt unter anderem Wasserleitungen erneuert und neue Pflaster verlegt. Dafür ist die Zufahrt über den Stettheimer Platz bis Anfang oder Mitte September gesperrt. Der Ludwigsplatz bleibt aber über Rosengasse und Burggasse erreichbar. Aus Straubing, Petra Jakobs.
5: Stadt Landau aktuell.
9: Noch etwas warten müssen Eltern und Kinder hier in der Stadt. Es geht um die neue Kita Wiesenkinder. Zum Start des neuen Kindergartenjahres wird der Bau nicht fertig. Inzwischen steht sogar das erste Quartal 2027 als möglicher Eröffnungstermin im Raum. Grund für die Verzögerung sind Probleme mit einer beteiligten Firma. Wenn dann alles fertig ist, sollen über 100 Kinder einziehen. Aus Landau, Emil Schmidt.
5: Und jetzt maximal informiert über Deutschland und die Welt.
6: Bei dem Anschlagsversuch am Leipziger Flughafen sind offenbar mehrere Drohnen im Einsatz gewesen. Auf einem Feld in der Nähe ist nämlich eine weitere Drohne gefunden worden mit möglicherweise hochexplosiven militärischen Sprengstoff. Es könnte also ein größerer Anschlag geplant gewesen sein. Den Urlaub in Unterfranken vergessen diese Hotelgäste wohl nie. In einem Hotel in Weibersbrunn hat sich der Norovirus-Verdacht jetzt doch bestätigt. Über 30 Gäste haben Magen-Darm-Probleme bekommen. Das Gesundheitsamt hat dem Hotel zusätzliche Hygienemaßnahmen empfohlen. Bei der Deutschen Bahn ist im ersten Halbjahr fast jeder 12. Fernzug ganz oder teilweise ausgefallen. Mit 8% waren es deutlich mehr Ausfälle als im vergangenen Jahr. Und nur knapp 59% der Fernzüge waren pünktlich. Soweit unser News-Update. Mehr gibt's auf der Website und in der App.
1: Danke, Matthias. Wie schaut's auf den Straßen aus um die Zeit? Ja, gar nicht übel. Der übliche Berufsverkehr an den bekannten Stellen, da kann's etwas länger dauern. Ja, wo stehen Sie denn, die Blitzer? Wir haben noch keine, ihr vielleicht? Dann klingelt kurz durch oder schickt uns eine WhatsApp 0800 14 15 800. Kommt gut an.
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1: Schönen guten Morgen. Alex, willst du auch einen Lebkuchen?
0: Hä? Was ist denn bei dir kaputt? Schau mal aufs Datum.
1: Ja, der 25. August. Heute in 4 Monaten, da ist der erste Weihnachtsfeiertag.
0: Jetzt komm, hör auf. Das will jetzt echt keiner hören. Wir haben noch so viel vor im Sommer.
1: Ja, hoffentlich weiß das der Sommer auch.
0: Die Playlist für deinen Sommer, die liefert auf alle Fälle. Karin, unsere Hitdolmetscherin, übersetzt gleich Alvaro Soler. Sophia.
1: Vorher noch ein Remix von Mr. Belt & Weasel. It's not right, but it's okay. Und jetzt geht's ins Paradies. Der wunderbare Phil Collins. Another day in paradise.
0: Kommt gut in den Dienstag.

0: nichts von Mr. Belt and Weasel. It's not right, but it's okay.
1: Ja, oder wie der Niederbayer sagt, passt schon.
0: Treffend übersetzt. Fast so gut wie unsere Hit-Dolmetscherin.
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3: Auf gut Niederbayerisch. Heute hören wir mal rein in Sophia vom Alvaro Soler. Er singt, schau Sophie, ohne deinen Blick mach ich weiter. 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

den Namen ein bisschen barbarisiert quasi. Für ein Alvaro ist vielleicht die Keudi-Sophie, weil sie ein neuer Jumpstarter hat. Oh mei, das klingt nach viel Herzschmerz. Musikalisch ist da aber mit guter Laune drüber lackiert worden, damit wir auch gescheiter zu tanzen können. Aber kennt sie das, Mädels? Sobald man auf Instagram wieder glückliche Fotos postet, kommt auf einmal der Haumtaucher wieder antanzt mit einer schlechten WhatsApp-Nachricht. Hey Spatzl, ich hoffe, dir geht's gut. Schaut auf jeden Fall so aus. Übersetzt heißt es meistens, hey, warum lachst du plötzlich ohne mich? Man hört also so ein bisschen raus. Herrschaft, ich hab's vergeigt. Aber ich vergeig's jetzt nicht, sondern druck auf Play für Alvaro Soler und Sophia.

0: Entspannt in den Dienstag mit dem Sound der Neuen von Taylor Swift. I knew it, I knew you.
1: Ja, so ganz entspannt sind sie in Frankreich aktuell nicht. Die haben nämlich Stress mit den Parisern, also mit den Kondomen. 260.000 Stück werden da zurückgerufen, weil die löchrig sind oder reißen können. Eieieiei. Ah, da war die Qualitätskontrolle wahrscheinlich eher unbefriedigend.
0: Der Musikmix deines Lebens, der hat die Qualitätskontrolle bestanden. Gleich die 90er. Bryan Adams bei den Montermachern. Cloud Number 9.
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0: Guten Morgen am Dienstag, wir haben den 25. August, heute in 4 Monaten, da ist der erste Weihnachtsfeiertag.
1: Ach nee, jetzt komm, hör auf. Wir haben Bock auf Sommer und nicht auf Winter.
0: Ja, ist ja gut.
1: Die wirklich wichtigen Meldungen hat Matthias Löw jetzt im News-Update. Zum Beispiel die Meldung:
0: Geldsegen für Vereine in der Region. Mehr dazu gleich.
1: Jetzt noch unser Wettercheck.
0: Na, ist okay, würde ich sagen. Sonne und 25 Grad heute. Ab Nachmittag, da werden die Wolken dann mehr. Am Abend, da kann es regnen oder gewittern.
1: Morgen dann Wolken zum Start. Die verziehen sich im Laufe des Tages und dann kommt die Sonne raus. Es geht bis auf 27 Grad.
2: Es ist 8:30. 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
3: mit Matthias Löw. E-Scooter werden auch bei uns in Niederbayern immer beliebter. Entsprechend steigt auch die Zahl der Rollerunfälle. 2025 passieren 150. 11 Menschen werden dabei schwer verletzt. Wäre da eine Helmpflicht sinnvoll? Florian Graku vom Bayerischen Verkehrsministerium sagte uns:
4: Wir halten eine Helmpflicht auf E-Scootern für nicht erforderlich. Der beste Schutz ist, wenn jeder freiwillig einen Helm trägt. Aus Überzeugung und als Vorbild für andere. Wir brauchen keine neuen Vorschriften, sondern eine Kultur der Vorsicht und des sicheren E-Scooterfahrens.
3: Diese Kultur will auch die Polizei durchsetzen mit Schwerpunktkontrollen. E-Scooter dürfen beispielsweise nicht auf Gehwegen oder in Fußgängerzonen fahren.
2: Der Blick in die Regionen mit unseren Niederbayern-Reportern. Die Wirtschaft in der Region.
5: Ohne den Mittelstand geht gar nichts. Darum hat er einen wichtigen Job. Peter Erl, Chef der CSU-Mittelstandsunion Niederbayern. Jetzt ist er in Wallersdorf als Bezirkschef wiedergewählt worden. Mit Blick auf die Bundespolitik sagt der Niederbayer: Energiekosten runter, Bürokratie abbauen und Arbeit muss sich wieder lohnen. Aus Wallersdorf, Michaela Gröber.
2: Neues aus der Region.
6: Über finanzielle Hilfe freut sich jeder, besonders die Sport- und Schützenvereine in der Region. Die sahen jetzt wieder bei der Vereinspauschale ab. 244.000 Euro pumpt der Freistaat in den Kreis Dingolfing-Landau, 266.000 Euro in den Landkreis Deggendorf. Wie berichtet, werden auch Clubs in Straubingstadt und Land berücksichtigt, mit insgesamt über 410.000 Euro. Aus der Niederbayern-Redaktion, Lisa Grubwinkler.
2: Und jetzt maximal informiert über Deutschland und die Welt.
3: Das ist keine süße Überraschung, denn die Zuckersteuer soll offenbar schon nächstes Jahr kommen, ein Jahr früher als bisher geplant. Betroffen wären dann wohl nicht nur Limos, sondern auch Säfte, Milch und Zero-Getränke, berichtet die Bild. Jeder dritte Jugendliche in Deutschland fühlt sich durch Schulstress stark belastet. Besonders Mädchen sind betroffen. Bei ihnen sind es 42%, bei den Jungen 25. Dahinter folgen Stress in der Familie und Einsamkeit als weitere große Belastungen. Ein Besuch in einem US-Freizeitpark bringt zwei Jugendlichen jeweils $275.000. Es ist Schmerzensgeld, denn die Teenager hingen minutenlang kopfüber in einem Fahrgeschäft fest. Soweit unser News-Update. Mehr gibt's auf der Website und in der App.
0: Danke, Matthias. Wir schauen auf die Straßen. A92 Deggendorf Richtung München zwischen Wallersdorf Nord und Landau. Hier sind der rechte Fahrstreifen und der Standstreifen blockiert. Blitzer habt ihr uns heute Morgen noch keine gemeldet. Wenn ihr irgendwo einen entdeckt, gerne durchklingeln oder eine WhatsApp schicken. Geht beides unter der 0800 14 15 800. Gute Fahrt.
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1: Es gibt Sachen, die verschwinden auf unerklärliche Weise und tauchen dann genauso unerklärlich irgendwann wieder auf.
0: Kommt dir bekannt vor, oder? Gehört ja zu deinen täglichen Erlebnissen.
1: Oh, nicht lustig.
0: Doch, irgendwie schon. Also nicht für dich, sondern für andere. Was wolltest du eigentlich sagen?
1: In Australien ist jetzt in der Bibliothek ein Buch zurückgegeben worden, das 150 Jahre verschollen war.
0: Das gibt eine ordentliche Ausleihgebühr.
1: Ja, umgerechnet werden das rund 17.000 Euro. Puh. Werden aber nicht erhoben. Die Bücherei freut sich einfach nur über den historischen Fund.
0: Wir freuen uns jetzt über die Playlist für deinen Sommer. Was herrlich Entspanntes von Ditcho, ein Millennium-Hit von der Sunrise Avenue und los geht's mit dem Sommerhit des Jahres. Shakira, Shakira!

0: Guten Morgen am Dienstag.
1: Morgen.
0: Es ist der 25. August.
1: Na, Feiertag heute für alle Königstreuen. Der Kini, Ludwig II., der ist heute vor 181 Jahren auf die Welt gekommen.
0: Also, was denn? Ich glaube, der hätte an unseren Nachrichten im schönsten Dialekt der Welt echt seine Freude.
1: Ja, mit Sicherheit.
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3: Ich bin der Nickel Andi, grüß euch. Die Bundesregierung sitzt heute und morgen zusammen und redet übers Regieren. Kabinettsklausur ist im Schloss Neuhardenberg zu Brandenburg. Gewährts um Trente, um Steuern und Bürokratie und um Digitalisierung. Alles, über das gern gestrien wird. Und über die schlechten Umfragewerte werden es wohl auch reden. Ein Haufen Betriebsversammlungen gibt's ab heute beim VW. Anfangen deren Wolfsburg und Braunschweig. Es geht um die Arbeitsplätze. Es sollen ja sogar ganze Werke zugemacht werden. Der Betriebsrat meint, der Vorstand müsse da mal was dazu sagen. Überall ist in dem Sommer recht heiß gewesen, gerade nicht in Griechenland. Das ändert sich aber jetzt. Für mindestens so eine Woche sind um die 40 Grad angesagt. Besonders in Mittelgriechenland soll es vor allem auf die Nacht heiß bleiben. Auch um 4 in der Früh gingen sie dann nur 30 Grad aus. So, jetzt kennt es euch aus. Servus, macht's es gut.
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1: Olivia Rodrigo, die haut im Moment einen nach dem anderen raus.
2: Die kann sogar ein Lied Stupid Song nennen und wird dann richtig erfolgreich damit.
1: Das hat ja auch einen tieferen Sinn. Sie singt darin, dass ein doofes Liebeslied oft gar nicht aussagen kann, wie groß die Gefühle eigentlich sind.
2: Na dann haben wir jetzt große Gefühle in einem doofen Liebeslied. Unser Bonussong, Olivia Rodrigo, Stupid Song. New York City.

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1: Große Gefühle in einem doofen Song verpackt. Olivia Rodrigo, Stupid Song, neu in der Playlist für deinen Sommer.
2: Der Musikmix deines Lebens geht weiter mit ganz viel Liebe. Und Lost Frequencies. Love is the only thing.
1: Jetzt wird's neun. Thema im News Update. Bei den Städten und Gemeinden geht's jetzt an die Substanz.
2: Das und mehr hat Matthias Liv gleich für uns.
1: Was macht unser Wetter? Es bleibt sommerlich, zumindest bis heute Abend.
2: Erst viel Sonne bei 21 bis 25 Grad. Ab Nachmittag ziehen Wolken auf. Ab abends kann es regnen oder gewittern.
1: Morgen dann umgekehrtes Bild. Erst Wolken und vereinzelt Regen. Ab Mittag kommt dann immer mehr die Sonne durch und wir bekommen bis zu 27 Grad.
3: Es ist 9 Uhr. 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
4: mit Matthias Löw. Sparen ist angesagt bei vielen Kommunen bei uns in Niederbayern. Die finanzielle Lage verschlechtert sich seit Jahren. Uwe Brandl ist Chef des Bayerischen Gemeindetags und er sagte uns im Interview:
5: Das hängt damit zusammen, dass sowohl auf Bundes- als auch auf Landesebene weiter aus dem vollen Geschäftsführungen Leistungszusagen gegeben, die letztendlich dann die kommunalen Kassen belasten. Und das macht uns natürlich enorme Probleme. Jetzt müssen wir halt schauen, wie wir mit der knappen Ressource Geld die Aufgaben erledigen können, die zur Daseinsvorsorge gehören. Und daran scheitert es jetzt in vielen Fällen. Und es werden immer mehr Kommunen, die wirklich nachhaltige Schwierigkeiten kriegen.
4: Laut den Niederbayern müssen auch Ausgaben im Sozialbereich geprüft werden. Zum Beispiel das Recht auf Ganztagsbetreuung. Ab dem neuen Schuljahr gilt das ja für Erstklässler. Viele Gemeinden stellt es aber vor neue Herausforderungen.
3: Der Blick in die Regionen mit unseren Niederbayern-Reportern. Landkreis Straubing-Bogen aktuell.
6: Viele fragende Gesichter gibt's im Gemeinderat von Schwarzach. Hier sorgt ein neuer Bauantrag für eine Flüchtlingsunterkunft für Diskussionen. Der Investor plant 78 Plätze. Der Gemeinderat hält davon wenig. Denn laut dem Bürgermeister entspannt sich die Flüchtlingssituation derzeit. Neue Unterkünfte sind in Schwarzach von der Regierung momentan nicht geplant. In einer der kommenden Sitzungen will der Gemeinderat über den Antrag abstimmen. Aus Schwarzach, Erich Schemmer.
3: Stadt Dingolfing, aktuell.
7: Die Kreisstadt ist gerade Bauherr bei dutzenden Projekten. Um den Überblick zu behalten, ist Bürgermeister Valentin Weick gestern auf Baustellentour. Am Herrenweiher entsteht eine Tiefgarage samt 12 neuen Wohnungen. In Höfen und Dingolfing wird ein neues Feuerwehrhaus gebaut. Ein neues Rückhaltebecken gibt's im Stadtteil Salitersheim. Und zum Schluss wird's für Weick noch sportlich bei den Baustellen in der Eishalle und im Caprima. Aus Dingolfing, Holger Bier.
3: Und jetzt maximal informiert über Deutschland und die Welt.
4: Das ist keine süße Überraschung, denn die Zuckersteuer soll offenbar schon nächstes Jahr kommen, ein Jahr früher als bisher geplant. Betroffen wären dann wohl nicht nur Limos, sondern auch Säfte, Milch und Zero-Getränke, berichtet die Bild. Jeder dritte Jugendliche in Deutschland fühlt sich durch Schulstress stark belastet. Besonders Mädchen sind betroffen. Bei ihnen sind es 42%, bei den Jungen 25. Dahinter folgen Stress in der Familie und Einsamkeit als weitere große Belastungen. Ein Besuch in einem US-Freizeitpark bringt zwei Jugendlichen jeweils $275.000. Es ist Schmerzensgeld, denn die Teenager hingen minutenlang kopfüber in einem Fahrgeschäft fest. Soweit unser News-Update. Mehr gibt's auf der Website und in der App.
1: Und weiter geht's mit dem Blick auf die Straßen. A92 Deggendorf Richtung München zwischen Wallersdorf Nord und Landau. Hier sind der rechte Fahrstreifen und der Standstreifen blockiert. Blitzer habt ihr uns heute Morgen noch keine gemeldet. Wenn ihr irgendwo einen entdeckt, gerne durchklingeln oder eine WhatsApp schicken. Geht beides unter der 0800 14 15 800. Gute Fahrt.
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1: Guten Morgen am Dienstag. Raus aus den Federn, ihr Zaubert, wird's Zeit, gell?
2: Es ist ruhiger momentan in Niederbayern. Ferienzeit. Ausschlafen ist bei vielen angesagt, bei den Teens sowieso. Aber das haben sie sich verdient. Heute in 3 Wochen ist der erste Schultag.
1: Na, dann trainieren wir jetzt schon mal fürs Frühaufstehen. Hallo, wach! Wie könnte das besser gehen als mit dem Musikmix deines Lebens? Gleich in der Playlist für deinen Sommer Nico Santos mit You and Bean und Bon Jovi.
2: Den Anfang machen Lost Frequencies. Love is the only thing. Schönen guten Morgen.

0: Mit Bon Jovi und dem Dienstag. You give love a bad man. Schönen guten Morgen, gleich 8:45. Die Teams, die schlafen wahrscheinlich noch den Schlaf der Gerechten.
1: Das kommt mir von daheim ziemlich bekannt vor.
0: Ja, bei uns ist das noch zweigeteilt. Die Kleine, die kann nicht früh genug aufstehen. Beim großen Ort, da wird's dann schon mal Mittag. Irgendwie den halben Tag verschlafen. Braucht's das?
1: Ja, schon. Wie? Ist besser und gesünder.
0: Wie besser und gesünder?
1: Teenager, die ausschlafen können, sind gesünder.
0: Okay.
1: Ein längerer Schlaf ist gut fürs Herz. Um 8 Stunden ungefähr sind angebracht. Und je länger, desto gesünder.
0: Naja, und dann gleich Mittagessen statt Frühstücken, oder wie?
1: Bist du neidisch?
0: Nein, ich kann gar nicht so lang schlafen. Da tut einem ja der Rücken weh irgendwann. Und schau, bei uns zwei, da ist um 7 Uhr aufstehen, dann auch schon irgendwie ausschlafen. 4 Stunden mehr sonst.
1: Ach komm, wir waren doch früher genauso, oder?
0: Ja, stimmt.
1: Und in 3 Wochen, da weht eh wieder ein anderer Wind. Dann ist nämlich der erste Schultag.
0: Oh, sie hat das böse Wort gesagt. Gut, dass die Schüler noch schlafen.
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0: Bisschen Bacardi-Feeling in der Playlist für deinen Sommer. Katja Nice, Summer Dreaming.
1: Tja, der Traum vom Sommerurlaub, der ist für eine Familie in Frankreich ziemlich schief gegangen. Der ist nämlich an der Autobahnraststätte geendet.
0: Autobahnraststätte? Wer bitte macht den Urlaub an einer Autobahnraststätte?
1: Ja, eine Familie aus Frankreich. Denen ist beim Stopp am Autogrill in der Nähe von Lyon die Katze entwischt und davon gelaufen.
0: Wer nimmt denn seine Katze in den Urlaub mit?
1: Franzosen?
0: Keine Fragen mehr.
1: Die Familie, die hat daraufhin ihre Unterkunft in den französischen Alpen storniert und sich ein Hotel an der Autobahn genommen, um täglich nach der Katze zu suchen. Leider erfolglos. Ja, sie wollen aber demnächst wieder anreisen und die Suche fortsetzen.
0: Na, dann drücken wir mal die Daumen. Bei uns geht's gleich weiter mit Sommersound. Nico Santos und Human Being. Gleich bei den Muntermachern.
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0: Dienstag, der 25. August. Es wird 9:30.
1: Wir starten bestens informiert in den Tag mit unserem News-Update und der Meldung.
0: Videokonferenz statt Gefangenentransport?
1: Das und mehr hat Matthias Löw gleich für uns.
0: Was macht denn unser Sommerwetter heute?
1: Ja, geht gut los. Sonne und bis zu 25 Grad. Ab Nachmittag zieht's mehr und mehr zu. Gegen Abend kann's schauern oder gewittern.
0: Na, das zieht sich dann auch morgen in den Mittwoch rein. Wir starten mit Wolken und stellenweise Regen. Es reißt dann aber mehr und mehr auf und wir bekommen Sonne und bis zu 27 Grad.
2: Es ist 9:30. 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
3: mit Matthias Löw. Unsere Polizisten fahren hin und her, um Häftlinge zu ihren Gerichtsterminen zu bringen. Das kostet Zeit, Geld und Manpower. Andreas Holzhausen von der Gewerkschaft der Polizei Niederbayern sagt im Interview:
4: Zum Beispiel die Polizeiinspektion Landshut, die hat im Jahr weit über 1000 solcher Vorführungen. Bei 365 Tagen, am Samstag und Sonntag wird nicht verhandelt und normalerweise wird ja immer ein Klient, sage ich jetzt halt einmal, von zwei Kolleginnen oder zwei Kollegen halt einfach transportiert. Dann kannst du das einmal ausrechnen, was das ungefähr braucht.
3: Helfen könnten Videokonferenzen. Dabei würden Verdächtige während des Prozesses in der JVA bleiben. Die Technik hat aber noch Nachholbedarf und wird bisher nur selten genutzt.
2: Der Blick in die Regionen mit unseren Niederbayern-Reportern. Stadt Straubing, aktuell.
5: Die Stadtgärtnerei hat gerade ein besonderes Auge auf Birken. Denen macht die Trockenheit zuletzt ordentlich zu schaffen. Viele der Bäume sind bereits kahl und drohen abzusterben, warnen die Gärtner. Deswegen werden auch dürre Äste abgeschnitten. Sonst könnten sie beim nächsten Sturm zur Gefahr werden. Auch Privatpersonen rät die Stadtgärtnerei, Birken ohne Blätter lieber ordentlich zuschneiden. Aus Straubing, Erich Schemmer.
2: Neues aus der Region.
6: Viel zu tun hat die Autobahnpolizei Kirchroth. Auf der A3 bei Offenberg krachen gestern zwei Fahrzeuge zusammen. Eine Familie und eine junge Frau werden verletzt, zum Glück nur leicht. Der Schaden ist aber hoch, etwa 50.000 Euro. Aus Kirchroth, Tim Neumann.
2: Und jetzt maximal informiert über Deutschland und die Welt.
3: Die deutsche Wirtschaft ist im Frühjahr leicht gewachsen, um 0,3% im Vergleich zum Vorquartal. Damit ist die Wirtschaft jetzt drei Quartale hintereinander gewachsen, vor allem dank guter Exporte. Die Wirtschaft ist auch das Thema bei der Klausurtagung der Bundesregierung. Es geht vor allem um die Wettbewerbsfähigkeit. Dafür sollen Bürokratie, hohe Lohnnebenkosten und Energiekosten angegangen werden. Der Fall um den geplanten Anschlag auf den Flughafen Leipzig weitet sich aus. Ermittler haben in der Nähe des Airports eine dritte Drohne und Sprengstoff gefunden. Es soll sich um hochexplosiven militärischen Sprengstoff handeln. Soweit unser News-Update. Mehr gibt's auf der Website und in der App.
0: Und jetzt schauen wir noch auf die Straßen. A92 Deckendorf Richtung München zwischen Wallersdorf Nord und Landau. Da ist es ein bisschen enger. Hier sind der rechte Fahrstreifen und der Standstreifen blockiert. Ja, wo stehen Sie denn, die Blitzer? Wir haben noch keine, ihr vielleicht? Dann klingelt kurz durch oder schickt uns eine WhatsApp 0800 14 15 800. Kommt gut an.
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0: Wut tut gut.
1: Jetzt kriege ich Angst.
0: Nein, ist so.
1: Oh, oh. Immer noch Angst.
0: Jetzt warten wir ab. Vorher noch unser Anti-Wut-Programm. Musik. Gechillter Sound von Olivia Dean, NXS und Billie Eilish.

0: Ganz gechillter Sound von Olivia Dean, Man I Need. Schönen guten Morgen. Vorher haben wir darüber gesprochen, das Kind hat einen Tobsuchtsanfall im Supermarkt und liegt brüllend am Boden. Die Mutter macht genau das Richtige, sie bleibt ruhig.
1: Ja, das ist gar nicht so leicht, vor allem wenn schon alle schauen. Trotzdem macht alles andere überhaupt keinen Sinn, haben wir alle schon ausprobiert. Hör sofort auf, das geht eher nach hinten los.
0: Ja, die Kids, die müssen sich erstmal beruhigen und dann kommen wir vielleicht dahinter, was so genau der Auslöser dafür war. Also bei uns Erwachsenen wird es gar nicht so viel anders funktionieren. Raus aus der Situation, bevor es uns zerreißt.
1: Gisela Ruffer, unser Life Balance Coach, die bestätigt das.
2: Meine Wut oder Angst im Zaum zu halten, bleiben wir bei der Redewendung. Das geht, wenn ich weiß, was mich da gerade reitet und kann es lenken. Heißt, ich weiß auch, wie ich mich selbst beruhigen kann, um dann anschließend nach entsprechenden Lösungen Ausschau zu halten.
1: Erste Hilfemaßnahmen sind also rausgehen, durchschnaufen, bewegen und auf die Atmung achten und nicht gleich ausflippen. Und dann Schritt 2, die Ursachen klären, was ändern und Grenzen setzen.
0: Ja, was es mit uns macht, wenn wir alles in uns reinfressen und wie wir mal ordentlich Dampf ablassen können, darüber sprechen wir heute noch.
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2: Na, Emma Schmieder, die bringt euch jetzt gut durch den Vormittag zusammen mit Wesley Arms.
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2: Gleiche Musikmix deines Lebens. Jetzt wird's 10. Matthias Löw, der hat das nächste News-Update für uns, unter anderem mit dem Thema. Wiegen wir unsere Holzpellets künftig in Gold auf? Mehr dazu gleich. Und wir schauen noch zum Wetter.
1: Da geht's mit Sonne in den Dienstag. Ab Nachmittag ziehen immer mehr Wolken auf. Bei 21 bis 25 Grad kann's ab abends mal regnen oder gewittern.
2: Nein, das Ganze zieht sich dann auch bis in den morgigen Tag. Es geht mit Wolken und stellenweise Regen los. Später reißt's dann mehr und mehr auf und die Sonne kommt raus. Die Höchstwerte morgen so um die 27 Grad.
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5: Mit Matthias Löw. In der Dämmerung und in der Nacht geht's rund über uns. Niederbayern ist Fledermausland. Besonders wohl fühlen sich die Tiere im Bayerischen Wald oder an Flüssen wie Isar, Donau und Inn. Jetzt im Spätsommer verirren sich Fledermäuse auch immer wieder in Wohnungen. Es sind vor allem die Fledermauskinder, sagt Franziska Back vom Landesbund für Vogel- und Naturschutz.
6: Die Tiere, die sind jetzt erst so Anfang August flügge geworden und die gehen jetzt auf Erkundungsflüge. Und die Kleinen, die kennen sich eben ganz einfach noch nicht so gut aus, wenn es zum Beispiel darum geht, was ein optimales Schlafquartier ist. Und da kann es dann eben auch mal passieren, dass die sich in unsere Häuser verirren.
5: Meistens finden die Fledermäuse von alleine wieder raus. Falls nicht, vorsichtig mit Handschuhen greifen, in einen Karton setzen und in der Dämmerung freilassen.
4: Der Blick in die Regionen mit unseren Niederbayern-Reportern. 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
7: Im Sommer machen viele Niederbayern den Keller voll mit Pellets, weil während der warmen Monate die Preise relativ niedrig sind. In diesem Sommer werden aber viele Kunden kalt erwischt. Pellets kosten mehr als normal, unter anderem wegen der Energiepreise. Experten raten trotzdem jetzt zum Kauf, denn die Preise werden wohl weiter steigen. In Niederbayern gibt's insgesamt 5 Pelletwerke und bei uns wird vergleichsweise oft mit Pellets geheizt. Aus der Niederbayern-Redaktion Martina Lesser.
4: Stadt Straubing, aktuell.
8: Unsere Stadt wird noch schöner. Am Ludwigsplatz geht's weiter voran. Die Neugestaltung nimmt jetzt die nächste Etappe. Rund ums Ludwigstor werden jetzt unter anderem Wasserleitungen erneuert und neue Pflaster verlegt. Dafür ist die Zufahrt über den Stettheimer Platz bis Anfang oder Mitte September gesperrt. Der Ludwigsplatz bleibt aber über Rosengasse und Burggasse erreichbar. Aus Straubing, Petra Jakobs.
4: Und jetzt maximal informiert über Deutschland und die Welt.
5: Die deutsche Wirtschaft ist im Frühjahr leicht gewachsen, um 0,3% im Vergleich zum Vorquartal. Damit ist die Wirtschaft jetzt 3 Quartale hintereinander gewachsen, vor allem dank guter Exporte. Die Wirtschaft ist auch das Thema bei der Klausurtagung der Bundesregierung. Es geht vor allem um die Wettbewerbsfähigkeit. Dafür sollen Bürokratie, hohe Lohnnebenkosten und Energiekosten angegangen werden. Der Fall um den geplanten Anschlag auf den Flughafen Leipzig weitet sich aus. Ermittler haben in der Nähe des Airports eine dritte Drohne und Sprengstoff gefunden. Es soll sich um hochexplosiven militärischen Sprengstoff handeln. Soweit unser News-Update. Mehr gibt's auf der Website und in der App.
9: Damit wir auch wirklich voll informiert sind, fehlt jetzt nur noch ein Verkehrsupdate. Und da haben wir aktuell keine Meldungen. Blitzer haben wir aktuell in Straubing in der Lindenstraße und auf der B20 zwischen Mettenhausen und Simbach bei Landau. Wenn ihr noch was seht, dann schreibt uns gerne eine WhatsApp an die 0800 14 15 800. Kommt gut an!
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9: Hi zusammen, es ist kurz nach 10. Bei uns im Landkreis, da gibt's ein paar ganz besondere Hunde. Welche das sind und was die so machen, das schauen wir uns gleich an. Jetzt erstmal der Sound für unseren Vormittag. Auspies mit Touch Me, 80er Disco-Sound von Tyler Dane. Tell it to my heart. Und dann haben wir noch Wesley Arms für einen richtig guten und erfolgreichen Tag. Ein Tag, von dem wir heute Abend sagen, ja, Heute habe ich richtig was geschafft. 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

0: 80er-Hit im Musikmix deines Lebens. Tell It To My Heart von Tyler Dane. Ein Kind ist verschwunden im Wald und die Polizei samt Spürhunden ist sofort zur Stelle. Klingt jetzt erstmal nach einer Szene, die wir aus Filmen kennen. Aber solche Sachen gibt's eben auch in der Realität. Und die Spürnasen, die bei der Suche helfen, die gibt's auch bei uns in Niederbayern. Beim Verein Team Trailer, Tier- und Personensuche in Leibelfingen. Sonja Stefan-Penzenstadler ist die Vorsitzende vom Verein. Wie läuft denn sowas bei euch ab?
1: Bei uns ist so, dass die meistens bei mir anrufen und ich verweise dann auf unser Online-Formular und es landet bei uns dann in einem E-Mail-Verteiler. Dann werden alle Daten gesammelt, dann wird eine Karte erstellt, dann wird im Team besprochen, Such und Ja oder Nein oder was kann man den Besitzer oder den Familienangehörigen mitteilen, was man alles noch machen kann, bevor er Such und kommt.
0: Die Aufspürquote liegt bei stolzen 80%. Um die 38 Suchhunde sind da aktuell in dem Team dabei und ganz viele verschiedene Menschen. Inklusion ist ja ein Riesenthema bei euch, oder?
1: Uns ist wirklich das Individuelle immer wichtig, nicht nur der Hund, sondern das ganze Team. Sagen wir mal jetzt gerade einen Rollstuhlfahrer oder Blinde, dürfen bei uns mitmachen, das ist überhaupt gar kein Thema, man muss sich ja sowieso auf jeden einlassen. Das ist die Aufgabe für uns Trainer, dass wir einfach da den richtigen Weg finden. Dass die zwar zu einem Team zusammenwachsen, also Hund und Hundeführer, da gibt es verschiedene Möglichkeiten und das ist für jeden möglich.
0: Inklusion und Individualität für Mensch und Tier, das macht ihn aus, den Verein Team Trailer in Leibelfingen.
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0: Natasha Bedingfield mit Soulmate bei Maximalradio. Na, heute schon geküsst? Ja, das ist natürlich nicht nur gesund und verbrennt Kalorien. Nein, heute hat das Küssen sogar seinen eigenen Tag. Oder genauer, das Küssen nach einem Streit. Ja, das ist sehr spezifisch, aber auch sinnvoll. Ne? Einfach den Streit vergessen und lieber küssen. Haben alle Beteiligten mehr davon. Wir feiern die schönen Sachen im Leben mit Benson Boone. Beautiful Things. Gleich.
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0: vor 10:30. Warum die Kinder noch ein bisschen länger zusammenrücken müssen, gleich im News-Update. Vorher ein Wettercheck. Na, nass ist es heute. Immer wieder ziehen dicke Regenwolken und Gewitter durch. Das Ganze bei 19 bis 24 Grad. Auch morgen ist es bewölkt. Allerdings kann sich die Sonne immer wieder durchkämpfen.
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2: Mit Matthias Löw. Aus 9 macht 2. Das gilt für unsere Finanzämter.

0: Theater in Niederbayern. Hier ist großes Aufräumen angesagt. Ab dem kommenden Jahr werden die 9 Finanzämter zu 2 großen Ämtern zusammengelegt, zu Niederbayern Ost und Niederbayern West. Die Ämter sollen größer, moderner und effizienter werden und gleichzeitig besser mit dem Fachkräftemangel klarkommen. Trotz der Reform sollen die bisherigen Standorte und Arbeitsplätze erhalten bleiben.
1: Der Blick in die Regionen mit unseren Niederbayern-Reportern. Landkreis Straubing-Bogen aktuell.
2: Viele fragende Gesichter gibt's im Gemeinderat von Schwarzach. Hier sorgt ein neuer Bauantrag für eine Flüchtlingsunterkunft für Diskussionen. Der Investor plant 78 Plätze. Der Gemeinderat hält davon wenig. Denn laut dem Bürgermeister entspannt sich die Flüchtlingssituation derzeit. Neue Unterkünfte sind in Schwarzach von der Regierung momentan nicht geplant. In einer der kommenden Sitzungen will der Gemeinderat über den Antrag abstimmen. Aus Schwarzach, Erich Schemmer.
1: Stadt Landau aktuell.
3: Noch etwas warten müssen Eltern und Kinder hier in der Stadt. Es geht um die neue Kita Wiesenkinder. Zum Start des neuen Kindergartenjahres wird der Bau nicht fertig. Inzwischen steht sogar das erste Quartal 2027 als möglicher Eröffnungstermin im Raum. Grund für die Verzögerung sind Probleme mit einer beteiligten Firma. Wenn dann alles fertig ist, sollen über 100 Kinder einziehen. Aus Landau, Emil Schmidt.
1: Und jetzt maximal informiert über Deutschland und die Welt.
0: Mit einem Charterflug sind ausreisepflichtige Afghanen von Leipzig nach Kabul abgeschoben worden. Die Bundespolizei hat die 23 Männer begleitet. Innenminister Dobrindt hatte ja angekündigt, künftig nicht nur Straftäter und Gefährder, sondern auch andere Ausreisepflichtige nach Afghanistan zurückzuführen. Nach der Sonnenfinsternis sehen wir über Bayern bald das nächste Himmelsspektakel, eine partielle Mondfinsternis. Am Freitag ist sie ab 4.33 Uhr zu sehen. Der Höhepunkt bei uns in der Region ist gegen 6.12 Uhr. Die Fans haben schon fast damit gerechnet. Jamal Musiala fehlt dem FC Bayern beim Bundesliga-Auftakt gegen Stuttgart. Nach seinen Zusammenbrüchen soll der 23-Jährige erst im Lauf der Woche wieder ins Teamtraining einsteigen. Soweit unser News-Update. Mehr gibt's auf der Website und in der App.
4: Und weiter geht's mit dem Verkehrsupdate und guten Nachrichten. Ihr habt freie Fahrt.
5: Geblitzt wird im Moment in der Lindenstraße in Straubing und auf der B20 zwischen Mettenhausen und Simbach. Danke an Bernhard und Barbara fürs Bescheid geben. Wenn ihr an einem Blitzer vorbeikommt, dann meldet euch doch auch gern bei uns. Die Nummer ins Studio ist die 0800 14 15 800. Gute und sichere Fahrt.
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0: komm, wir singen ein Lied. Mit der aktuellen von Mark Forster durch den Dienstag ein Lied. Und der zeigt jetzt auch mal, was er so drunter hat. Also unter seiner Cap. Auf Instagram, da postet er Bilder ganz ohne Kopfbedeckung. Einfach Mark Forster mit Haaren. Es sieht irgendwie ein bisschen falsch aus. Also jetzt nicht schlecht, nur komisch. Ein bisschen wie Elton John ohne Sonnenbrille oder CC Top ohne Bärte.
1: 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Immer noch Kult und jetzt in voller Länge. Mr. President mit Coco Jumbo. 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
1: Wenn wir dranbleiben, dann schaffen wir alles. Vielleicht sogar Dinge, die unmöglich sind. Wie die Arme ausbreiten und losfliegen. Na, eine Nummer kleiner hatte R. Kelly es nicht, aber mit seiner Message hat er schon recht. Mit ein bisschen Selbstvertrauen und Hoffnung können wir unsere Träume wahr machen. 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

0: Ja, seit 7 Jahren heißt es eher, ich hoffe, ich komme irgendwann aus dem Gefängnis frei. Ist trotzdem ein schöner Song. R. Kelly mit I Believe I Can Fly. Und dann gibt's jetzt gleich Taylor Swift. The Fate of Ophelia. Um kurz nach 11. Erst ist Matthias Löw dran. In den Nachrichten geht's unter anderem um die Lage im niederbayerischen Handwerk. Und wir checken das Wetter. Das hat heute viel Wolken und Regen im Gepäck. Auch Gewitter sind möglich. Die Temperaturen liegen bei 24 Grad in der Spitze. Durch den Mittwoch lösen sich die Wolken dann langsam wieder auf und dann kommt auch mal wieder die Sonne durch.
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2: mit Matthias Löw. Licht und Schatten in unserem Handwerk. Über volle Auftragsbücher freuen sich in der Region Heizungs- und Anlagenbauer. Dagegen haben Metzger oder Bäcker zu kämpfen. Alexander Stahl ist Geschäftsführer der Handwerkskammer Niederbayern-Oberpfalz und er fasst die Lage zusammen.
3: Unsere Befragungen haben gezeigt, dass leider sinkende Aufträge, rückläufige Umsätze, ein hoher Kostendruck und vor allem verhaltene Zukunftserwartungen bei unseren Betrieben vorhanden sind. Und das schlägt natürlich auch auf diese negative konjunkturelle Stimmung.
2: In Niederbayern gibt's rund 100.000 Handwerker. Sie arbeiten in knapp 24.000 Betrieben.
1: Der Blick in die Regionen mit unseren Niederbayern-Reportern. Stadt Straubing, aktuell.
4: Die Stadtgärtnerei hat gerade ein besonderes Auge auf Birken. Denen macht die Trockenheit zuletzt ordentlich zu schaffen. Viele der Bäume sind bereits kahl und drohen abzusterben, warnen die Gärtner. Deswegen werden auch dürre Äste abgeschnitten. Sonst könnten sie beim nächsten Sturm zur Gefahr werden. Auch Privatpersonen rät die Stadtgärtnerei, Birken ohne Blätter lieber ordentlich zuschneiden. Aus Straubing, Erich Schemmer.
1: Die Wirtschaft in der Region.
5: Ohne den Mittelstand geht gar nichts. Darum hat er einen wichtigen Job. Peter Erl, Chef der CSU-Mittelstandsunion Niederbayern. Jetzt ist er in Wallersdorf als Bezirkschef wiedergewählt worden. Mit Blick auf die Bundespolitik sagt der Niederbayer, Energiekosten runter, Bürokratie abbauen und Arbeit muss sich wieder lohnen. Aus Wallersdorf, Michaela Gröber.
1: Und jetzt maximal informiert über Deutschland und die Welt.
2: Mit einem Charterflug sind ausreisepflichtige Afghanen von Leipzig nach Kabul abgeschoben worden. Die Bundespolizei hat die 23 Männer begleitet. Innenminister Dobrindt hatte ja angekündigt, künftig nicht nur Straftäter und Gefährder, sondern auch andere Ausreisepflichtige nach Afghanistan zurückzuführen. Nach der Sonnenfinsternis sehen wir über Bayern bald das nächste Himmelsspektakel, eine partielle Mondfinsternis. Am Freitag ist sie ab 4.33 Uhr zu sehen. Der Höhepunkt bei uns in der Region ist gegen 6.12 Uhr. Die Fans haben schon fast damit gerechnet. Jamal Musiala fehlt dem FC Bayern beim Bundesliga-Auftakt gegen Stuttgart. Nach seinen Zusammenbrüchen soll der 23-Jährige erst im Lauf der Woche wieder ins Teamtraining einsteigen. Soweit unser News-Update. Mehr gibt's auf der Website und in der App.
0: Danke dir, Matthias. Wir checken jetzt, wie es auf den Straßen ausschaut. Ach, wunderbar. Keine Staus, keine Unfälle. Blitzer stehen in der Lindenstraße in Straubing und auf der B20 zwischen Mettenhausen und Simbach bei Landau. Ihr habt auch was gesehen? Dann klingelt gern durch unter der 0800 14 15 800. Komm gut an euer Ziel.
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0: 11 Uhr durch. Mails schreiben, rumtelefonieren, hämmern, lackieren und schrauben, Regale einräumen, Bestellungen bearbeiten, Hausarbeit erledigen, vielleicht auch unterwegs auf den Straßen oder auch einfach daheim entspannen. Egal, was ihr gerade macht. Hoffentlich läuft euer Tag richtig gut. Und wenn nicht, dann bringen wir euch wieder auf Kurs. Ewig nicht mehr gehört. Offenbach mit Be Mine und ultra grooviger 90er von Charles and Eddie. What I Lie to You. Wir starten rein in die neue Stunde mit Taylor Swift und The Fate of Ophelia. Schönen Dienstag euch.

0: We call it a classic. Charles and Eddie mit Would I Lie to You im Musikmix deines Lebens. Vergangenes Wochenende, da war es mal wieder soweit. Bettenwechsel an den Urlaubsorten, Ferienende auch in manchen Bundesländern und Stau und stockender Verkehr auf unseren Autobahnen. Und das nervt. Wer Auto fährt, der hat das auch schon mal erlebt. Und dann stehen wir da. Ja, und plötzlich geht's auf der rechten Spur irgendwie ein bisschen flotter als bei uns. Ja, und jetzt? Rechts überholen ist ja nicht erlaubt. Oder vielleicht doch? Bastian Hambalgo vom ADAC Südbayern, wie ist denn da die Rechtslage?
1: Wenn sich Fahrzeugschlangen bilden, darf auf dem rechten Fahrstreifen bis zu 20 km pro Stunde schneller gefahren werden als links. Dies gilt bis zu einer Geschwindigkeit von 60 km pro Stunde, also nur im stockenden Verkehr und bei Stau.
0: Aha, also heißt, wenn's zäh läuft, dann ist Rechtsüberholen auch bei 20 km/h schneller erlaubt. Jetzt gibt's natürlich auch immer wieder Motorräder, die sich dann auch gern mal durch den Stau durchschlängeln. Gibt's für die extra Regeln?
1: Diese Regelungen gelten für Pkw und Motorräder gleichermaßen. Das bedeutet, dass sich Motorradfahrende nicht zwischen den Fahrzeugen hindurchschlängeln dürfen. Dies stellt ein unzulässiges Rechtsüberholen dar. Links zu überholen ist bei ausreichendem Seitenabstand im Stau zwar erlaubt, in der Praxis aus Platzgründen aber äußerst selten möglich.
0: Ja, und da gibt's auch keine Gnade seitens des Bußgeldkatalogs. Was droht uns denn bei Verstößen?
1: Wer dennoch rechts überholt, riskiert außerhalb geschlossener Ortschaften eine Geldbuße von 100 Euro sowie einen Punkt in Flensburg. Deutlich härter wird das Überholen in der Rettungsgasse geahndet. Hier droht ein Bußgeld von mindestens 240 Euro, 2 Punkte und ein Fahrverbot von 1 Monat.
0: Danke, Bastian Hambalgo vom ADAC Südbayern. Auch wenn es nervig ist, haltet durch im Stau. Wir helfen euch mit Musik.
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0: Na, hoffentlich hat er einen Schirm dabei. Walking in Memphis, das ist Mark Cohn im Musikmix deines Lebens. Die Wolken, ja, die werden dichter. Regen liegt in der Luft. In Teilen von Niederbayern prasselt er schon gegen die Fenster. Ja, wir treten jeden Tag fleißig zum Dienst an. Und der Sommer, der hat sich einfach freigenommen. So ein Kollegenschwein, echt.
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0: Wir gehen auf 11:30 zu. Es ist Zeit für News Update. Ungewollte Besucher machen sich bei uns bequem. Das ist gleich Thema. Und wir schauen uns das Wetter an. Es ist ja fast ein bisschen frisch. 19 bis 24 Grad heute. Die dicken Wolken bringen immer wieder Regen und Gewitter. Das Ganze zieht sich auch noch ein bisschen in den Mittwoch. Später lockert's dann langsam auf.
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2: Mit Matthias Löw. In der Dämmerung und in der Nacht geht's rund über uns. Niederbayern ist Fledermausland. Besonders wohl fühlen sich die Tiere im Bayerischen Wald oder an Flüssen wie Isar, Donau und Inn. Jetzt im Spätsommer verirren sich Fledermäuse auch immer wieder in Wohnungen. Es sind vor allem die Fledermauskinder, sagt Franziska Back vom Landesbund für Vogel- und Naturschutz.
3: Die Tiere, die sind jetzt erst so Anfang August Flügge geworden und die gehen jetzt auf Erkundungsflüge. Und die Kleinen, die kennen sich eben ganz einfach noch nicht so gut aus, wenn es zum Beispiel darum geht, was ein optimales Schlafquartier ist. Und da kann es dann eben auch mal passieren, dass die sich in unsere Häuser verirren.
2: Meistens finden die Fledermäuse von alleine wieder raus. Falls nicht, vorsichtig mit Handschuhen greifen, in einen Karton setzen und in der Dämmerung freilassen.
1: Der Blick in die Regionen mit unseren Niederbayern-Reportern. Landkreis Deggendorf, aktuell.
4: Ein Rauschgifthund schnüffelt sich durch zwei Autos aus den Niederlanden. Der Zoll hat die beiden Wagen auf der A3 bei Deggendorf gestoppt. Bei zwei Personen schlägt der Drogenschnelltest an, darum wird kontrolliert. Nur wenig später heißt es Volltreffer. Der Spürhund entdeckt Amphetamin, Ketamin und Ecstasy-Tabletten, versteckt unter anderem hinter der Kennzeichenhalterung. Von der A3, Daria Felsner.
1: Stadt Dingolfing, aktuell.
5: Die Kreisstadt ist gerade Bauherr bei dutzenden Projekten. Um den Überblick zu behalten, ist Bürgermeister Valentin Weig gestern auf Baustellentour. Am Herrenweiher entsteht eine Tiefgarage samt 12 neuen Wohnungen. In Höfen und Dingolfing wird ein neues Feuerwehrhaus gebaut. Ein neues Rückhaltebecken gibt's im Stadtteil Verlietersheim. Und zum Schluss wird's für Weig noch sportlich bei den Baustellen in der Eishalle und im Caprima. Aus Dingolfing, Holger Bier.
1: Und jetzt maximal informiert über Deutschland und die Welt.
2: Dramatische, aber erfolgreiche Rettung in Tirol. Ein deutscher Bergsteiger ist hier in eine Gletscherspalte gestürzt. Dabei wird sein Unterschenkel von einem riesigen Stein eingeklemmt. Aber die Helfer können den Stein anheben und den Mann befreien. Die deutsche Wirtschaft soll wieder in Schwung kommen. Bundeskanzler Merz sieht gute Chancen dafür. Bei der Kabinettsklausur geht es vor allem um die Wettbewerbsfähigkeit und neue Ideen. Merz will damit wieder mehr Wachstum und Arbeitsplätze schaffen. Moped-Autos werden in Deutschland immer beliebter. Seit 2022 ist ihre Zahl um fast 80% gestiegen. Besonders junge Leute lieben die Moped-Autos, weil sie schon mit 15 Jahren ans Steuer dürfen. Soweit unser News-Update. Mehr gibt's auf der Website und in der App.
0: Nach den News, da kommt bekanntlich das Verkehrsupdate. Und hier haben wir gerade keine Meldungen. Barbara und Bernhard haben Blitzer gesehen, und zwar in der Lindenstraße in Straubing und auf der B20 zwischen Mettenhausen und Simbach. Danke euch fürs Bescheid geben. Ihr habt auch noch irgendwo einen Blitzer stehen sehen? Dann schickt ihn uns gern rein an die 0800 14 15 800. Gute Fahrt euch!
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0: Crowded House mit Don't Dream It's Over. Nee, ans Ende denken wir noch überhaupt nicht. 3 Wochen Sommerferien liegen noch vor uns. Schule, die ist noch ganz weit weg. Naja, eigentlich müssen unsere Kids da ja überhaupt nicht mehr hingehen. Die wissen ja eh schon alles.
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19: Wenn wir an Disco denken, dann denken wir an dröhnende Bässe, schwitzende Menschen und grelle Scheinwerfer. So eng umschlossene Paartänze? Eher selten. Anfang der 90er, da gab's in den Discos aber noch so ein bisschen langsamere Tanzrunden. Und genau da kommt Elton John ins Spiel. Der bringt 92 einen Song raus, der perfekt in dieses Setting passt. Ein richtiger Schmachtfetzen. Eine wunderschöne Liebeserklärung.

0: Was für ein Lied. Elton John mit The One um 11:45. Ja, gleich ist Mittag. Na, dreh mal wieder ein bisschen auf, oder? Mit Nickelback, If Everyone Cared. Als erstes nach den News. Warum Verspätungen und Ausfälle heute mal nicht an der Deutschen Bahn liegen, das schaut sich Matthias Löw gleich an.
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0: Erst gibt's den Wettercheck. Heute sind die Wolken ganz klar in der Überzahl. Bei um die 24 Grad gibt's immer wieder Regen und teilweise auch Gewitter. Morgen ist es größtenteils trocken. Die Wolken halten sich aber noch. Nur ab und zu machen sie Platz für die Sonne.
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3: Mit Matthias Löw. Aus 9 macht 2. Das gilt für unsere Finanzämter in Niederbayern. Hier ist großes Aufräumen angesagt. Ab dem kommenden Jahr werden die 9 Finanzämter zu 2 großen Ämtern zusammengelegt, zu Niederbayern Ost und Niederbayern West. Die Ämter sollen größer, moderner und effizienter werden und gleichzeitig besser mit dem Fachkräftemangel klarkommen. Trotz der Reform sollen die bisherigen Standorte und Arbeitsplätze erhalten bleiben.
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4: Unsere Stadt wird noch schöner. Am Ludwigsplatz geht's weiter voran. Die Neugestaltung nimmt jetzt die nächste Etappe. Rund ums Ludwigstor werden jetzt unter anderem Wasserleitungen erneuert und neue Pflaster verlegt. Dafür ist die Zufahrt über den Stettheimer Platz bis Anfang oder Mitte September gesperrt. Der Ludwigsplatz bleibt aber über Rosengasse und Burggasse erreichbar. Aus Straubing, Petra Jakobs.
2: Neues aus der Region.
5: Stillstand ist heute bei Dingolfing angesagt. An der Bahnstrecke brennt es. Darum fahren heute früh für rund eine Stunde keine Züge in dem Bereich. Pendler haben es also mit Verspätungen und Ausfällen zu tun. Schuld ist ein Kabelbrand in der Nähe der Gleise. Die Feuerwehr hat die Sache aber schnell unter Kontrolle. Aus Dingolfing, Holger Bier.
2: Und jetzt maximal informiert über Deutschland und die Welt.
3: Dramatische, aber erfolgreiche Rettung in Tirol. Ein deutscher Bergsteiger ist hier in eine Gletscherspalte gestürzt. Dabei wird sein Unterschenkel von einem riesigen Stein eingeklemmt. Aber die Helfer können den Stein anheben und den Mann befreien. Die deutsche Wirtschaft soll wieder in Schwung kommen. Bundeskanzler Merz sieht gute Chancen dafür. Bei der Kabinettsklausur geht es vor allem um die Wettbewerbsfähigkeit und neue Ideen. Merz will damit wieder mehr Wachstum und Arbeitsplätze schaffen. Moped-Autos werden in Deutschland immer beliebter. Seit 2022 ist ihre Zahl um fast 80% gestiegen. Besonders junge Leute lieben die Moped-Autos, weil sie schon mit 15 Jahren ans Steuer dürfen. Soweit unser News-Update. Mehr gibt's auf der Website und in der App.
0: Danke dir. Von den Straßen haben wir gerade nichts zu melden. Ihr habt freie Fahrt. Blitzer haben wir aktuell in Straubing in der Lindenstraße und auf der B20 zwischen Mettenhausen und Simbach bei Landau. Wenn ihr noch was seht, dann schreibt uns gerne eine WhatsApp an die 0800 14 15 800. Kommt gut an.
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0: Kurz nach 12. Es geht rein in den Mittag und wir sind sowas von ready. Fastboy mit Beautiful Life haben wir für euch. Und dazu Chesney Hawks. The One and Only. Und dann gibt's noch Nickelback mit einer Mischung aus Power und Gänsehaut. Also, raus aus dem Vormittag und die Musik aufdrehen. If everyone cared.

0: Der einzig wahre Chesney Hawks bei Maximal Radio, the one and only. Es ist großartig, diese Ferienzeit. Mega. Heute ist ja leider nicht groß was mit rausgehen und sonnen, ne? Aber dann können wir ja zumindest eine kleine Vokabelstunde einschieben.
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2: Ausflascheln. Na, das bedeutet nicht eine Flasche leeren oder austrinken. Ausflascheln ist viel gescheiter. Das bedeutet jemanden ausquetschen, ausfragen, meist neugierig bis aufdringlich. Es gibt wirklich Ausflaschel-Experten. Die gängen dir mit einem Fragebohrer bis ins Knack. Zirn da Geschichten aus der Nase wie ein Teebeutel nach dem dritten Aufguss, ohne dass du es merkst. Wie ein Katz auf leise Pfoten gängen's dir ins Hirnkastel eine. Du glaubst, du unterhältst die bloß und auf einmal hast alles verraten. Na, bist ausgeflaschelt worden.
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0: Latricia McNeil, Ain't That Just The Way It Is, hier im Musikmix deines Lebens. Shakira, Paul McCartney und Justin Bieber, das sind Weltstars. Und Tickets für ihre Konzerte, die kosten auch gern mal eine halbe Niere. Außer man lebt in Mexiko. Da treten die Stars auch einfach mal gratis auf. Heute zum Beispiel freier Eintritt beim Katy Perry Konzert auf einem großen Volksfest in Zentralmexiko. Mexikaner müsst man sein. Oder ihr hört einfach den Musikmix eures Lebens, der ist auch gratis. Sing for me, my darling. Won't you sing it for me? Gleich mit Tom Gregory und Fingertips.
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3: Gleich 12:30 heißt Zeit für die Nachrichten. Wie unterschiedlich es verschiedenen Betrieben in nur einer Branche aktuell geht, das schaut sich Lisa Grubwinkler an. Vorher ein Wettercheck. Na, nass ist es heute. Immer wieder ziehen dicke Regenwolken und Gewitter durch. Das Ganze bei 19 bis 24 Grad. Auch morgen ist es bewölkt, allerdings kann sich die Sonne immer wieder durchkämpfen.
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4: Mit Lisa Grubwinkler. Licht und Schatten im Handwerk. Über volle Auftragsbücher freuen sich in der Region Heizungs- und Anlagenbauer. Dagegen haben Metzger oder Bäcker zu kämpfen. Alexander Stahl ist Geschäftsführer der Handwerkskammer Niederbayern-Oberpfalz und fasst für uns die Lage zusammen.
5: Also das Handwerk in Niederbayern und der Oberpfalz steht momentan in einer konjunkturellen Schwächephase. Unsere Befragungen haben gezeigt, dass leider sinkende Aufträge, rückläufige Umsätze, ein hoher Kostendruck und vor allem verhaltene Zukunftserwartungen bei unseren Betrieben vorhanden sind. Und das schlägt natürlich auch auf diese negative konjunkturelle Stimmung.
4: In Niederbayern gibt es rund 100.000 Handwerker. Sie arbeiten in knapp 24.000 Betrieben.
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6: Sein Bauchgefühl trübt einen Gebrauchtwarenhändler nicht. Als er einen BMW für den Verkauf vorbereitet, fallen ihm Unstimmigkeiten auf. Er ruft die Polizei. Die Beamten checken den Wagen und finden raus, der BMW ist vor einigen Jahren in Italien gestohlen worden. Die Fahrzeugdokumente sind eine Totalfälschung. Jetzt ermittelt die Kripo in dem Fall. Aus dem Landkreis Straubing-Bogen. Holger Beer.
1: Natur und Umwelt.
7: Fische fühlen sich bei uns pudelwohl. Niederbayern ist die fischartenreichste Region Deutschlands. Das zeigt eine Auswertung der Fachberatung für Fischerei des Bezirks. Mit die größte Vielfalt gibt's in der Donau. 60 Fischarten leben hier. Die Frage ist nur, wie lange noch? Über die Hälfte der heimischen Fischarten steht nämlich auf der roten Liste. Aus der Niederbayern-Redaktion Emil Schmidt.
1: Und jetzt maximal informiert über Deutschland und die Welt.
4: Deutschlands Unternehmen werden wieder zuversichtlicher. Schon zum 4. Mal in Folge steigt im August das IFO-Geschäftsklima. Trotz anhaltendem Iran-Krieg und steigenden Energiepreisen scheint sich die Wirtschaft langsam zu erholen. Wie steht es um die Zukunft von Volkswagen? Das soll ab heute in Wolfsburg geklärt werden bei einer Betriebsversammlung des Autobauers. Mitarbeiter warten schon lange auf klare Kommunikation zu den angekündigten Sparmaßnahmen. Betriebsbedingte Kündigungen und Werksschließungen soll es nicht geben, heißt es aus der Chefetage. Bei einer Reise mit der Bahn brauchen wir immer mehr Glück. Im ersten Halbjahr ist fast jeder 12. Fernzug bei der Deutschen Bahn ganz oder auf einem Teil der Strecke ausgefallen. Das entspricht 8% aller Verbindungen, meldet das Bundesverkehrsministerium. Soweit unser News-Update. Mehr gibt's auf unserer Website und in der App.
3: Danke dir, Lisa. Jetzt noch ein Verkehrsupdate. Ihr habt aktuell freie Fahrt. Geblitzt wird im Moment in der Lindenstraße in Straubing und auf der B20 zwischen Mettenhausen und Simbach. Danke an Bernhard und Barbara fürs Bescheid geben. Wenn ihr an einem Blitzer vorbeikommt, dann meldet euch doch auch gern bei uns. Die Nummer ins Studio ist die 0800 14 15 800. Gute und sichere Fahrt.
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0: Glockenbach und Tom Walker in der Playlist für deinen Sommer mit Home. Unsere Muntermacher, die haben heute Morgen darüber gesprochen.
1: Ein kleiner Junge, so 4 oder 5 vielleicht, der ist auf dem Boden gelegen, hat gebrüllt wie am Spieß, um sich geschlagen. Also ein kompletter Tobsuchtsanfall.
2: Na, der Klassiker. Eigentlich hat der Kleine ja genau das gemacht, was wir Erwachsenen auch machen sollten.
1: Was uns im Supermarkt auf den Boden werfen.
2: Das wird vielleicht ein bisschen komisch ausschauen. Einfach mal die Wut rauslassen.
0: Ja, das ist unser Tagesthema heute. Wut. Wut tut gut. Gisela Ruffer, du bist unser Life-Balance-Coach. Wie gehen wir denn eigentlich mit unserer Wut um?
3: Naja, vielleicht sollten wir zuvor noch kurz klären, dass Genervtsein nicht gleich Wut ist. Wenn nämlich jemand genervt ist, dann kann ihm gerade alles gegen den Strich gehen, sogar das eigene Spiegelbild. Wut dagegen richtet sich konkret gegen etwas oder gegen jemanden und hält sich durch die Angst, im besten Fall die Waage.
0: Angst? Was genau meinst du damit?
3: Das heißt, in der Praxis, wenn ich Angst um meine Lebensqualität habe, wird das Wut in mir auslösen. Diese Energie kann in mir bewirken, dass ich zum Beispiel auf die Straße gehe und demonstriere, dem Nachbarn Schläge androhe, mir einen Job suche, in dem ich mehr Geld verdiene, nur noch böse Kommentare im Internet verbreite oder resigniert vor der Klotze sitze.
0: Also löst eine Angst auch Wut aus? Die sollten wir dann zumindest produktiv nutzen und den Auslöser dafür ändern oder abstellen. Gisela, was passiert denn, wenn wir die Wut immer nur unterdrücken?
3: Wenn ich die Wut unterdrücke, fährt automatisch die Angst hoch und macht mich depressiv, resigniert und oder körperlich krank. Heißt, ich werde unfähig, an meiner Situation aktiv etwas zu ändern. Dann kann ich nur noch andere für mein Schicksal verantwortlich machen, lebe in meinem Opferuniversum und bediene mich den unzähligen, machtlosen Helfern.
0: Ach, Gisela, du drückst dich immer so charmant aus. Du meinst, dann greifen wir zu Alkohol oder Drogen. Wir haben später auch einen Tipp für euch, was da noch helfen kann gegen Wut, aber einen, der ein bisschen weniger ungesund ist.
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1: USA for Africa haben's vorgemacht. Wenn viele Stimmen zusammenkommen, dann können sie was Großes bewirken. 1987, da machen die Briten das einfach nach. Paul McCartney, Boy George, Nick Kershaw, Kim Wilde, Kate Bush, Bonnie Tyler, über 70 Künstler covern zusammen einen Beatles-Song unter dem Namen Fairy Aid. Die Einnahmen gehen an die Familien der Opfer eines Fährenunglücks und der Song schreibt Geschichte. Das ist Let It Be.

0: 1,3 Millionen Pfund. So viel sind damals zusammengekommen mit dem Verkauf von der Fairy Aid Platte und einer Spendengala. Das ist Let It Be im Bonus Unpod 2.1. In die neue Stunde geht's jetzt gleich mit frischem Sound von One Republic. Need Your Love. Gleich für euch. Vorher das News-Update mit Lisa Grubwinkler. Thema bei ihr: Nach Corona wollen wir mit Fledermäusen jetzt erstmal nichts zu tun haben. Und wir tracken das Wetter. Das hat heute viel Wolken und Regen im Gepäck. Auch Gewitter sind möglich. Die Temperaturen liegen bei 24 Grad in der Spitze. Durch den Mittwoch lösen sich die Wolken dann langsam wieder auf und dann kommt auch mal wieder die Sonne durch.
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5: Mit Lisa Grubwinkler. In der Dämmerung und in der Nacht geht's rund über uns. Niederbayern ist Fledermausland. Besonders wohl fühlen sich die Tiere im Bayerischen Wald oder an Flüssen wie Isar, Donau und Inn. Im Spätsommer verirren sich Fledermäuse auch immer wieder in unsere Wohnungen. Es sind vor allem Fledermauskinder, sagt Franziska Back vom Landesbund für Vogel- und Naturschutz.
6: Die Tiere, die sind jetzt erst so Anfang August flügge geworden und die gehen jetzt auf Erkundungsflüge. Und die Kleinen, die kennen sich eben ganz einfach noch nicht so gut aus, wenn es zum Beispiel darum geht, was ein optimales Schlafquartier ist. Und da kann es dann eben auch mal passieren, dass die sich in unsere Häuser verirren.
5: Meistens finden die Fledermäuse von alleine raus. Falls nicht, vorsichtig mit Handschuhen greifen, in einen Karton setzen und in der Dämmerung freilassen.
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7: Langfinger schlagen vor kurzem am Ludwigsplatz zu. Sie steigen in ein Restaurant ein, schnappen sich eine Geldkassette und hauen dann unerkannt ab. Der Schaden liegt bei mehreren hundert Euro. Passiert ist das Ganze zwischen Samstagabend und Montag früh. Zeugen, die etwas beobachtet haben, sollen sich bei der Polizei melden. Vom Ludwigsplatz in Straubing, Adrian Heimerl.
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8: Viel zu tun hat die Autobahnpolizei Kirchroth. Auf der A3 bei Offenberg krachen gestern zwei Fahrzeuge zusammen. Eine Familie und eine junge Frau werden verletzt, zum Glück nur leicht. Der Schaden ist aber hoch, etwa 50.000 Euro. Aus Kirchroth, Tim Neumann.
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5: Deutschlands Unternehmen werden wieder zuversichtlicher. Schon zum vierten Mal in Folge steigt im August das IFO-Geschäftsklima. Trotz anhaltendem Iran-Krieg und steigenden Energiepreisen scheint sich die Wirtschaft langsam zu erholen. Wie steht es um die Zukunft von Volkswagen? Das soll ab heute in Wolfsburg geklärt werden bei einer Betriebsversammlung des Autobauers. Mitarbeiter warten schon lange auf klare Kommunikation zu den angekündigten Sparmaßnahmen. Betriebsbedingte Kündigungen und Werksschließungen soll es nicht geben, heißt es aus der Chefetage. Bei einer Reise mit der Bahn brauchen wir immer mehr Glück. Im ersten Halbjahr ist fast jeder 12. Fernzug bei der Deutschen Bahn ganz oder auf einem Teil der Strecke ausgefallen. Das entspricht 8% aller Verbindungen, meldet das Bundesverkehrsministerium. Soweit unser News-Update. 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
0: Wir schieben gleich noch ein Verkehrsupdate hinterher. Hier haben wir gerade weder Staus noch Unfälle. Blitzer stehen in der Lindenstraße in Straubing und auf der B20 zwischen Mettenhausen und Simbach bei Landau. Ihr habt auch was gesehen? Dann klingelt gern durch unter der 0800 14 15 800. Komm gut an euer Ziel.
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0: Es ist kurz nach eins am letzten Dienstag im August. Ja, und so langsam schleichen sich auch die ersten Herbstausläufer ein. Auch im Musikmix seines Lebens. 30 Seconds to Mars mit Seasons.
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0: Und Genesis haben wir für euch. Mit Invisible Touch. Naja, zumindest die Musik klingt heute nach Sonne. Und wahrscheinlich hat's im September dann eh wieder 35 Grad. Also alles gut. Hier ist One Republic für euch mit ihrer neuen Need Your Love.

0: Clubnacht 1986 mit Genesis. Invisible Touch im Musikmix deines Lebens. Ja, und nach diesem Abend in der Disco geht's dann heim. Natürlich mit einem Bärenhunger. Also gibt's Dosenravioli. Genau diese Dose, also die Konservendose, die feiert heute ihren Ehrentag. Steht ja in jedem gut sortierten Vorratsschrank, gefüllt mit Mais, Tomaten, Mandarinen, Bohnen, Birnen und was es nicht alles gibt. 1810, da hat der Engländer Peter Duran diese Dose patentieren lassen. Die war allerdings noch so dick, dass man sie mit Hammer und Meißel aufmachen musste.
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3: 1989. Chris Isaak veröffentlicht seinen Song Wicked Game. Der Filmemacher David Lynch verwendet das Lied in seinem Film Wild at Heart. Danach gibt es kein Halten mehr. Der Hit erobert die internationalen Charts. Hier ist Chris Isaak mit seiner Schmachtballade Wicked Game.

0: 30 Seconds to Mars mit Seasons im Musikmix deines Lebens. Unsere Muntermacher, die haben heute Morgen mal einen kleinen Rundumblick gemacht. Was beschäftigt denn eigentlich die Leute außerhalb von Niederbayern? Hören wir mal rein.
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0: Es ist kurz vor 13:30. Lisa Grubwinkler steht bereit mit den News. Thema bei ihr? Feuer an den Bahngleisen. Und wir schauen uns das Wetter an. Es ist ja fast ein bisschen frisch. 19 bis 24 Grad heute. Die dicken Wolken bringen immer wieder Regen und Gewitter. Das Ganze zieht sich auch noch ein bisschen in den Mittwoch. Später lockert es dann langsam auf.
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2: Mit Lisa Grubwinkler. Aus 9 macht 2. Das gilt für unsere Finanzämter in Niederbayern. Hier ist großes Aufräumen angesagt. Ab dem kommenden Jahr werden die 9 Finanzämter zu 2 großen Ämtern zusammengelegt. Zu Niederbayern Ost und Niederbayern West. Die Ämter sollen größer, moderner und effizienter werden und gleichzeitig besser mit dem Fachkräftemangel klarkommen. Trotz der Reform sollen bisherige Standorte und Arbeitsplätze erhalten bleiben.
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3: Ein Rauschgifthund schnüffelt sich durch 2 Autos aus den Niederlanden. Der Zoll hat die beiden Wagen auf der A3 bei Deggendorf gestoppt. Bei 2 Personen schlägt der Drogenschnelltest an, darum wird kontrolliert. Nur wenig später heißt es Volltreffer. Der Spürhund entdeckt Amphetamin, Ketamin und Ecstasy-Tabletten, versteckt unter anderem hinter der Kennzeichenhalterung. Von der A3, Daria Felsner.
1: Neues aus der Region.
4: Stillstand ist heute bei Dingolfing angesagt. An der Bahnstrecke brennt es. Darum fahren heute früh für rund eine Stunde keine Züge in dem Bereich. Pendler haben es also mit Verspätungen und Ausfällen zu tun. Schuld ist ein Kabelbrand in der Nähe der Gleise. Die Feuerwehr hat die Sache aber schnell unter Kontrolle. Aus Dingolfing, Holger Bier.
1: Und jetzt maximal informiert über Deutschland und die Welt.
2: Wie transparent ist die Politik? Wie groß der Einfluss von Lobbyisten? Das untersucht Transparency International bei seinem Bundesländervergleich. Am besten schneidet Baden-Württemberg ab, Bayern landet auf Platz 2. Schlusslicht im Lobby-Ranking ist Bremen. Nach den hohen Temperaturen diesen Sommer will die Bundesregierung reagieren. Das gibt Bundeskanzler Merz bei der aktuellen Kabinettsklausur bekannt. Morgen sollen zuständige Minister die Lage einschätzen, dann werde man Schlussfolgerungen daraus ziehen, so Merz. Nach dem Tod von Logistikmilliardär Klaus-Michael Kühne geht es jetzt um sein Erbe. Knapp 38 Milliarden Euro soll das groß sein, schätzt Forbes. Kinder hat Kühne keine, stattdessen soll ein Großteil der Milliarden in die Firma Kühne Holding investiert werden. Soweit unser News-Update. Mehr gibt's in der App und auf der Website.
0: Danke, Lisa. Jetzt der Stau- und Blitzer-Check. Aktuell haben wir keine Hindernisse im Verkehr. Barbara und Bernhard haben Blitzer gesehen, und zwar in der Lindenstraße in Straubing und auf der B20 zwischen Mettenhausen und Simbach. Danke euch fürs Bescheid geben. Ihr habt auch noch irgendwo einen Blitzer stehen sehen? Dann schickt ihn uns gerne rein an die 0800 14 15 800. Gute Fahrt euch!
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0: Muss ich irgendwie immer ein bisschen an Rock of Ages denken. Russell Brand und Alec Baldwin als Liebespaar. REO Speedwagon mit Can't Fight This Feeling bei Maximalradio. So, jetzt geht's um 71 Milliarden Euro. Das sind fast 9-mal so viele Euro-Münzen, wie Menschen auf der Erde leben. Also ein Riesenbatzen Geld. Diese Zahl, in Rot gefärbt und mit einem fetten Minus davor, hängt jetzt über unseren Staatskassen. Der Staat hat im ersten Halbjahr rund 71 Milliarden mehr ausgegeben als eingenommen. Aber es gibt auch gute Nachrichten. Die deutsche Wirtschaft wächst wieder. Und zwar sogar besser als angenommen. 0,3% plus beim Bruttoinlandsprodukt. Klingt jetzt nicht nach viel, ist aber schon wirklich gut. Was wir heute sonst noch so alles wissen sollten, jetzt vom Andi.
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2: Ich bin der Nietzsche Andi. Grüß euch. Auf der Dreier Autobahn bei Passau hat Polizei auf Nacht einen Autofahrer ausgezogen. Sein Auto ist so voll gewesen, dass die Kinder nur im Kofferraum gesitzt sind. Erst wie alle Sixi gut unterbracht gewesen sind, hat der Ukrainer weiterfahren dürfen. Unsorgt wird er aber trotzdem. Sowas ist zuletzt öfter vorgekommen. In der Nähe vom Flughafen Leipzig haben sie noch einmal eine Drohne gefunden und wieder ist ein Sprengstoff dabei gewesen. Nein, ist es drum aber nicht. Es liegt wohl schon seit dem letzten Anschlagsversuch da umeinander und ist gerade noch nicht gefunden worden. Im nächsten Jahr soll es scheint eine Zuckersteuer geben. So schaut es momentan her, wann das ein Jahr früher war, wie es eigentlich gemeint haben. Die Bild-Zeitung hat da was rausgefunden. Die Steuer soll wohl auch für Saft, Quasch mit Mille und so Siro-Getränke gelten, wenn man auf Neubayerisch sagt. Getränke könnten damit ganz schön teuer werden, heißt's. So, jetzt kennt's euch aus. Servus, macht's es gut.
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1: 1984 kommt ein Film in die Kinos, der bewegt. Also im wahrsten Sinne des Wortes, es geht um Footloose, den großartigsten Tanzfilm aller Zeiten. Und der hat natürlich auch einen Wahnsinns-Soundtrack. Kenny Loggins, John Mellencamp, Foreigner und Bonnie Tyler mit Holding Out for a Hero.

0: einer ihrer größten Hits, Bonnie Tyler mit Holding Out for a Hero um kurz vor zwei. Und die Party geht weiter. Helen, die hat J-Lo und David Guetta für euch dabei. Save me tonight. Gleich. Warum die Bäcker gerade schlaflose Nächte haben, das und mehr ist Thema bei Lisa Grubwinkler in den Nachrichten. Erst gibt's den Wettercheck. Heute sind die Wolken ganz klar in der Überzahl. Bei um die 24 Grad gibt's immer wieder Regen und teilweise auch Gewitter. Morgen ist es größtenteils trocken, die Wolken halten sich aber noch. Nur ab und zu machen sie Platz für die Sonne.
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2: Mit Lisa Grubwinkler. Licht und Schatten im Handwerk. Über volle Auftragsbücher freuen sich in der Region Heizungs- und Anlagenbauer. Dagegen haben Metzger oder Bäcker zu kämpfen. Alexander Stahl ist Geschäftsführer der Handwerkskammer Niederbayern-Oberpfalz und fasst für uns die Lage zusammen.
3: Also das Handwerk in Niederbayern und der Oberpfalz steht momentan in einer konjunkturellen Schwächephase. Unsere Befragungen haben gezeigt, dass leider sinkende Aufträge, rückläufige Umsätze, ein hoher Kostendruck und vor allem verhaltene Zukunftserwartungen bei unseren Betrieben vorhanden sind. Und das schlägt natürlich auch auf diese negative konjunkturelle Stimmung.
2: In Niederbayern gibt es rund 100.000 Handwerker. Sie arbeiten in knapp 24.000 Betrieben.
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4: Sein Bauchgefühl trübt einen Gebrauchtwarenhändler nicht. Als er einen BMW für den Verkauf vorbereitet, fallen ihm Unstimmigkeiten auf. Er ruft die Polizei. Die Beamten checken den Wagen und finden raus, der BMW ist vor einigen Jahren in Italien gestohlen worden. Die Fahrzeugdokumente sind eine Totalfälschung. Jetzt ermittelt die Kripo in dem Fall. Aus dem Landkreis Straubing-Bogen. Holger Bier.
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5: Eine 34-Jährige ist hier nicht auf Versöhnung aus. Gestern ist die Rumänin in der Kreisstadt unterwegs, als sie einen 13-Jährigen trifft. Der Jugendliche ist ein Freund ihres Sohnes, den die Mutter gar nicht mag. Also packt sie den Jungen und kratzt ihn. Jetzt wird gegen die Frau ermittelt. Aus Dingolfing, Leonie Hagen.
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2: Wie transparent ist die Politik? Wie groß der Einfluss von Lobbyisten? Das untersucht Transparency International bei seinem Bundesländervergleich. Am besten schneidet Baden-Württemberg ab, Bayern landet auf Platz 2. Schlusslicht im Lobby-Ranking ist Bremen. Nach den hohen Temperaturen diesen Sommer will die Bundesregierung reagieren. Das gibt Bundeskanzler Merz bei der aktuellen Kabinettsklausur bekannt. Morgen sollen zuständige Minister die Lage einschätzen, dann werde man Schlussfolgerungen daraus ziehen, so Merz. Nach dem Tod von Logistikmilliardär Klaus-Michael Kühne geht es jetzt um sein Erbe. Knapp 38 Milliarden Euro soll das groß sein, schätzt Forbes. Kinder hat Kühne keine, stattdessen soll ein Großteil der Milliarden in die Firma Kühne Holding investiert werden. Soweit unser News-Update. Mehr gibt's in der App und auf der Website.
6: Danke dir, Lisa. Wir machen weiter mit dem Verkehrstrack für die Region. Da ist aber soweit ruhig, der Verkehr fließt. Geblitzt wird im Landkreis Dingolfing-Landau in Niederreisbach. Wenn ihr noch mehr entdeckt habt, irgendwo am Straßenrand, WhatsApp an die 0800 14 15 800.
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6: Schockt ihr noch oder Nordic walked ihr schon? Ja, ist gut für die Stimmung, soll sogar depressive Symptome lindern. Laut einer Studie, die haben da 5 Wochen lang getestet, mit einer Gruppe, immer jeweils 2-mal pro Woche genordic walked, hat scheinbar funktioniert. Oder es war die frische Luft, der Team Spirit, die einfach gut getan haben. Ganz egal, Bewegung tut immer gut. Das können wir auch mit Restless. Gleich im Musikmix deines Lebens.
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6: Und die neue von Nico Santos haben wir euch auch mit reingepackt in euren Dienstagnachmittag.

0: ja alle, jetzt aber ganz offiziell, solange der Motor läuft, ist das Handy tabu. Heißt für uns, nicht telefonieren ohne Freisprechanlage und auch keine Nachrichten tippen. Ja, auch im Stau. Wenn wir mit dem Handy nämlich erwischt werden, riskieren wir ein Bußgeld von 100 bis 200 Euro, 2 Punkte in Flensburg und sogar einen Monat Fahrverbot.
1: Okay, also Motor aus, wenn eh alles stillsteht, dann sind wir auf jeden Fall auf der sicheren Seite. Falls ihr auch eine Frage habt, die euch irgendwie nicht mehr raus will aus dem Kopf, schickt sie uns durch. Einfach per WhatsApp unter der 0800 14 15 800. Aber natürlich erst, wenn ihr raus seid aus dem Auto oder der Motor aus ist. Ihr wisst jetzt Bescheid. Und auch eine ganz gute Ablenkung im Stau neben dem Handy. 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Jetzt mit Rasmus.
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0: ganz neu von Nico Santos. Why don't you stay? Von 2 bis 3. Ja, die Kiddies bleiben auch nicht immer da, wo sie sollen. Aber es ist auch zu verlockend, ne? So oft Adult, überall alles so spannend, bunt, riecht gut. Landshut macht die Bartelmädult jetzt familienfreundlicher. Zum allerersten Mal gibt es da nämlich SOS-Armbänder für die Kleinen. Der Kinderfinder. Da können Eltern nämlich Namen und Telefonnummer draufschreiben. Und falls die Kleinen mal irgendwo verloren gehen, geht's dann leichter zurück zu Mama und Papa. Diese Armbänder, die gibt's auch ganz kostenlos auf dem Duldgelände, bei den Fahrgeschäften zum Beispiel oder in den Zelten. Richtig coole Idee. Um die coole Musik für Nachmittag kümmern wir uns Patrick Swayze gleich. She's like the wind. Noch vor den News um 2:30.
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0: Unser Geldbeutel wird leerer und leerer und leerer. Jetzt müssen wir sogar hier mehr zahlen. Gleich mehr in unserem Nachrichtenupdate. Jetzt noch ganz kurz das Wetter. Da ist alles mit dabei heute Nachmittag. Regen, Gewitter, ein bisschen Sonne hier und da. Morgen dann ähnlich unbeständig, aber wieder wärmer. 23 bis 27 Grad.
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2: Mit Lisa Grubwinkler. Holzpellets werden in unseren Heizkellern immer beliebter. Die Nachfrage steigt seit Jahren an und diesen Sommer auch die Preise. Pro Tonne werden bis zu 410 Euro fällig. Vor einem Jahr sind die Pellets noch rund 100 Euro günstiger. Schuld am Trend sind die hohen Energiepreise, erklärt Siegfried Meyer vom gleichnamigen Mineralölhandel im Kreis Landshut. Mit den Spritpreisen steigen nämlich auch die Transportkosten der Betriebe. Obendrauf sinkt die Pelletproduktion, obwohl die Nachfrage größer wird. Pellets werden nämlich aus Abfällen von Sägewerken gemacht und die schneiden aktuell weniger Holz.
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3: Schreckmoment heute in Zwiesel. Vier Männer arbeiten hier an einem Stromverteiler, als plötzlich ein Feuer ausbricht. Zwei der Arbeiter werden schwer verletzt. Ein Hubschrauber fliegt sie in eine Spezialklinik für Verbrennungen. Die zwei anderen Männer kommen mit leichten Verletzungen davon. Jetzt ermittelt die Kripo Straubing und will rausfinden, wie der Arbeitsunfall passieren konnte. Aus Zwiesel, Johannes Stettner.
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4: Fische fühlen sich bei uns pudelwohl. Niederbayern ist die fischartenreichste Region Deutschlands. Das zeigt eine Auswertung der Fachberatung für Fischerei des Bezirks. Mit die größte Vielfalt gibt's in der Donau. 60 Fischarten leben hier. Die Frage ist nur, wie lange noch? Über die Hälfte der heimischen Fischarten steht nämlich auf der roten Liste. Aus der Niederbayern-Redaktion Emil Schmidt.
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2: Diebe machen ungewöhnliche Beute im Nationalpark Berchtesgaden. Sie klauen eine Besucherzellanlage. Schon öfter sind solche Geräte beschädigt oder gestohlen worden, meldet die Polizei. Sie sucht jetzt nach Wanderern, die Hinweise zu den Tätern haben. Bisher ist die Zuckersteuer bei Getränken nur für Limonaden geplant. Jetzt soll sie aber ausgeweitet werden, melden einige Medien. Auch Smoothies, Hafermilch oder Drinks mit Süßstoff sollen betroffen sein. Die Ausweitung der Steuer ist wohl ein Vorschlag des Finanzministeriums. Wir verbringen unsere Freizeit immer häufiger vor dem Bildschirm. Während wir mehr am Smartphone, PC oder Fernseher hängen, werden Treffen mit Freunden immer seltener. Zu diesem Fazit kommt jetzt der Freizeitmonitor der Stiftung für Zukunftsfragen. Soweit unser News-Update. Mehr gibt's in unserer App und auf unserer Website.
0: Und wir machen weiter direkt mit dem Verkehrscheck. A3, Passau-Nürnberg zwischen dem Kreuz Deggendorf und der Ausfahrt Metten. Vorsichtig fahren hier in beiden Richtungen Personen auf der Fahrbahn. Blitzer stehen in Niederreisbach und wo habt ihr denn einen gesehen? Schickt uns gerne durch 0800 14 15 800.
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0: gleich wird es 3:45. Human Lake, don't you want me? Ja, wir wollen Volksfest. Und zum Glück jagt ja gerade eins das nächste. Donnerstag geht's dann im Kreis Passau los beim Karpfhammerfest und am Freitag dann die Rottal-Schau. Gehört zu den größten Volksfesten in Niederbayern. Manfred Freudenstein ist da der Platzmeister. Hi, was gibt's denn heuer Neues auf dem Karpfhammerfest?
1: Ja, ich habe heuer als Attraktion einen 80 Meter Freifallturm, dann ein größeres Riesenrad als letztes Jahr mit 45 Meter von der Firma Bart und eine Schaukel nur für die, die es rasant wollen, und ansonsten ist der Vergnügungspark bestückt, wie er sich gehört, mit Kindergeschäften, Familiengeschäften, sodass für alle Altersgruppen was geboten ist.
0: Kannst du uns schon so ein paar Highlights verraten?
1: Die großen Highlights sind natürlich immer das Fest in seiner Gesamtheit, das für die ganze Familie etwas bietet. Der Pferdebereich, der uns immer noch sehr wichtig ist, weil Karpfhamm seine Tradition wahrt und vermutlich aus dem Pferd heraus entstanden ist, sodass wir nach wie vor Pferdeprämierung, Springturnier und einen Zehnerzug haben, der unser Wahrzeichen ja ist.
0: Und dann wäre ja da noch die Rottal-Schau, die ist noch größer heuer. Die Bereiche Landtechnik und Energie werden ausgeweitet. Übermorgen ist es endlich soweit. Donnerstag geht Volksfestzeit in Karpfhamm los im Kreis Passau. Das Karpfhammerfest startet und am Freitag dann die Rottal-Schau.
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1: Wenn du Probleme hast, das Eis zu brechen, trink einfach ein paar Guinness und ihr werdet beste Freunde. Ja, der Satz kann auch nur aus dem Mund von einem Briten kommen. Ne? Mel Smith hat das gesagt, hat aber auch Familie in Deutschland damals. Also die Liebe zum Bier ist schon mal so ein bisschen auf die Insel rübergeschwappt. Ganz neue Nummer hat er gerade rausgebracht. Sommersound vom Allerfeinsten. Heaven. 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

0: mittlerweile die über 1 Milliarde Stream-Grenze geknackt mit Stargazing, der Miles Smith. Ob er das dann auch mit seiner neuen Nummer schafft, gerade gehört, Heaven, klingt auf jeden Fall vielversprechend. Check that! Machen hier gleich weiter bei uns im Musikmix deines Lebens. The Flood. Gleich nach dem News-Update von der Lisa. Und die hat unter anderem dieses Thema mit dabei. Dingolfing steht mal ganz kurz still. Und wir machen noch einen kurzen Abstecher zum Wetter. Regnerisch oder kämpft sich bei euch schon die Sonne wieder durch? Kann alles sein. Ist nämlich ein bunter Mix heute Nachmittag. Morgen dann nochmal genauso unbeständig, aber wieder ein bisschen wärmer. Das Thermometer schafft bis zu 27 Grad.
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2: Mit Lisa Grubwinkler. Wir werden immer älter und dadurch immer vergesslicher. Niederbayernweit steigt die Zahl der Demenzpatienten. Regionalisierter Trends kennt Adrian Pascha von der AOK Bayern.
3: Wenn man insgesamt betrachtet, sind so Landshut oder auch Dingolfing, Landau, Bezirke, wo es sich weniger stark entwickelt. Wir haben dann Regionen, in denen es sich moderat entwickelt. Da gehört so Straubing, Bogen und auch Rottal-Inn dazu. Und dann Regionen, wo man überdurchschnittlich eine höhere Entwicklung hat. Das wären zum Beispiel die Landkreise Regen, Freyung Grafenau und der Landkreis Passau.
2: Jetzt meldet die AOK aber, das individuelle Risiko für Menschen an Demenz zu erkranken nimmt ab. Die Zahl der Patienten steigt mit dem demografischen Wandel trotzdem weiter an.
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4: Gestern tut's einen lauten Knall auf der B8 bei Straßkirchen. Eine 19-Jährige will über die Bundesstraße fahren und übersieht dabei ein Auto mit Vorfahrt. Beide Wagen krachen ineinander, der Wagen des Unfallopfers überschlägt sich und bleibt auf dem Bankett liegen. Insgesamt 3 Menschen werden bei dem Crash leicht verletzt. Beide Autos müssen abgeschleppt werden. Aus Straßkirchen, Daria Felser.
1: Neues aus der Region.
5: Stillstand ist heute bei Dingolfing angesagt. An der Bahnstrecke brennt es. Darum fahren heute früh für rund 1 Stunde keine Züge in dem Bereich. Pendler haben es also mit Verspätungen und Ausfällen zu tun. Schuld ist ein Kabelbrand in der Nähe der Gleise. Die Feuerwehr hat die Sache aber schnell unter Kontrolle. Aus Dingolfing, Holger Bier.
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2: Diebe machen ungewöhnliche Beute im Nationalpark Berchtesgaden. Sie klauen eine Besucherzellanlage. Schon öfter sind solche Geräte beschädigt oder gestohlen worden, meldet die Polizei. Sie sucht jetzt nach Wanderern, die Hinweise zu den Tätern haben. Bisher ist die Zuckersteuer bei Getränken nur für Limonaden geplant. Jetzt soll sie aber ausgeweitet werden, melden einige Medien. Auch Smoothies, Hafermilch oder Drinks mit Süßstoff sollen betroffen sein. Die Ausweitung der Steuer ist wohl ein Vorschlag des Finanzministeriums. Wir verbringen unsere Freizeit immer häufiger vor dem Bildschirm. Während wir mehr am Smartphone, PC oder Fernseher hängen, werden Treffen mit Freunden immer seltener. Zu diesem Fazit kommt jetzt der Freizeitmonitor der Stiftung für Zukunftsfragen. Soweit unser News-Update. Mehr gibt's in unserer App und auf unserer Website.
0: Top informiert sind wir jetzt schon mal. Dann schauen wir jetzt noch, was der Verkehr macht in Niederbayern. Schaut aber soweit gut aus. Rollt alles gemütlich vor sich hin. Geblitzt wird im Landkreis Dingolfing-Landau in Niederreisbach. Wenn ihr noch mehr entdeckt habt, irgendwo am Straßenrand, WhatsApp an die 0800 14 15 800.
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0: Einfach mal diesen ganzen angestauten Stress vom Tag rauslassen. Schreien, weinen, stampfen oder mal irgendwo draufschlagen. Das wäre schön, oder? Es muss kein Traum bleiben. Gleich Thema bei uns. Nach 80er Musik. Von Belinda Carlisle. Und dazu haben wir euch noch Sophie and the Giants gepackt. Den Anfang um 3:15 machen jetzt die Jungs von Take That, The Flood.

0: Belinda Carlisle, Heaven is a Place on Earth bei Maximal Radio. Wenn ihr gerade nicht so entspannt seid, sich so ein bisschen was aufgestaut hat über den Tag, aus der Haut fahren könntet oder was sagen wir noch, wenn wir so richtig wütend sind? Ich könnte alles kurz und klein schlagen. Also sagen wir mal so, aus der Haut fahren wird ein bisschen schwierig, aber das mit dem kurz und klein schlagen, das geht. Dafür gibt's nämlich spezielle Rage Rooms. Einer davon ist hier bei uns in Niederbayern in Landshut. Roman Gieswein hat den eingerichtet. Frustfrei. Roman, was genau ist denn ein Rage Room?
1: Ein Raum, in dem du Sachen kaputt machen darfst, in dem du aus dir rausgehen sollst und in dem du deinen ganzen Ballast drin lassen sollst tatsächlich, ja, dass du einfach tiefenentspannt wieder rauskommst danach. Sei das durch Schreien, sei das durch Fluchen, sei das durch Weinen, sei es eben auch durch Sachen kaputt machen. Einfach du selbst sein ohne Beurteilung für einen gewissen Zeitraum. Ja.
0: Also es klingt schon mal echt gut, die aufgestaute Wut einfach mal loswerden. Müssen wir ja auch irgendwann mal. Roman, wer kommt dann so vorbei da bei dir im Rage Room?
1: Querbeet tatsächlich. Also ich muss sagen, es sind schon, die Quote sind ca. 95% Frauen, würde ich sagen, ganz, ganz klar. Also Männer sind meistens bloß Mitbringsel, ja, oder werden beschenkt, dass man dann selber auch mitkommen kann, ja, quasi. aber so altersbezogen, also frustfrei oder die Möglichkeit für ein Rage Room besteht bei mir ab 18 Jahren. Und da, ich glaube, die ältesten Kundinnen, was ich gehabt habe, die waren um die 66 schon.
0: So, also die Damen müssen auch mal ihre Wut rauslassen. Wie kommt's?
1: Ich glaube, Frauen haben es im Alltag schwieriger, das irgendwo hinzupacken, ohne dass sie schief angeschaut werden tatsächlich. Ja, wenn Frauen einmal irgendwie laut werden oder fluchen im Alltag, dann sind die Blicke oft schneller da wie beim Mann. Wo es sagt, ja gut, der hat einen schlechten Tag heute, und Frauen sind halt oft gleich hysterisch. Ja. Und ich glaube, das hängt damit einfach zusammen. So.
0: Ja, könnte was dran sein, Roman. Wenn ihr euch auch mal abreagieren wollt, kostet nicht besonders viel, aber tut richtig gut. Einfach mal raus mit der Wut im Frustfrei, dem Rage Room in Landshut.

0: Mit Hathaway geht's Richtung 3:30 am Dienstag. Hi, schön, dass ihr mit dabei seid.
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0: teurer Sprit gleich Probleme für die Busse? Sprechen wir gleich drüber im News Update um 3:30. Jetzt noch ganz kurz der Wettercheck für die Region. Nach ein paar Regenschauern kann sich auch die Sonne heute wieder durchsetzen. Ähnlich wechselhaft dann auch morgen. Später am Tag dann aber wieder mehr Sonne mit dabei. Das alles bei 23 bis 27 Grad.
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2: Mit Lisa Grubwinkler. Keine Entspannung an der Zapfsäule. Die Spritpreise halten sich über der 2-Euro-Marke. Auch für unsere Firmen wird's deswegen teuer. Wie ist also die Lage bei unseren Busunternehmern? Stefan Rabel vom Landesverband Bayerischer Omnibusunternehmen erklärt.
3: Wir haben auf der einen Seite ja den touristischen Busverkehr. Da sind die Auftragsbücher voll. Was allerdings dann eben die langlaufenden Verträge, beispielsweise im Schulbusbereich oder eben im ÖPNV anbelangt, da ist halt wichtig, ob diese Mehrkosten, die jetzt insbesondere durch den Diesel entstehen, in den Verträgen abgebildet werden.
2: Werden die Mehrkosten nicht berücksichtigt, bedeutet das weniger Umsatz für die Busunternehmen.
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5: Eine 34-Jährige ist hier nicht auf Versöhnung aus. Gestern ist die Rumänin in der Kreisstadt unterwegs, als sie einen 13-Jährigen trifft. Der Jugendliche ist ein Freund ihres Sohnes, den die Mutter gar nicht mag. Also packt sie den Jungen und kratzt ihn. Jetzt wird gegen die Frau ermittelt. Aus Dingolfing, Leonie Hagen.
4: Stadt Deggendorf, aktuell.
6: Immer wieder melden Anwohner in der Graflinger Straße lautes Motorheulen, das sie um den Schlaf bringt. Deswegen stellt die Polizei nachts genau hier einen Blitzer auf. Und tatsächlich lösen gleich mehrere Raser die Radarfalle aus. Innerorts sind sie teilweise mit 90 oder sogar 113 km/h unterwegs. Drei Autofahrer werden gleich vor Ort aufgehalten. Den 19- bis 23-Jährigen droht ein Fahrverbot. Aus Deggendorf, Lorenz Gruber.
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2: Aktuell ist Hochbetrieb an unseren Flughäfen. Trotzdem geht der Flughafenverband ADV heuer von weniger Passagieren aus, nämlich insgesamt 217 Millionen Fluggästen. Das wären knapp 1% weniger als im Vorjahr. Grund für die niedrigere Prognose ist unter anderem der Iran-Krieg. Unsere Christbäume haben Sonnenbrand. Das melden jetzt mehrere Weihnachtsbaumplantagen in Deutschland. Die hohen Temperaturen im Sommer haben einige junge Tannen ausgetrocknet. Sie können nicht mehr verkauft werden. Weil die Ware weniger wird, könnten die Baumpreise im Dezember steigen. Frankreich wird gestern von Unwettern heimgesucht. Im Süden des Landes tobt sogar ein Tornado. Der Wirbelsturm beschädigt ca. 300 Häuser. 40 Menschen werden verletzt. Soweit unser News-Update. Mehr in der App und auf der Website.
0: Danke, Lisa. Wir machen weiter mit dem Verkehrscheck. Schauen auf die A3 Passau-Nürnberg. Zwischen dem Kreuz Deggendorf und Metten in beiden Richtungen Personen auf der Fahrbahn. Fahrt bitte vorsichtig. Blitzer stehen in Niederreisbach. Und wo habt ihr denn einen gesehen? Schickt uns gerne durch. 0800 1415 800.
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0: und Tricks aus dem Demon Hunters Film am Dienstagnachmittag. Golden. Ja, die einen kommen aus dem Urlaub, die anderen fahren. Bedeutet an fast jedem Wochenende Stau auf den Straßen. Aber dann geht's rechts plötzlich besser. Und was jetzt? Rechts überholen ist ja nicht erlaubt, oder? Bastian Hambalgo vom ADAC Südbayern. Was ist da die Regel?
1: Wenn sich Fahrzeugschlangen bilden, darf auf dem rechten Fahrstreifen bis zu 20 km pro Stunde schneller gefahren werden als links. Gilt bis zu einer Geschwindigkeit von 60 km pro Stunde, also nur im stockenden Verkehr und bei Stau.
0: Okay, also das heißt jetzt, wenn es zäh läuft, ist rechts überholen mit bis zu 20 km/h schneller erlaubt. Gut zu wissen. Jetzt gibt es aber auch immer mal wieder Motorradfahrer, die sich auch mal gerne durch den Stau durchschlängeln. Gibt es für die extra Regeln oder gelten die gleichen?
1: Diese Regelungen gelten für Pkw und Motorräder gleichermaßen. Das bedeutet, dass sich Motorradfahrende nicht zwischen den Fahrzeugen hindurchschlängeln dürfen. Dies stellt ein unzulässiges Rechtsüberholen dar. Links zu überholen ist bei ausreichendem Seitenabstand im Stau zwar erlaubt, in der Praxis aus Platzgründen aber äußerst selten möglich.
0: Also auch da keine Gnade seitens des Bußgeldkatalogs. Mit was müssen wir da rechnen bei Verstößen?
1: Wer dennoch rechts überholt, riskiert außerhalb geschlossener Ortschaften eine Geldbuße von 100 Euro, sowie einen Punkt in Flensburg. Deutlich härter wird das Überholen in der Rettungsgasse geahndet. Hier droht ein Bußgeld von mindestens 240 Euro, 2 Punkte und ein Fahrverbot von 1 Monat.
0: Vielen Dank, Bastian Hambalgo vom ADAC Südbayern. Also auch wenn es nervig ist im Stau, durchhalten. Wir helfen euch dadurch mit Musik.
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1: Segel setzen und auf Richtung Dienstagfeierabends mit einem echten Bühnenurgestein. Der steht schon seit über 50 Jahren im Scheinwerferlicht. Chris de Burgh, Ship to Shore.

0: das ist doch die richtige Motivation. Auch so für einen restlichen To-Do-Zettel am Dienstag. Christopher mit Ship to Shore. Immer ein Song mehr die Stunde. Gibt's nur bei uns. Und die eröffnet gleich die nächste Stunde. Kurz nach vier, Olivia Rodrigo mit Drop Dead. Ganz neu. Jetzt aber erst noch ein News-Überblick von Lisa Grobwinkler. Von der Polizei gesucht, im Campingzelt gefunden. Gleich ein Thema. Jetzt noch ganz kurz das Wetter. Da ist alles mit dabei heute Nachmittag. Regen, Gewitter, bisschen Sonne hier und da. Morgen dann ähnlich unbeständig, aber wieder wärmer. 23 bis 27 Grad.
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2: Mit Lisa Grubwinkler. Holzpellets werden in unseren Heizkellern immer beliebter. Die Nachfrage steigt seit Jahren an und diesen Sommer auch die Preise. Pro Tonne werden bis zu 410 Euro fällig. Vor einem Jahr sind die Pellets noch rund 100 Euro günstiger. Schuld am Trend sind die hohen Energiepreise, erklärt Siegfried Meyer vom gleichnamigen Mineralölhandel im Kreis Landshut. Mit den Spritpreisen steigen nämlich auch die Transportkosten der Betriebe. Obendrauf sinkt die Pelletproduktion, obwohl die Nachfrage größer wird. Pellets werden nämlich aus Abfällen von Sägewerken gemacht und die schneiden aktuell weniger Holz.
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3: Statt im Zelt schläft sie vorerst in einer Zelle. In Gottfrieding kontrolliert die Polizei gestern eine Camperin. Die 48-Jährige ist obdachlos und schlägt ihr Lager in einem Waldstück beim Lengenmühlbach auf. Weil die Frau aber per Haftbefehl gesucht wird, nehmen die Beamten sie fest. Aus Gottfrieding, Leonie Hagen.
1: Landkreis Deggendorf, aktuell.
4: Ein Rauschgifthund schnüffelt sich durch zwei Autos aus den Niederlanden. Der Zoll hat die beiden Wagen auf der A3 bei Deggendorf gestoppt. Bei zwei Personen schlägt der Drogenschnelltest an, darum wird kontrolliert. Nur wenig später heißt es Volltreffer. Der Spürhund entdeckt Amphetamin, Ketamin und Ecstasy-Tabletten, versteckt unter anderem hinter der Kennzeichenhalterung. Von der A3, Daria Felsner.
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5: Aktuell ist Hochbetrieb an unseren Flughäfen. Trotzdem geht der Flughafenverband ADV heuer von weniger Passagieren aus, nämlich insgesamt 217 Millionen Fluggästen. Das wären knapp 1% weniger als im Vorjahr. Grund für die niedrigere Prognose ist unter anderem der Iran-Krieg. Unsere Christbäume haben Sonnenbrand. Das melden jetzt mehrere Weihnachtsbaumplantagen in Deutschland. Die hohen Temperaturen im Sommer haben einige junge Tannen ausgetrocknet. Sie können nicht mehr verkauft werden. Weil die Ware weniger wird, könnten die Baumpreise im Dezember steigen. Frankreich wird gestern von Unwettern heimgesucht. Im Süden des Landes tobt sogar ein Tornado. Der Wirbelsturm beschädigt ca. 300 Häuser. 40 Menschen werden verletzt. Soweit unser News-Update. Mehr in der App und auf der Website.
0: Danke dir, Lisa. Wir machen weiter mit dem Verkehrstrack für die Region. Da ist aber soweit ruhig. Der Verkehr fließt. Habt ihr gerade einen Blitzer gesehen beim Vorbeifahren? Dann schickt uns den gern durch oder ruft uns schnell an unter der 0800 14 15 800. Gute Fahrt!
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0: Kurz nach 4 haben wir es. Ja, genau die richtige Zeit für eine Runde Songs übersetzen. Und zwar den hier, Alvaro Soler mit Sofia Summer Sounds hier bei Maximal Radio. Und wie wär's mit den 80s? Natürlich auch mit dabei im Musikmix deines Lebens. Hi zusammen, schön, dass du uns mitnehmt an eurem Dienstagnachmittag.
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0: Die Funny and Cannibals, She Drives Me Crazy. 80er für euren Nachmittag am Dienstag. Und weiter geht's hier bei uns mit einem richtigen Sunny Boy, Spanier. Und vielleicht seid ihr genau dahin gerade unterwegs in den Urlaub. Wir übersetzen euch jetzt auf jeden Fall eine spanische Nummer von Álvaro Soler, damit wir den auch alle gut verstehen.
1: Karin Ober.

alle drüber lackiert worden, damit wir auch gescheit dazu tanzen können. Aber kennt ihr das, Mädels? Sobald man auf Instagram wieder glückliche Fotos postet, kommt auf einmal der Haumtaucher wieder antanzt mit einer schlechten WhatsApp-Nachricht. Hey Spotzl, ich hoffe, dir geht's gut. Schaut auf jeden Fall so aus. Übersetzt heißt es meistens, hey, warum lachst du plötzlich ohne mich? Man hört also so ein bisschen raus. Herrschaft, ich hab's vergeigt. Aber ich vergeig's jetzt nicht, sondern druck auf Play für Alvaro Soler und Sophia.

0: Viertel nach vier vorbei am 25. August heute. Leute, in 4 Monaten ist Weihnachten. Also der erste Feiertag sogar schon. Das Wetter hat ja heute auch schon so ein bisschen mitgemacht, so in dem Stil. Seid ihr schon in Lebkuchenlaune? Die offizielle Saison hat ja gestern angefangen, am 24. Oder dann doch noch lieber großes Eis? 0800 14 15 800. Habt ihr schon irgendwo Weihnachtsplätzchen oder Lebkuchen entdeckt im Supermarkt? Schickt's uns gern. Mit Mal Smith gleich weiter durch den Nachmittag. Stay. Kurz vor 4:30.
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0: Es wird 16:30. Schön, dass ihr mit dabei seid. Gleich wieder unser News-Überblick, unter anderem mit diesem Thema. Niederbayern wird immer vergesslicher. Und weiter noch ganz kurz zum Wetter. Regen, Wolken oder Sonne.
1: Ja, ganz bunter Mix heute bei uns.
0: So schaut's dann auch morgen aus. Aber es wird wieder wärmer, Stück für Stück. 27 Grad schafft das Thermometer morgen.
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3: Mit Lisa Grubwinkler. Wir werden immer älter und dadurch immer vergesslicher. Niederbayernweit steigt die Zahl der Demenzpatienten. Regionalisierte Trends kennt Adrian Pascher von der AOK Bayern.
4: Wenn man insgesamt betrachtet, sind so Landshut oder auch Dingolfen, Landau, Bezirke, wo es sich weniger stark entwickelt. Wir haben dann Regionen, in denen es sich moderat entwickelt. Da gehört so Straubing, Bogen und auch Rottal-Inn dazu. Und dann Regionen, wo man überdurchschnittlich eine höhere Entwicklung hat. Das wären zum Beispiel die Landkreise Regen, Freyung, Grafenau und der Landkreis Passau.
3: Jetzt meldet die AOK aber, das individuelle Risiko für Menschen an Demenz zu erkranken nimmt ab. Die Zahl der Patienten steigt mit dem demografischen Wandel trotzdem weiter an.
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5: Sein Bauchgefühl trübt einen Gebrauchtwarenhändler nicht, als er einen BMW für den Verkauf vorbereitet, fallen ihm Unstimmigkeiten auf. Er ruft die Polizei. Die Beamten checken den Wagen und finden raus, der BMW ist vor einigen Jahren in Italien gestohlen worden. Die Fahrzeugdokumente sind eine Totalfälschung. Jetzt ermittelt die Kripo in dem Fall. Aus dem Landkreis Straubing-Bogen. Holger Beer.
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6: Schreckmoment heute in Zwiesel. 4 Männer arbeiten hier an einem Stromverteiler, als plötzlich ein Feuer ausbricht. 2 der Arbeiter werden schwer verletzt. Ein Hubschrauber fliegt sie in eine Spezialklinik für Verbrennungen. Die 2 anderen Männer kommen mit leichten Verletzungen davon. Jetzt ermittelt die Kripo Straubing und will rausfinden, wie der Arbeitsunfall passieren konnte. Aus Zwiesel, Johannes Stettner.
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3: Bundeslandwirtschaftsminister Rainer ist sauer wegen der Zuckersteuer. Finanzminister Klingbeil will die nämlich ausweiten von zuckerhaltigen Limos auf Säfte, Pflanzenmilch, Drinks mit Süßstoff oder auch alkoholfreies Bier. Das geht über die Empfehlung einer Expertenkommission hinaus, meint Rainer. Nach dem Abi ab an die Uni, von wegen. Viele Abiturienten machen nach ihrem Schulabschluss eine Ausbildung. Gut ein Viertel der Azubis in Deutschland hat die Hochschulreife, meldet das Bundesamt für Statistik. Wir schauen nach Großbritannien. Hier bringt ein gefährlicher TikTok-Trend Jugendliche in Lebensgefahr. Sie klauen Autos und werden zu Geisterfahrern auf Autobahnen. Dann stellen sie die Videos davon online. Schon mehrere Jugendliche sterben bei solchen Aktionen. Soweit unser News-Update. Mehr gibt's auf unserer Website und in der App.
0: Danke dir, Lisa. Und wir schauen direkt weiter auf die Straßen. Ist aber soweit alles ruhig. Keine größeren Staus oder Meldungen. Seid ihr gerade an einem Blitzer vorbeigefahren? Dann gerne durchschicken ins Studio an die 0800 14 15 800.
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0: Für die ist das schon auch mal eine Herausforderung, oder?
1: Man muss immer schauen, was hat man für Gebiet, was hat man überhaupt für einen Geruchsartikel. Das ist das größte Problem meistens, dass da auf so einem Hundebett zum Beispiel die ganze Familie mit drauf ist. Also jeder, der in dem Raum war, hinterlässt ja einen Geruch und der ist dann auch auf dem Bett mit drauf. Das ist halt einmal für einen Hund eine Riesenaufgabe, das am Start alles auszuschließen und genau das zu suchen, das vermisst es.
0: Aber sie schaffen es doch dann immer wieder, unsere Spürnasen. Eine Ausbildung darf da auch jeder machen, ob Hund, Mensch, im Rollstuhl oder blind. Da wird Inklusion gelebt beim Verein Team Trailer in Leibelfingen.
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0: Unser Gut jeder Stunde Bonussong von Rick Springfield. Noch kurz vor 5. Celebrate You. Und von einem 80er gleich weiter zum nächsten. Herbert Grönemeyer haben wir euch in die Playlist gepackt für euren Feierabendstart. Männer! Vorher darf aber unsere Nachrichtenfrau ran, die Lisa. Fischparadies Niederbayern. Dieses Thema hat sie gleich mit dabei.
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0: Wir machen noch einen kleinen Abstecher zum Wetter. Ja, heute schaut's nicht mehr so toll aus. Regnerisch und grau. Morgen schon ein bisschen besser, wieder Sonne mit dabei. Und es wird wärmer. Das Thermometer schafft bis zu 27 Grad.
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3: Mit Lisa Grubwinkler. Keine Entspannung an der Zapfsäule. Die Spritpreise halten sich über der 2-Euro-Marke. Auch für unsere Firmen wird's deswegen teuer. Wie ist also die Lage bei unseren Busunternehmern? Stefan Rabel vom Landesverband Bayerischer Omnibusunternehmen erklärt.
4: Wir haben auf der einen Seite ja den touristischen Busverkehr, da sind die Auftragsbücher voll. Was allerdings dann eben die langlaufenden Verträge, beispielsweise im Schulbusbereich oder eben im ÖPNV anbelangt, da ist halt wichtig, ob diese Mehrkosten, die jetzt insbesondere durch den Diesel entstehen, in den Verträgen abgebildet werden.
3: Werden die Mehrkosten nicht berücksichtigt, bedeutet das weniger Umsatz für die Busunternehmen.
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6: Langfinger schlagen vor kurzem am Ludwigsplatz zu. Sie steigen in ein Restaurant ein, schnappen sich eine Geldkassette und hauen dann unerkannt ab. Der Schaden liegt bei mehreren hundert Euro. Passiert ist das Ganze zwischen Samstagabend und Montagfrüh. Zeugen, die etwas beobachtet haben, sollen sich bei der Polizei melden. Vom Ludwigsplatz in Straubing, Adrian Heimerl.
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8: Fische fühlen sich bei uns pudelwohl. Niederbayern ist die fischartenreichste Region Deutschlands. Das zeigt eine Auswertung der Fachberatung für Fischerei des Bezirks. Mit die größte Vielfalt gibt's in der Donau. 60 Fischarten leben hier. Die Frage ist nur, wie lange noch? Über die Hälfte der heimischen Fischarten steht nämlich auf der roten Liste. Aus der Niederbayern-Redaktion Emil Schmidt.
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3: Bundeslandwirtschaftsminister Rainer ist sauer wegen der Zuckersteuer. Finanzminister Klingbeil will die nämlich ausweiten von zuckerhaltigen Limos auf Säfte, Pflanzenmilch, Drinks mit Süßstoff oder auch alkoholfreies Bier. Das geht über die Empfehlung einer Expertenkommission hinaus, meint Rainer. Nach dem Abi ab an die Uni. Von wegen. Viele Abiturienten machen nach ihrem Schulabschluss eine Ausbildung. Gut ein Viertel der Azubis in Deutschland hat die Hochschulreife, meldet das Bundesamt für Statistik. Wir schauen nach Großbritannien. Hier bringt ein gefährlicher TikTok-Trend Jugendliche in Lebensgefahr. Sie klauen Autos und werden zu Geisterfahrern auf Autobahnen. Dann stellen sie die Videos davon online. Schon mehrere Jugendliche sterben bei solchen Aktionen. Soweit unser News-Update. Mehr gibt's auf unserer Website und in der App.
0: Top informiert sind wir jetzt schon mal. Dann schauen wir jetzt noch, was der Verkehr macht in Niederbayern. Schaut aber soweit gut aus. Rollt alles gemütlich vor sich hin. Habt ihr irgendwo einen Blitzer stehen sehen? Klingel durch, einfach unter der 0800 14 15 800.
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0: Kurz nach 5, ab in den Feierabend am Dienstag. Oder müsst ihr noch ein Stück? Habt noch gut was auf dem Zettel draufstehen. Wir setzen uns auch gleich noch in eine Runde Dialektnachhilfe. Niederbayerisch für alle. Vorher geht's in die 90s mit Phil Collins. Joe ist mit dabei aus den aktuellen Charts. Und dann fehlen eigentlich nur noch die 80er. Dafür haben wir Herbie. Die Männer von Herbert Grönemeyer.
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0: Der Feierabendstart am Dienstag mit Joe. End of beginning. Ja, Englischkenntnisse sitzen. Dann machen wir weiter mit der Königsdisziplin.
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0: Wie heißt so schön, nach dem Wochenende ist vorm nächsten. Coldplay mit Hymn for the Weekend bei Maximal Radio. Einen wunderschönen Dienstag euch.
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2: 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Jetzt wird im Sommer sogar schon das Heizen teurer. Ein Thema gleich im Newsüberblick. Jetzt noch ganz kurz der Wettercheck für die Region. Ein paar Regenschauer können heute noch durchziehen, sonst auch viel Grau. Die Wolken machen sich breit. Morgen dann schon ein bisschen mehr Sonne wieder mit dabei. 23 bis 27 Grad. Es wird wieder wärmer.
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4: Mit Lisa Grubwinkler. Holzpellets werden in unseren Heizkellern immer beliebter. Die Nachfrage steigt seit Jahren an und diesen Sommer auch die Preise. Pro Tonne werden bis zu 410 Euro fällig. Vor einem Jahr sind die Pellets noch rund 100 Euro günstiger. Schuld am Trend sind die hohen Energiepreise, erklärt Siegfried Meyer vom gleichnamigen Mineralölhandel im Kreis Landshut. Mit den Spritpreisen steigen nämlich auch die Transportkosten der Betriebe. Obendrauf sinkt die Pelletproduktion, obwohl die Nachfrage größer wird. Pellets werden nämlich aus Abfällen von Sägewerken gemacht und die schneiden aktuell weniger Holz.
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5: Gestern tut's einen lauten Knall auf der B8 bei Straßkirchen. Eine 19-Jährige will über die Bundesstraße fahren und übersieht dabei ein Auto mit Vorfahrt. Beide Wagen krachen ineinander, der Wagen des Unfallopfers überschlägt sich und bleibt auf dem Bankett liegen. Insgesamt 3 Menschen werden bei dem Crash leicht verletzt. Beide Autos müssen abgeschleppt werden. Aus Straßkirchen, Daria Felser.
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6: Eine 34-Jährige ist hier nicht auf Versöhnung aus. Gestern ist die Rumänin in der Kreisstadt unterwegs, als sie einen 13-Jährigen trifft. Der Jugendliche ist ein Freund ihres Sohnes, den die Mutter gar nicht mag. Also packt sie den Jungen und kratzt ihn. Jetzt wird gegen die Frau ermittelt. Aus Dingolfing, Leonie Hagen.
3: Und jetzt maximal informiert über Deutschland und die Welt.
4: Wieder eine Festnahme in Nürnberg. Im Bahnhofsmilieu bieten Männer Minderjährigen vermehrt Drogen an. Danach kommt es zu sexuellen Übergriffen. Jetzt ist der nächste Verdächtige festgenommen worden. Der 35-Jährige soll 2 Jugendlichen erst Drogen verkauft und sie dann belästigt und bedrängt haben. Taxis ohne Fahrer. In München können wir bald in solche autonom fahrenden Taxis einsteigen. Die Firma Vayo will hier Fuß fassen. Ab Ende 2027 soll der fahrerlose Fahrdienst angeboten werden. Erste Testphasen starten schon in einigen Wochen. Haben alle VW-Werke in Deutschland doch eine Zukunft? Bei der Betriebsratssitzung in Wolfsburg gibt der Autobauer bekannt, Standortschließungen sind aktuell keine geplant. Wie viele Stellen genau wegen der Sparmaßnahmen wegfallen sollen, verrät Volkswagen aber nicht. Soweit unser News-Update. Mehr gibt's in der App und auf der Website.
2: Damit sind wir jetzt top informiert. Machen wir den Straßencheck. Da ist aber soweit ruhig. Ihr kommt gut durch. Geblitzt wird aktuell in Leibelfing in der Landshuter Straße. Mehr entdeckt? Schickt uns gerne durch 0800 14 15 800.
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0: Lovers on the Sun. David Guetta und Sam Martin mit dem Soundtrack für euren Feierabend. Gleich 5:45 macht ihr euch gerade noch auf dem Weg zur Duld. Landshut macht die Battle mit Duld jetzt familienfreundlicher. Da gibt's nämlich zum allerersten Mal SOS-Armbänder für die Kleinen. Der Kinderfinder. Da können Eltern Namen und Telefonnummern draufschreiben, falls die Kleinen mal verloren gehen. Gibt's kostenlos auf dem Duldgelände, bei den Fahrgeschäften zum Beispiel oder in den Zelten. Richtig gute Idee. Und mehr News aus der Region Deutschland und der Welt. Jetzt vom Andi.
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2: Ich bin der Nicke Andi. Grüß euch. In Niederbayern gibt es die mehreren Fischarten, und zwar in ganz Deutschland. Allein in der Donau leben 60 verschiedene Arten von Fisch. Zwischen Straubing und Vilshofer haben es 44 nachgewiesen. Aber man muss Obacht geben, heißt es, über die Hälfte von den bayerischen Fischarten stehen auf der roten Liste. Früher hat man gesagt, pünktlich wird Eisenbahn. Wenn man das heute sagt, fangt man eher gleich an. Im ersten Halbjahr ist bald jeder 12. Fernzug ganz oder auf einem Teil von seiner Strecke ausgefallen. Damit wird die Bahn wohl dieses Jahr nicht einmal das schaffen, was sie sich vorgenommen hat, nämlich dass 60% von den Fernzug pünktlich fahren. Es wird allweil öfter ohne Bargeld gezahlt und wann das so ist, wird oft Girocard hergenommen dafür. 4,21 Milliarden Mal ist in Deutschland hergenommen worden, das ist so oft wie noch nie davor. Auffällig ist, dass allweil mehrere Leute auch eher kleinere billige Sachen mit der Girocard zahlen. So, jetzt kennt's euch aus, servus, macht's es gut.
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1: Na, kickt das Fernweh? Sommerurlaub im hohen Norden. Jetzt bei unseren Seemännern. Die sind nämlich auch lieber unterwegs. Ahoi mit Santiano. 500 Meilen.

0: für alle Seemänner in Niederbayern.
1: Eine Runde Santiano, 500 Meilen. Und es geht ein paar Meilen zurück in der Musikgeschichte. Gleich nach 6 in die 80s mit U2, Pride. Vorher daten wir euch ab. Alles, was ihr wissen müsst, im Überblick. Unter anderem dieses Thema. Gesucht von der Polizei, im Campingzelt entdeckt. Wir machen noch einen kleinen Abstecher zum Wetter. Ja, heute schaut's nicht mehr so toll aus. Regnerisch und grau. Morgen schon ein bisschen besser, wieder Sonne mit dabei. Und es wird wärmer. Das Thermometer schafft bis zu 27 Grad.
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6: Mit Lisa Grubwinkler. Wir werden immer älter und dadurch immer vergesslicher. Niederbayernweit steigt die Zahl der Demenzpatienten. Regionalisierte Trends kennt Adrian Pascha von der AOK Bayern.
7: Wenn man insgesamt betrachtet, sind so Landshut oder auch Dingolfing, Landau Bezirke, wo es sich weniger stark entwickelt. Wir haben dann Regionen, in denen es sich moderat entwickelt. Da gehört so Straubing, Bogen und auch Rottal-Inn dazu. Und dann Regionen, wo man überdurchschnittlich eine höhere Entwicklung hat. Das wären jetzt zum Beispiel die Landkreise Regen, Frei und Grafenau und der Landkreis Passau.
6: Jetzt meldet die AOK aber, das individuelle Risiko für Menschen an Demenz zu erkranken nimmt ab. Die Zahl der Patienten steigt mit dem demografischen Wandel trotzdem weiter an.
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8: Schreckmoment heute in Zwiesel. Vier Männer arbeiten hier an einem Stromverteiler, als plötzlich ein Feuer ausbricht. Zwei der Arbeiter werden schwer verletzt, ein Hubschrauber fliegt sie in eine Spezialklinik für Verbrennungen. Die zwei anderen Männer kommen mit leichten Verletzungen davon. Jetzt ermittelt die Kripo Straubing und will rausfinden, wie der Arbeitsunfall passieren konnte. Aus Zwiesel, Johannes Stettner.
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9: Statt im Zelt schläft sie vorerst in einer Zelle. In Gottfrieding kontrolliert die Polizei gestern eine Camperin. Die 48-Jährige ist obdachlos und schlägt ihr Lager in einem Waldstück beim Lengenmühlbach auf. Weil die Frau aber per Haftbefehl gesucht wird, nehmen die Beamten sie fest. Aus Gottfrieding, Leonie Hagen.
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6: Wieder eine Festnahme in Nürnberg. Im Bahnhofsmilieu bieten Männer Minderjährigen vermehrt Drogen an. Danach kommt es zu sexuellen Übergriffen. Jetzt ist der nächste Verdächtige festgenommen worden. Der 35-Jährige soll zwei Jugendlichen erst Drogen verkauft und sie dann belästigt und bedrängt haben. Taxis ohne Fahrer. In München können wir bald in solche autonom fahrenden Taxis einsteigen. Die Firma Vayo will hier Fuß fassen. Ab Ende 2027 soll der fahrerlose Fahrdienst angeboten werden. Erste Testphasen starten schon in einigen Wochen. Haben alle VW-Werke in Deutschland doch eine Zukunft? Bei der Betriebsratssitzung in Wolfsburg gibt der Autobauer bekannt, Standortschließungen sind aktuell keine geplant. Wie viele Stellen genau wegen der Sparmaßnahmen wegfallen sollen, verrät Volkswagen aber nicht. Soweit unser News-Update. Mehr gibt's in der App und auf der Website.
1: Und wir schauen noch auf die Straßen. A3, Passau-Nürnberg. Bitte vorsichtig fahren zwischen Metten und Schwarzach. Hier liegen Reifenteile auf der Fahrbahn. Geblitzt wird in Leibelfing in der Landshuter Straße. Mehr entdeckt? Auf dem Weg nach Hause? Schickt uns gerne durch. Einfach per WhatsApp unter der 0800 14 15 800.
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1: Schockt ihr noch oder Nordic walkt ihr schon? Ja, ist gut für die Stimmung, soll sogar depressive Symptome lindern. Sagt eine Studie, die haben jetzt 5 Wochen lang getestet, mit einer Gruppe, immer jeweils 2-mal pro Woche gewalkt. Hat sich bewiesen. Oder es war einfach die frische Luft, der Team Spirit, die einfach gut getan haben. Bewegung ist ja nie verkehrt, ne? Ein Power-Trio gleich hier am Start, auch für eine Runde Bewegung am Abend. und ein bisschen was zum Entspannen am Dienstagfeierabend. Vorher 80 Sound von U2. Pride.
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0: Gone, gone, gone. Ja, und weg ist sie, die Wut. Zu schön, um wahr zu sein, ne? Wenn das mit Musik schon alles klappt. Der Nachbar, der immer zu laut ist. Die Kinder, denen wir zum tausendsten Mal dasselbe sagen. Da brodelt es manchmal in uns so richtig. Wegatmen, beruhigen, hilft. Hat uns Gisela Ruffer heute schon erklärt. Aber immer die Wut so wegdrücken und unten halten. Was macht das mit uns?
1: Wenn ich die Wut unterdrücke, fährt automatisch die Angst hoch und macht mich depressiv, resigniert und oder körperlich krank. Heißt, ich werde unfähig, an meiner Situation aktiv etwas zu ändern.
0: Ja, das wollen wir natürlich auch nicht. Also abreagieren. Geht in sogenannten Rage Rooms. Können wir so richtig die Sau rauslassen? Also alles kurz und klein schlagen. Ist da wirklich erlaubt? Roman Gieswein hat das Frustfrei in Landshut im Industriegebiet gegründet. Was genau ist denn ein Rage Room?

0: mal 4 Minuten dauert, bis man so das erste Glas irgendwo splittern hört. Und teilweise geht es aber auch los, da mache ich die Tür dann zu und dann dauert es keine 10 Sekunden und dann höre ich schon, wie es klirrt und scheppert. Ja. Also das ist auch wieder ganz individuell, ja, bei der Person oder bei den Personen.
1: Ja, und vielen ist es auch erstmal ein bisschen peinlich selber, aber dann tut es einfach so wahnsinnig gut, bestätigen die Kunden und sogar Psychotherapeuten. Bevor wir also Nachbarn den Schädel einschlagen oder den Kids das Fell über die Ohren ziehen, hauen wir lieber mal ein paar Flaschen an die Wand oder schlagen auf eine Waschmaschine ein. Ganz sicher im Rage Room.
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Kings of Leon mit You Somebody. Gleich 7:30. Schönen Feierabend euch. Irgendwie schaut's teilweise mit der Sonne abends schon so nach Herbst aus. Findet ihr nicht? Gut, jetzt heute ein bisschen trüb den ganzen Tag. Aber es hat schon irgendwie ein bisschen was von Herbst.

0: Schönen Abend euch. 6:30 haben wir es. Damit Newszeit bei uns. Lisa hat unter anderem gleich dieses Thema mit dabei. Steigende Spritpreise, gleich Problem für die Busse. Und noch weiter zum Wetter. Regen und Wolken. So schaut's aus heute, den Rest vom Tag. Morgen dann wieder ein bisschen besser. Die Sonne zeigt sich auch mal und bis zu 27 Grad schafft das Thermometer.
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2: Mit Lisa Grubwinkler. Keine Entspannung an der Zapfsäule. Die Spritpreise halten sich über der 2-Euro-Marke. Auch für unsere Firmen wird's deswegen teuer. Wie ist also die Lage bei unseren Busunternehmern? Stefan Rabel vom Landesverband Bayerischer Omnibusunternehmen erklärt.
3: Wir haben auf der einen Seite ja den touristischen Busverkehr, da sind die Auftragsbücher voll, was allerdings dann eben die langlaufenden Verträge, beispielsweise im Schulbusbereich oder eben im ÖPNV anbelangt. Da ist halt wichtig, ob diese Mehrkosten, die jetzt insbesondere durch den Diesel entstehen, in den Verträgen abgebildet werden.
2: Werden die Mehrkosten nicht berücksichtigt, bedeutet das weniger Umsatz für die Busunternehmen.
4: 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Stadt Straubing, aktuell.
5: Langfinger schlagen vor kurzem am Ludwigsplatz zu. Sie steigen in ein Restaurant ein, schnappen sich eine Geldkassette und hauen dann unerkannt ab. Der Schaden liegt bei mehreren hundert Euro. Passiert ist das Ganze zwischen Samstagabend und Montag früh. Zeugen, die etwas beobachtet haben, sollen sich bei der Polizei melden. Vom Ludwigsplatz in Straubing, Adrian Heimerl.
4: Stadt Deggendorf, aktuell.
6: Immer wieder melden Anwohner in der Graflinger Straße lautes Motorheulen, das sie um den Schlaf bringt. Deswegen stellt die Polizei nachts genau hier einen Blitzer auf. Und tatsächlich lösen gleich mehrere Raser die Radarfalle aus. Innerorts sind sie teilweise mit 90 oder sogar 113 km/h unterwegs. Drei Autofahrer werden gleich vor Ort aufgehalten. Den 19- bis 23-Jährigen droht ein Fahrverbot. Aus Deggendorf, Lorenz Gruber.
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2: Deutschlands Unternehmen werden wieder zuversichtlicher. Schon zum vierten Mal in Folge steigt im August das IFO-Geschäftsklima. Trotz anhaltendem Iran-Krieg und steigenden Energiepreisen scheint sich die Wirtschaft langsam zu erholen. Wie transparent ist die Politik? Wie groß der Einfluss von Lobbyisten? Das untersucht Transparency International bei seinem Bundesländervergleich. Am besten schneidet Baden-Württemberg ab, Bayern landet auf Platz 2. Schlusslicht im Lobby-Ranking ist Bremen. Wir schauen noch nach Großbritannien. Hier bringt ein gefährlicher TikTok-Trend Jugendliche in Lebensgefahr. Sie klauen Autos und werden zu Geisterfahrern auf Autobahnen. Dann stellen sie Videos davon online. Schon mehrere Jugendliche sterben bei solchen Aktionen. Soweit unser News-Update. 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
0: Danke dir, Lisa. Und wir schauen direkt weiter auf die Straßen. Ist aber soweit alles ruhig. Keine größeren Staus oder Meldungen. Blitzer gesehen? Dann schickt man uns doch durch. Einfach per WhatsApp an die 0800 14 15 800.
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0: Sonnenfinsternis und jetzt partielle Mondfinsternis. Freitag ist es soweit. Der Mond wird da fast ganz von der Erde verdeckt. Tim Neumann aus der Redaktion ist jetzt da. Gibt es dann wieder einen Ansturm auf diese Spezialbrillen?
1: Oh ja, das war ein Thema. Diesmal tatsächlich nicht, weil kein Sonnenlicht im Spiel ist, brauchen wir auch keine Spezialbrillen.
0: Okay.
1: Aber was passiert genau? Am Freitagmorgen gegen kurz nach 6 schiebt sich der Mond in den Schatten der Erde. Dann decken wir quasi ungefähr 93% vom Mond ab. Mhm. Das ist eine partielle Mondfinsternis. Wenn ihr die sehen wollt, früh aufstehen, Blick nach Westen und möglichst auf einen Berg oder Hügel.
0: Alles klar. Vielen Dank, Tim. Also nochmal zum Mitschreiben für alle. Partielle Mondfinsternis diesen Freitag, ganz früh morgens. Am meisten verdeckt ist der Mond dann so gegen, ja, kurz nach 6 am Morgen. Wir müssen nach Westen schauen und am besten von irgendwo weiter oben von dem Hügel.
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1: Die war echt fleißig, ne? Auf Tour ist ein neues Album entstanden. Daughter from Hell heißt's. Und in ihrem neuen Song ist er emotional komplett überfordert. Die Gracie Abrams kennen wir alle, ne? Solche Momente. Dann hilft Musik. Schreiben in Gracies Fall und hören und mitsingen für uns. Hit the wall.

0: Neues von Gracie Abrams. Hit the Wall. Und gleich Workout Power für euren Dienstagabend. Martin Garrix und Ed Sheeran gleich mit dabei mit Repeat It. Vorher gehen wir noch in die Nachrichten. Es übernimmt die Lisa gleich. Unter anderem hat sie dieses Thema mit dabei. So geht's dem Handwerk bei uns in der Region. Jetzt noch ganz kurz der Wettercheck für die Region. Ein paar Regenschauer können heute noch durchziehen, sonst auch viel Grau. Die Wolken machen sich breit. Morgen dann schon ein bisschen mehr Sonne wieder mit dabei. 23 bis 27 Grad. Es wird wieder wärmer.
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2: Mit Lisa Grubwinkler. Licht und Schatten im Handwerk. Über volle Auftragsbücher freuen sich in der Region Heizungs- und Anlagenbauer. Dagegen haben Metzger oder Bäcker zu kämpfen. Alexander Stahl ist Geschäftsführer der Handwerkskammer Niederbayern-Oberpfalz und fasst für uns die Lage zusammen.
3: Also das Handwerk in Niederbayern und der Oberpfalz steht momentan in einer konjunkturellen Schwächephase. Unsere Befragungen haben gezeigt, dass leider sinkende Aufträge, rückläufige Umsätze, ein hoher Kostendruck und vor allem verhalte Zukunftserwartungen bei unseren Betrieben vorhanden sind. Und das schlägt natürlich auch auf diese negative konjunkturelle Stimmung.
2: In Niederbayern gibt es rund 100.000 Handwerker. Sie arbeiten in knapp 24.000 Betrieben.
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4: Gestern tut's einen lauten Knall auf der B8 bei Straßkirchen. Eine 19-Jährige will über die Bundesstraße fahren und übersieht dabei ein Auto mit Vorfahrt. Beide Wagen krachen ineinander. Der Wagen des Unfallopfers überschlägt sich und bleibt auf dem Bankett liegen. Insgesamt 3 Menschen werden bei dem Crash leicht verletzt. Beide Autos müssen abgeschleppt werden. Aus Straßkirchen, Daria Felser.
1: Stadt Dingolfing, aktuell.
5: Eine 34-Jährige ist hier nicht auf Versöhnung aus. Gestern ist die Rumänin in der Kreisstadt unterwegs, als sie einen 13-Jährigen trifft. Der Jugendliche ist ein Freund ihres Sohnes, den die Mutter gar nicht mag. Also packt sie den Jungen und kratzt ihn. Jetzt wird gegen die Frau ermittelt. Aus Dingolfing, Leonie Hagen.
1: Und jetzt maximal informiert über Deutschland und die Welt.
2: Deutschlands Unternehmen werden wieder zuversichtlicher. Schon zum 4. Mal in Folge steigt im August das IFO-Geschäftsklima. Trotz anhaltendem Iran-Krieg und steigenden Energiepreisen scheint sich die Wirtschaft langsam zu erholen. Wie transparent ist die Politik? Wie groß der Einfluss von Lobbyisten? Das untersucht Transparency International bei seinem Bundesländervergleich. Am besten schneidet Baden-Württemberg ab, Bayern landet auf Platz 2. Schlusslicht im Lobby-Ranking ist Bremen. Wir schauen noch nach Großbritannien. Hier bringt ein gefährlicher TikTok-Trend Jugendliche in Lebensgefahr. Sie klauen Autos und werden zu Geisterfahrern auf Autobahnen. Dann stellen sie Videos davon online. Schon mehrere Jugendliche sterben bei solchen Aktionen. Soweit unser News-Update. Mehr gibt's auf unserer Website und in der App.
0: Top informiert sind wir jetzt schon mal. Dann schauen wir jetzt noch, was der Verkehr macht in Niederbayern. Schaut aber soweit gut aus. Rollt alles gemütlich vor sich hin. 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Klingelt einfach schnell durch unter der 0800 14 15 800.
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6: Für euren Dienstagabend gibt's Sound aus den 80ern. Lady Gaga ist auch in der Playlist für deinen Sommer. Ihr kommt vom Urlaub zurück, seid im Auto, auf der Autobahn und na klar, mittendrin im Stau. Da bewegt sich absolut gar nichts. Dürfen wir dann ganz kurz aufs Handy schauen? Die Frage beantworten wir gleich für euch. Stay.

0: Entspannt durch den Abend mit den All Saints. Never ever. Niemals nie schauen dem Auto aufs Handy.
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0: Die Lena aus Minkhofen hat uns geschrieben: Servus Maximal Radio. Ich weiß, Handy am Steuer geht gar nicht. Aber gilt das eigentlich auch, wenn wir im Stau stehen? Leonie aus der Redaktion, du hast dich schlau gemacht.
2: Ganz genau. Eigentlich wissen wir es ja alle, jetzt aber ganz offiziell. Solange der Motor läuft, ist das Handy tabu. Heißt für uns, nicht telefonieren ohne Freisprechanlage und auch keine Nachrichten tippen. Ja, auch im Stau. Wenn wir mit dem Handy nämlich erwischt werden, riskieren wir ein Bußgeld von 100 bis 200 Euro, 2 Punkte in Flensburg und sogar einen Monat Fahrverbot.
0: Also, wenn eh alles stillsteht, einfach Motor ausmachen, dann seid ihr auf der sicheren Seite. Falls ihr auch eine Frage habt, dann schreibt uns gerne WhatsApp an die 0800 14 15 800.
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0: die 80er am Abend. Michael Jackson, Beat It. Das läuft richtig gut bei den Dorfbuben von Hankhofen-Heiling. Seit 6 Spielen sind sie ungeschlagen in der Spitzengruppe in der Bayernliga Süd. Freitag ist schon wieder das nächste Heimspiel. Der TuS Geretsried kommt ins Meierhofer Baustadion.
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0: kommt gut in den Feierabend. Wer Holzpellets braucht, der greift immer tiefer in den Geldbeutel. Das und mehr gleich in unserem News-Update. Wir schauen aufs Wetter. Am Abend viele Wolken, hier und da kommen ein paar Tropfen runter. Die Tiefstwerte in der Nacht so um die 13 Grad. Wolken, Schauer und Gewitter gibt's auch morgen, aber am Donnerstag ist wieder Sommer angesagt. Mit viel Sonne und um die 30 Grad.
1: Es ist 7:30. 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
2: Holzpellets werden in unseren Heizkellern immer beliebter. Die Nachfrage steigt seit Jahren an und diesen Sommer auch die Preise. Pro Tonne werden bis zu 410 Euro fällig. Vor einem Jahr sind die Pellets noch rund 100 Euro günstiger. Schuld am Trend sind die hohen Energiepreise, erklärt Siegfried Meyer vom gleichnamigen Mineralölhandel im Kreis Landshut. Mit den Spritpreisen steigen nämlich auch die Transportkosten der Betriebe. Obendrauf sinkt die Pelletproduktion, obwohl die Nachfrage größer wird. Pellets werden nämlich aus Abfällen von Sägewerken gemacht und die schneiden aktuell weniger Holz.
1: 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Stadt Straubing, aktuell.
3: Langfinger schlagen vor kurzem am Ludwigsplatz zu. Sie steigen in ein Restaurant ein, schnappen sich eine Geldkassette und hauen dann unerkannt ab. Der Schaden liegt bei mehreren hundert Euro. Passiert ist das Ganze zwischen Samstagabend und Montag früh. Zeugen, die etwas beobachtet haben, sollen sich bei der Polizei melden. Vom Ludwigsplatz in Straubing, Adrian Heimerl.
1: Landkreis Straubing-Bogen aktuell.
4: Gestern tut's einen lauten Knall auf der B8 bei Straßkirchen. Eine 19-Jährige will über die Bundesstraße fahren und übersieht dabei ein Auto mit Vorfahrt. Beide Wagen krachen ineinander, der Wagen des Unfallopfers überschlägt sich und bleibt auf dem Bankett liegen. Insgesamt 3 Menschen werden bei dem Crash leicht verletzt. Beide Autos müssen abgeschleppt werden. Aus Straßkirchen, Daria Felser.
1: Bayerischer Wald aktuell.
5: Schreckmoment heute in Zwiesel. 4 Männer arbeiten hier an einem Stromverteiler, als plötzlich ein Feuer ausbricht. 2 der Arbeiter werden schwer verletzt. Ein Hubschrauber fliegt sie in eine Spezialklinik für Verbrennungen. Die 2 anderen Männer kommen mit leichten Verletzungen davon. Jetzt ermittelt die Kripo Straubing und will rausfinden, wie der Arbeitsunfall passieren konnte. Aus Zwiesel, Johannes Stettner.
1: Landkreis Dingolfing-Landau, aktuell.
6: Statt im Zelt schläft sie vorerst in einer Zelle. In Gottfrieding kontrolliert die Polizei gestern eine Camperin. Die 48-Jährige ist obdachlos und schlägt ihr Lager in einem Waldstück beim Lengenmühlbach auf. Weil die Frau aber per Haftbefehl gesucht wird, nehmen die Beamten sie fest. Aus Gottfrieding, Leonie Hagen.
2: Soweit unser News-Update. 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

0: Benny Goulding in Musikmix seines Lebens. Something in the way you move. Ein Volksfest jagt das nächste. Am Donnerstag geht im Kreis Passau das Karpfammerfest los, am Freitag die Rottalschau. Gehört zu den größten Volksfesten in Niederbayern. Manfred Freudenstein, du bist der Platzmeister. Was gibt's denn heuer Neues auf dem Karpfammerfest?
1: Ja, ich habe heuer als Attraktion einen 80 Meter Freifallturm, dann ein größeres Riesenrad als letztes Jahr mit 45 Meter von der Firma Barth und eine Schaukel nur für die, die es rasant wollen. Und ansonsten ist der Vergnügungspark bestückt, wie er sich gehört, mit Kindergeschäften, Familiengeschäften, sodass für alle Altersgruppen was geboten ist.
0: Das klingt auch schon mal sehr gut. Und welche Highlights erwarten uns noch?
1: Die großen Highlights sind natürlich immer das Fest in seiner Gesamtheit, das für die ganze Familie etwas bietet. Der Pferdebereich, der uns immer noch sehr wichtig ist, weil Karpfam seine Tradition wahrt und vermutlich aus dem Pferd heraus entstanden ist, sodass wir nach wie vor Pferdeprämierung, Springturnier und einen Zehnerzug haben, der unser Wahrzeichen ja ist.
0: Noch größer ist heuer die Rottalschau. Die Bereiche Landtechnik und Energie werden ausgeweitet. Ab Donnerstag ist Volksfestzeit in Karpfam im Kreis Passau. Das Karpfammer Fest geht los und am Freitag startet dann die Rottalschau.
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1: Da haben wir den 80er für euch. Neue deutsche Welle Sound aus Hamburg. Ein One-Hit-Wonder. Clowns und Helden, ich liebe dich.
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0: Kulthit aus den 80ern, Clowns und Helden, ich liebe dich. Und wir lieben Sommersound aus den 80ern. Madonna, La Isla Bonita, nach dem News-Update mit allen Neuigkeiten aus Bayern, Deutschland und der Welt. Jetzt das Wetter. Die Wolken sind heute gekommen, um zu bleiben. Ganz vereinzelt kann es regnen. Mit Tiefstwerten in der Nacht von um die 13 Grad. Morgen geht's ähnlich weiter wie heute. Wenig Sonne, viele Wolken, paar Schauer und Gewitter kommen runter. Der Donnerstag wird dann wieder sonnig. Der wärmste Tag der Woche mit um die 30 Grad.
1: Es ist 8 Uhr. 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
2: Ich bin Helen Martin. Deutschland hat das Zeug dazu, bei künstlicher Intelligenz aufzuholen, meint zumindest Bundesdigitalminister Wildberger. Am Rande der Kabinettsklausur hat der CDU-Politiker gesagt, dass die USA und China im Bereich KI zwar weit voraus seien, er sieht aber vor allem bei KI in der Industrie eine Chance für eine globale Spitzenposition. Laut Wildberger soll deshalb die Leistungsfähigkeit von Rechenzentren schneller ausgebaut werden. In der VW-Zentrale in Wolfsburg hat eine Serie von Betriebsversammlungen begonnen. Die Belegschaft fordert vom Vorstand Antworten zu angekündigten Sparmaßnahmen. Zehntausende Stellen und 4 Werke sollen in Gefahr sein. Tine Klimach berichtet.
3: Volkswagen fährt im Krisenmodus. Die gesamte Autoindustrie stehe unter enormem Druck, sagte Vorstandschef Oliver Blume in der Wolfsburger Konzernzentrale. Es gehe nun darum, Kosten zu senken. Es sollen konzernweit 50.000 Stellen in Deutschland abgebaut werden. Auch von Werksschließungen ist die Rede. Niedersachsens Ministerpräsident Olaf Lies sagte zuletzt, dass das keine Option sei. Das Land Niedersachsen hält 20% der Stimmrechte bei VW.
2: Kanada hat auf die von den USA verhängten neuen Zölle reagiert, und zwar mit Gegenzöllen. Der kanadische Finanzminister hat mitgeteilt, dass für die Einfuhr mehrerer US-Waren Abgaben von bis zu 50% erhoben werden. Dabei geht es zum Beispiel um Stahl, Molkereiprodukte und Haushaltsgeräte. Zuvor waren Handelsgespräche zwischen beiden Ländern gescheitert. Deshalb hat der US-Präsident Trump Zölle von bis zu 50% auf kanadische Produkte verhängt. Die Gaming-Welt schaut wieder nach Köln, denn da startet jetzt die Gamescom, die weltweit größte Messe für Computer- und Videospiele. Bei der Opening Night, wie das Ganze heute Abend heißt, werden neue Spiele angekündigt und es gibt Trailer. Morgen können dann auch Besucherinnen und Besucher auf die Messe. Ein Kunde beschwert sich, weil sein halber Brotlaib zu leicht ist. Die Folge? Die Bäckerei, in der er sein Brot gekauft hat, legt sich für 15.000 Euro eine Präzisionswaage zu. Genau so ist es im oberbayerischen Pfaffenhofen an der Ilm passiert. Der Kunde hatte sich so sehr beschwert, dass irgendwann die Behörden in der Bäckerei standen und gesagt haben, halbe Brote dürfen nicht ohne exaktes Wiegen verkauft werden.
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0: Kurz nach 8, schönen Feierabend euch mit aktuellem Sound von Fastboy. Und wir haben Sound aus Neuseeland für euch. Morgen feiern wir Geburtstag. 70 Jahre Bravo, Dr. Sommer, Starschnitt und Foto-Love-Story. Und natürlich die Bravo-Hits-CDs. Die erfolgreichsten Titel, die spielen wir morgen am Ende jeder Stunde in unserem Bonus-Song-Spezial.
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Willkommen im Feierabend, gleich Viertel nach acht am Dienstag, der 25. August. König Ludwig II. Ist heute vor 181 Jahren auf die Welt gekommen. Der Visionär und Träumer hat heute Geburtstag. Seine Märchenschlösser werden jetzt in den Sommerferien natürlich wieder überrannt. Ohne Tickets im Vorfeld buchen? Keine Chance. Das ist doch mal Weitblick vom Kini, der hat den Tourismus angekurbelt. Revolution vor 24 Jahren im Bundestagswahlkampf. Das erste TV-Kanzlerduell wird ausgestrahlt. Edmund Stoiber tritt damals gegen Gerhard Schröder an. Ein echtes deutsches Supermodel hat heute Geburtstag. Claudia Schiffer wird 56, genauso alt wie Fernsehmoderator Matthias Obdenhövel. Musiker Billy Ray Cyrus, der Papa von Miley Cyrus, der wird heute 65. Unser Tageshit heute kommt sommerlich daher. Shawn Mendes und Camila Cabello stehen vor 7 Jahren auf Platz 1 der Charts mit Señorita.

One Hit Wonder aus Neuseeland, OMC, How Bizarre. Wer von euch hat denn schon Lust auf Lebkuchen? Heute in 4 Monaten ist tatsächlich schon der erste Weihnachtsfeiertag. Okay, das ist noch eine ganze Weile hin. Erstmal machen wir Spätsommer, Volksfeste, Herbstdulden und der Musikmix seines Lebens mit Charlie Puth, One Call Away.

0: Halb neun haben wir es. Schönen Abend euch. Immer weniger Geflüchtete kommen zu uns. Braucht es in Schwarzach dann wirklich noch eine Unterkunft? Das und mehr gleich in unserem News-Update. Wir schauen aufs Wetter. Am Abend viele Wolken, hier und da kommen ein paar Tropfen runter. Die Tiefstwerte in der Nacht so um die 13 Grad. Wolken, Schauer und Gewitter gibt's auch morgen, aber am Donnerstag ist wieder Sommer angesagt. Mit viel Sonne und um die 30 Grad.
1: Es ist halb neun. 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
2: Keine Entspannung an der Zapfsäule. Die Spritpreise halten sich über der 2-Euro-Marke. Auch für unsere Firmen wird's deswegen teuer. Wie ist also die Lage bei unseren Busunternehmern? Stefan Rabel vom Landesverband Bayerische Omnibusunternehmen erklärt.
3: Wir haben auf der einen Seite ja den touristischen Busverkehr, da sind die Auftragsbücher voll. Was allerdings dann eben die langlaufenden Verträge, beispielsweise im Schulbusbereich oder eben im ÖPNV anbelangt, da ist halt wichtig, ob diese Mehrkosten, die jetzt insbesondere durch den Diesel entstehen, in den Verträgen abgebildet werden.
2: Werden die Mehrkosten nicht berücksichtigt, bedeutet das weniger Umsatz für die Busunternehmen.
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4: Viele fragende Gesichter gibt's im Gemeinderat von Schwarzach. Hier sorgt ein neuer Bauantrag für eine Flüchtlingsunterkunft für Diskussionen. Der Investor plant 78 Plätze. Der Gemeinderat hält davon wenig. Denn laut dem Bürgermeister entspannt sich die Flüchtlingssituation derzeit. Neue Unterkünfte sind in Schwarzach von der Regierung momentan nicht geplant. In einer der kommenden Sitzungen will der Gemeinderat über den Antrag abstimmen. Aus Schwarzach, Erich Schemmer.
1: Stadt Dingolfing, aktuell.
5: Eine 34-Jährige ist hier nicht auf Versöhnung aus. Gestern ist die Rumänin in der Kreisstadt unterwegs, als sie einen 13-Jährigen trifft. Der Jugendliche ist ein Freund ihres Sohnes, den die Mutter gar nicht mag. Also packt sie den Jungen und kratzt ihn. Jetzt wird gegen die Frau ermittelt. Aus Dingolfing, Leonie Hagen.
1: Stadt Deggendorf, aktuell.
6: Immer wieder melden Anwohner in der Graflinger Straße lautes Motorheulen, das sie um den Schlaf bringt. Deswegen stellt die Polizei nachts genau hier einen Blitzer auf. Und tatsächlich lösen gleich mehrere Raser die Radarfalle aus. Innerorts sind sie teilweise mit 90 oder sogar 113 km/h unterwegs. Drei Autofahrer werden gleich vor Ort aufgehalten. Den 19- bis 23-Jährigen droht ein Fahrverbot. Aus Deggendorf, Lorenz Gruber.
1: Natur und Umwelt.
7: Fische fühlen sich bei uns pudelwohl. Niederbayern ist die fischartenreichste Region Deutschlands. Das zeigt eine Auswertung der Fachberatung für Fischerei des Bezirks. Mit die größte Vielfalt gibt's in der Donau. 60 Fischarten leben hier. Die Frage ist nur, wie lange noch? Über die Hälfte der heimischen Fischarten steht nämlich auf der roten Liste. Aus der Niederbayern-Redaktion Emil Schmidt.
2: Soweit unser News-Update. 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

0: machen sollten.
1: Was uns im Supermarkt auf den Boden werfen.
0: Das wird vielleicht ein bisschen komisch ausschauen. Einfach mal die Wut rauslassen.
2: Wut, das ist große Thema. Gisela Ruffer, du bist unser Life-Balance-Coach. Wie gehen wir am besten um mit unserer Wut?
3: Naja, vielleicht sollten wir zuvor noch kurz klären, dass Genervtsein nicht gleich Wut ist. Wenn nämlich jemand genervt ist, dann kann ihm gerade alles gegen den Strich gehen, sogar das eigene Spiegelbild. Wut dagegen richtet sich konkret gegen etwas oder gegen jemanden und hält sich durch die Angst, im besten Fall, die Waage.
2: Was genau meinst du damit?
3: Das heißt, in der Praxis, wenn ich Angst um meine Lebensqualität habe, wird das Wut in mir auslösen. Diese Energie kann in mir bewirken, dass ich zum Beispiel auf die Straße gehe und demonstriere, dem Nachbarn Schläge androhe, mir einen Job suche, in dem ich mehr Geld verdiene, nur noch böse Kommentare im Internet verbreite oder resigniert vor der Klotze sitze.
2: Und was passiert, wenn wir nur immer die Wut unterdrücken?
3: Wenn ich die Wut unterdrücke, fährt automatisch die Angst hoch und macht mich depressiv, resigniert und oder körperlich krank. Heißt, ich werde unfähig, an meiner Situation aktiv etwas zu ändern. Dann kann ich nur noch andere für mein Schicksal verantwortlich machen, lebe in meinem Opferuniversum und bediene mich den unzähligen, machtlosen Helfern.
2: Ach Gisela, du drückst dich immer so charmant aus. Du meinst, dann greifen wir zu Alkohol oder Drogen. Es geht aber auch ohne das Zeug. Wir können einfach mal alles kurz und klein schlagen. Dafür gibt es tatsächlich spezielle Rage Rooms. Einer davon ist in Landshut.
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1: Wir gehen ganz weit zurück ins Jahr 1975. Rod Stewart nimmt seinen erfolgreichsten Song auf. 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

0: Unser Bonussong von 9, Rod Stewart, Sailing. Ah, jetzt sind wir doch richtig tiefenentspannt. Gleich lassen wir Michael Patrick Kelly losrennen. Let your troubles run free. Run free nach unserem News-Update. Jetzt das Wetter. Die Wolken sind heute gekommen, um zu bleiben. Ganz vereinzelt kann es regnen. Mit Tiefstwerten in der Nacht von um die 13 Grad. Morgen geht's ähnlich weiter wie heute. Wenig Sonne, viele Wolken, paar Schauer und Gewitter kommen runter. Der Donnerstag wird dann wieder sonnig. Der wärmste Tag der Woche mit um die 30 Grad.
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2: Ich bin Helen Martin. US-Country-Sängerin Dolly Parton ist tot. Sie starb im Alter von 80 Jahren, wie ihre Familie mitgeteilt hat. Mehr als 60 Jahre dauerte Partons Karriere. Zu ihren bekanntesten Hits zählen zum Beispiel Jolene, 9 to 5 und I Will Always Love You. Letzteres wurde durch die Version von Whitney Houston zu einem absoluten Welthit. Dazu war Parton auch Schauspielerin, Unternehmerin und Entertainerin. Wie genau soll die geplante Zuckersteuer der Bundesregierung aussehen? Laut Medienberichten gibt's Pläne, dass die Steuer mehr Produkte betreffen könnte als gedacht, zum Beispiel Zero-Getränke, alkoholfreies Bier, Säfte oder pflanzliche Milch. Ronny Thorau berichtet.
3: Sie sollen der Zuckersteuer unterworfen werden, nicht nur, wie es heißt, um die Menschen zu gesünderer Ernährung zu bewegen, sondern ausdrücklich auch, um mehr Einnahmen für den Haushalt zu generieren. Widerstand kommt von Gesundheitspolitikern der Union und aus dem CSU-geführten Agrarministerium. Die erweiterte Zuckersteuer, heißt es da, entferne sich vom Ziel Gesundheit und gehe über die Vereinbarungen in der Koalition hinaus.
2: Ungefähr 5 Monate ist es her, dass in Bayreuth 2 Regionalzüge im Hauptbahnhof zusammengestoßen sind. 6 Menschen wurden verletzt. Jetzt hat die Staatsanwaltschaft einen Lokführer angeklagt. Dem 65-Jährigen werden vorsätzlicher gefährlicher Eingriff in den Bahnverkehr und fahrlässige Körperverletzung vorgeworfen. Er soll mehrere Signale missachtet haben. Der Film Every Time ist die offizielle Oscar-Einreichung aus Deutschland. Das hat German Films, die Auslandsvertretung des deutschen Films, bekannt gegeben. Every Time ist von der österreichischen Regisseurin Sandra Wollner. Es geht um Ella und ihre Tochter Melly. Die versuchen nach dem plötzlichen Tod der anderen Tochter Jessie ihren Alltag zu bewältigen. Ob der Film auch nominiert wird, das entscheidet sich im Januar nächstes Jahr. Auf Instagram oder TikTok hängen, statt mit Freunden treffen. Das ist bei immer mehr Menschen die Devise, wie der neue Freizeitmonitor der Stiftung für Zukunftsfragen zeigt. Da haben nur 19% gesagt, dass sie regelmäßig ihre Freunde treffen. Die Studie sagt auch, dass künstliche Intelligenz eine immer größere Rolle in unserer Freizeit spielt. Aber mehr Menschen als früher machen Sport und auch Ehrenämter sind beliebt.
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2: Da haben wir einmal die A9 Nürnberg Richtung Berlin zwischen Neila-Selbitz und Rudolfstein. Hier hat es einen Unfall gegeben. Aktuell staut sich's da auf 3 Kilometer. Es dauert ungefähr eine Viertelstunde länger. Allen unterwegs eine gute Fahrt.
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1: Auf gut Niederbayerisch. Heute hören wir mal rein in Sophia vom Alvaro Soler. Er singt Schau Sophie, ohne deinen Blick mache ich weiter. Sag mir, wie der Hamperer die anschaut. Ich weiß, ich bin auf mir allein gestellt. Ich weiß, ich bin nimmer ich selber. Ohne deinen Blick mache ich weiter. Gut, ich habe jetzt den Namen ein bisschen barbarisiert quasi. Für den Alvaro ist vielleicht die Keude Sophie, weil es ein neuer Jumpstarter hat. Oh mei, das klingt nach viel Herzschmerz. Musikalisch ist da aber mit guter Laune drüber lackiert worden, damit wir auch gescheiter zu tanzen können. Aber kennt ihr das, Mädels? Sobald man auf Instagram wieder glückliche Fotos postet, kommt auf einmal der Haumtaucher wieder antanzt mit einer schlechten WhatsApp-Nachricht. Hey Spatzl, ich hoffe, dir geht's gut. Schaut auf jeden Fall so aus. Übersetzt heißt es meistens, hey, warum lachst du plötzlich ohne mich? Man hört also so ein bisschen raus. Herrschaft, ich hab's vergeigt. Aber ich vergeig's jetzt nicht, sondern druck auf Play für den Alvaro Soler und Sophia.

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1: Zwischen 9 und 14 Grad messen wir heute Nacht und es geht trocken rein in diesen Mittwoch. Teilweise dann auch noch ein paar Regentropfen mit dabei, später aber trocken mit mehr Sonnenschein und wieder wärmer. 23 bis 27 Grad.
0: Es ist 9:30. 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
2: Ich bin Helen Martin. US-Country-Sängerin Dolly Parton ist tot. Sie starb im Alter von 80 Jahren, wie ihre Familie mitgeteilt hat. Mehr als 60 Jahre dauerte Partons Karriere. Zu ihren bekanntesten Hits zählen zum Beispiel Jolene, 9 to 5 und I Will Always Love You. Letzteres wurde durch die Version von Whitney Houston zu einem absoluten Welthit. Dazu war Parton auch Schauspielerin, Unternehmerin und Entertainerin. Wie genau soll die geplante Zuckersteuer der Bundesregierung aussehen? Laut Medienberichten gibt's Pläne, dass die Steuer mehr Produkte betreffen könnte als gedacht, zum Beispiel Zero-Getränke, alkoholfreies Bier, Säfte oder pflanzliche Milch. Ronny Thorau berichtet.
3: Sie sollen der Zuckersteuer unterworfen werden, nicht nur, wie es heißt, um die Menschen zu gesünderer Ernährung zu bewegen, sondern ausdrücklich auch, um mehr Einnahmen für den Haushalt zu generieren. Widerstand kommt von Gesundheitspolitikern der Union und aus dem CSU-geführten Agrarministerium. Die erweiterte Zuckersteuer, heißt es da, entferne sich vom Ziel Gesundheit und gehe über die Vereinbarungen in der Koalition hinaus.
2: Das waren die Nachrichten um 9:30.
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2: Da haben wir einmal die A9 Nürnberg Richtung Berlin zwischen Neila-Selbitz und Rudolfstein. Hier hat es einen Unfall gegeben. Aktuell staut sich da auf 3 Kilometer. Es dauert ungefähr eine Viertelstunde länger. Allen unterwegs eine gute Fahrt.
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1: Ja, ein paar Wolken ziehen schon mal durch heute Nacht. Die sind aber meist ganz harmlos. Auf 9 bis 14 Grad geht's runter mit den Temperaturen. Morgen dann wieder nach oben. Es wird wieder wärmer bei uns. Bis zu 27 Grad. Später dann auch viel Sonne mit dabei. In der ersten Tageshälfte können noch ein paar Schauer durchziehen. Mehr Wolken. Aber es wird.
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2: Ich bin Moritz Einzel. Mit Songs wie Jolene, 9 to 5 und I Will Always Love You schrieb sie Musikgeschichte. Jetzt ist US-Country-Legende Dolly Parton im Alter von 80 Jahren gestorben. Das hat ihre Familie mitgeteilt. Über die Todesursache ist bislang nichts bekannt. Parton hat im Laufe ihrer über 60-jährigen Karriere fast 50 Studioalben veröffentlicht und mehr als 100 Millionen Platten verkauft. Keine Country-Musikerin stand häufiger an der Spitze der Charts als sie. Der Volkswagen-Konzern will eventuell bis zu 50.000 Jobs streichen, die Hälfte davon in Deutschland. Das hat VW-Chef Blume auf einer Betriebsversammlung gesagt. Der Stellenabbau soll laut ihm vor allem über Renteneintritte und Altersteilzeit abgewickelt werden und nicht über Kündigungen. Der Betriebsrat wirft Blume vor, seine Leute im Unklaren zu lassen. Teilweise hat die Belegschaft den VW-Boss ausgepfiffen. Hausaufgaben, Prüfungen, vielleicht auch Konflikte mit Mitschülern. Schule kann richtig stressig sein. Bei einer Studie im Auftrag der Krankenkasse Barmer ist jetzt rausgekommen, jeder dritte Jugendliche in Deutschland leidet massiv unter Schulstress. Bei Mädchen ist es sogar fast jede zweite, bei Jungen jeder vierte. Neben Schulstress belasten auch Stress in der Familie und Einsamkeit viele Jugendliche. Deutschland schickt den Film Everytime der österreichischen Regisseurin Sandra Wollner ins Rennen um den Oscar als bester internationaler Film. Das gab German Films, die Auslandsvertretung des deutschen Films in München, bekannt. Thomas Bremser berichtet.
3: Das hochgelobte Drama Everytime handelt von einer Mutter in Berlin, die den Tod ihrer Tochter verarbeitet. Anfang August ist der Film in den Kinos angelaufen. Bei den Filmfestspielen in Cannes holte er einen der Hauptpreise. Der Weg zum Oscar ist aber noch weit. Eine Jury sucht jetzt 15 internationale Filme aus, die es in die engere Wahl schaffen. Davon bleiben noch 5 übrig, die für den Auslands-Oscar nominiert werden.
2: Der FC Bayern setzt auf Kontinuität in seiner Führungsebene. Der Aufsichtsrat des deutschen Fußballrekordmeisters verlängert die Verträge mit Vorstandschef Jan-Christian Dresen und mit Sportvorstand Max Eberl bis zum Sommer 2029. Das hat das Gremium heute bei seiner Sitzung beschlossen. Am Freitag eröffnet der FC Bayern die neue Bundesliga-Saison mit einem Heimspiel gegen Stuttgart.
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2: Vorsicht auf der A3, Passau Richtung Linz, zwischen Passau Süd und Pocking ein Unfall. A6 Pilsen Richtung Nürnberg, zwischen Amberg Süd und Amberg West 4 Kilometer Stau, 11 Minuten plus. Die B17 Augsburg Richtung Landsberg ist zwischen Leitershofen Pfersee Süd und Göggingen, Ausfahrt Gabelsberger Straße, nach einem Unfall gesperrt. Und B22 Bayreuth Richtung Weiden zwischen Sassenhof und Wildenreuth, 2 Kilometer Stau, 19 Minuten, dauert's länger.
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2: 1989. Chris Isaak veröffentlicht seinen Song Wicked Game. Der Filmemacher David Lynch verwendet das Lied in seinem Film Wild at Heart. Danach gibt es kein Halten mehr. Der Hit erobert die internationalen Charts. Hier ist Chris Isaak mit seiner Schmachtballade Wicked Game.

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1: Zwischen 9 und 14 Grad messen wir heute Nacht und es geht trocken rein in diesen Mittwoch. Teilweise dann auch noch ein paar Regentropfen mit dabei, später aber trocken mit mehr Sonnenschein und wieder wärmer. 23 bis 27 Grad.
0: Es ist 10:30. 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
2: Ich bin Moritz Einzel. Mit Songs wie Jolene, 9 to 5 und I Will Always Love You schrieb sie Musikgeschichte. Jetzt ist US-Country-Legende Dolly Parton im Alter von 80 Jahren gestorben. Das hat ihre Familie mitgeteilt. Über die Todesursache ist bislang nichts bekannt. Parton hat im Laufe ihrer über 60-jährigen Karriere fast 50 Studioalben veröffentlicht und mehr als 100 Millionen Platten verkauft. Keine Country-Musikerin stand häufiger an der Spitze der Charts als sie. Der Volkswagen-Konzern will eventuell bis zu 50.000 Jobs streichen, die Hälfte davon in Deutschland. Das hat VW-Chef Blume auf einer Betriebsversammlung gesagt. Der Stellenabbau soll laut ihm vor allem über Renteneintritte und Altersteilzeit abgewickelt werden und nicht über Kündigungen. Der Betriebsrat wirft Blume vor, seine Leute im Unklaren zu lassen. Teilweise hat die Belegschaft den VW-Boss ausgepfiffen. Das waren die Nachrichten um 9:30.
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2: Vorsicht auf der A3 Passau Richtung Linz, zwischen Passau Süd und Pocking ein Unfall. A6 Pilsen Richtung Nürnberg, zwischen Amberg Süd und Amberg West 4 Kilometer Stau, 11 Minuten plus. Die B17 Augsburg Richtung Landsberg ist zwischen Leitershofen Pfersee Süd und Göggingen Ausfahrt Gabelsberger Straße nach einem Unfall gesperrt. Und B22 Bayreuth Richtung Weiden zwischen Sassenhof und Wildenreuth 2 Kilometer Stau, 19 Minuten dauert's länger.
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Dieses Jahr wird dieser Hit 30 Jahre. Immer noch Kult und jetzt in voller Länge. Mr. President mit Coco Jumbo.

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1: Ja, ein paar Wolken ziehen schon mal durch heute Nacht. Die sind aber meist ganz harmlos. Auf 9 bis 14 Grad geht's runter mit den Temperaturen. Morgen dann wieder nach oben. Es wird wieder wärmer bei uns. Bis zu 27 Grad. Später dann auch viel Sonne mit dabei. In der ersten Tageshälfte können noch ein paar Schauer durchziehen. Mehr Wolken. Aber es wird.
0: Es ist 11 Uhr. 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
2: Ich bin Moritz Einzel. Die Bundesregierung will den Einsatz künstlicher Intelligenz fördern, insbesondere in der Industrie. Digitalminister Wildberger hat im Rahmen der Kabinettsklausur in Brandenburg eingeräumt, dass die USA und China im KI-Bereich einen deutlichen Vorsprung haben. Für Deutschland gehe es aber nicht immer darum, die Nummer eins zu sein, so Wildberger.
3: Wir sind drittgrößte Volkswirtschaft und ich würde mal sagen, das Ziel, Nummer drei, Nummer vier zu sein in der Welt, ist auch mal ein gutes Zwischenziel. Aber wenn wir immer die Latte so hochhängen, dass wir sagen, schaffen wir das überhaupt noch, dann haben wir uns selber die komfortable Entschuldigung gegeben, es gar nicht erst zu machen.
2: Weitere Themen bei der Klausur waren der Bürokratieabbau und die Entlastung der Unternehmen von Berichtspflichten. Trauer um Dolly Parton. Die Country-Legende aus den USA ist im Alter von 80 Jahren gestorben. Das hat ihre Familie bekannt gegeben. Weltberühmt wurde sie mit Hits wie Jolene, 9 to 5 und mit der Ballade I Will Always Love You. US-Präsident Trump will Dolly Parton mit landesweiter Trauerbeflaggung ehren. Für eine Woche soll die amerikanische Flagge in den USA auf Halbmast gesetzt werden. Taxis ohne Fahrer oder Fahrerin, das soll in München nächstes Jahr Realität werden. Ende 2027 will die Google-Schwester Waymo in der bayerischen Landeshauptstadt komplett fahrerlose Taxis für alle anbieten. Schon in den nächsten Wochen soll es die ersten Testfahrten geben. München wäre die erste Stadt in der EU mit so einem Angebot. Der Film Everytime ist die offizielle Oscar-Einreichung aus Deutschland. Das hat German Films, die Auslandsvertretung des deutschen Films, bekannt gegeben. Everytime ist von der österreichischen Regisseurin Sandra Wollner. Es geht um Ella und ihre Tochter Melly, die versuchen nach dem plötzlichen Tod der anderen Tochter Jessie ihren Alltag zu bewältigen. Ob der Film auch nominiert wird, entscheidet sich im Januar. Der deutsche Fußballrekordmeister FC Bayern setzt an der Führungsspitze auf Kontinuität. Die Münchner haben die Verträge mit Vorstandschef Jan-Christian Dresen und Sportvorstand Max Eberl vorzeitig verlängert. Der Bayern-Aufsichtsrat stimmte auf seiner Sitzung für eine Ausdehnung der Zusammenarbeit bis zum 30. Juni 2029, teilte der Verein mit. Die bisherigen Verträge waren bis Sommer 2027 datiert.
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2: Vorsicht auf der A3 Linz Richtung Passau, zwischen dem Rastplatz Rottal Ost und Passau Süd ein Unfall im Baustellenbereich. Und die B17 Augsburg Richtung Landsberg ist zwischen Leitershofen, Pfersee Süd und Göggingen Ausfahrt Gabelsberger Straße nach einem Unfall gesperrt.

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1: Zwischen 9 und 14 Grad messen wir heute Nacht und es geht trocken rein in diesen Mittwoch. Teilweise dann auch noch ein paar Regentropfen mit dabei, später aber trocken mit mehr Sonnenschein und wieder wärmer. 23 bis 27 Grad.
0: Es ist 11:30. 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
2: Ich bin Moritz Einzel. Die Bundesregierung will den Einsatz künstlicher Intelligenz fördern, insbesondere in der Industrie. Digitalminister Wildberger hat im Rahmen der Kabinettsklausur in Brandenburg eingeräumt, dass die USA und China im KI-Bereich einen deutlichen Vorsprung haben. Für Deutschland gehe es aber nicht immer darum, die Nummer eins zu sein, so Wildberger.
3: Wir sind drittgrößte Volkswirtschaft und ich würde mal sagen, das Ziel, Nummer drei, Nummer vier zu sein in der Welt, ist auch mal ein gutes Zwischenziel. Aber wenn wir immer die Latte so hochhängen, dass wir sagen, schaffen wir das überhaupt noch, dann haben wir uns selber die komfortable Entschuldigung gegeben, es gar nicht erst zu machen.
2: Weitere Themen bei der Klausur waren der Bürokratieabbau und die Entlastung der Unternehmen von Berichtspflichten. Trauer um Dolly Parton. Die Country-Legende aus den USA ist im Alter von 80 Jahren gestorben. Das hat ihre Familie bekannt gegeben. Weltberühmt wurde sie mit Hits wie Jolene, 9 to 5 und mit der Ballade I Will Always Love You. US-Präsident Trump will Dolly Parton mit landesweiter Trauerbeflaggung ehren. Für eine Woche soll die amerikanische Flagge in den USA auf Halbmast gesetzt werden. Das waren die Nachrichten um 11:30.
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2: Vorsicht auf der A3 Linz Richtung Passau. Zwischen dem Rastplatz Rottal Ost und Passau Süd ein Unfall im Baustellenbereich. Und die B17 Augsburg Richtung Landsberg ist zwischen Leitershofen, Pfersee Süd und Göggingen Ausfahrt Gabelsberger Straße nach einem Unfall gesperrt.
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1: Ja, ein paar Wolken ziehen schon mal durch heute Nacht. Die sind aber meist ganz harmlos. Auf 9 bis 14 Grad geht's runter mit den Temperaturen. Morgen dann wieder nach oben. Es wird wieder wärmer bei uns. Bis zu 27 Grad. Später dann auch viel Sonne mit dabei. In der ersten Tageshälfte können noch ein paar Schauer durchziehen. Mehr Wolken. Aber es wird.
0: Es ist 12 Uhr. 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
2: Ich bin Moritz Einzel. Die US-Country-Sängerin Dolly Parton ist tot. Sie starb im Alter von 80 Jahren, wie ihre Familie mitgeteilt hat. Mehr als 60 Jahre dauerte Partons Karriere. Zu ihren bekanntesten Hits zählen zum Beispiel Jolene, 9 to 5 und I Will Always Love You. US-Präsident Trump kündigte eine einwöchige Trauerbeflaggung zu Ehren Dolly Partons an. In der Bundesregierung zeichnet sich ein Streit um die geplante Zuckersteuer ab. Es gibt Pläne, dass die Steuer mehr Produkte betreffen könnte als gedacht, etwa auch Bier, Mischgetränke und Haferdrinks. Die Union lehnt das ab. SPD-Finanzminister Klingbeil hat die Pläne am Rande der Kabinettsklausur in Brandenburg im RTL-Interview verteidigt.
3: Das Ziel ist doch klar. Wir sehen, dass wir unsere Kinder schützen müssen, dass wir das Gesundheitssystem stärken müssen. Das ist in vielen anderen Ländern passiert. Das machen wir hier auch. Und ich kann Ihnen aus den Gesprächen da drin, ohne Vertraulichkeit zu brechen, euch sagen, dass da auch die ganze Bundesregierung dahinter steht. Das ist etwas, was wir auf den Weg bringen. Und das ist doch richtig, um unsere Kinder zu schützen, um dafür zu sorgen, dass man in Deutschland gesünder lebt. Dafür ist eine solche Steuer dann noch richtig.
2: Mit der Zuckersteuer sollen unter anderem Einnahmen für den Bundeshaushalt generiert werden. Auf Instagram oder TikTok hängen statt mit Freunden treffen. Das ist bei immer mehr Menschen die Devise, wie der neue Freizeitmonitor der Stiftung für Zukunftsfragen zeigt. Da haben nur 19% gesagt, dass sie regelmäßig ihre Freunde treffen. Die Studie sagt auch, dass künstliche Intelligenz eine immer größere Rolle in unserer Freizeit spielt. Aber mehr Menschen als früher machen Sport und auch Ehrenämter sind beliebt. Ungefähr 5 Monate ist es her, dass in Bayreuth 2 Regionalzüge im Hauptbahnhof zusammengestoßen sind. 6 Menschen wurden verletzt. Jetzt hat die Staatsanwaltschaft einen Lokführer angeklagt. Dem 65-Jährigen werden vorsätzlicher gefährlicher Eingriff in den Bahnverkehr und fahrlässige Körperverletzung vorgeworfen. Er soll mehrere Signale missachtet haben. Welcher deutsche Film geht ins Rennen um die berühmten Oscars? Das steht jetzt fest. Es ist der Film Everytime von der österreichischen Regisseurin Sandra Wollner. Das hat German Films, die Auslandsvertretung des deutschen Films, bekannt gegeben. Ob der Film dann aber wirklich auch nominiert wird, entscheidet sich erst im Januar.
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2: Eine Meldung von der A3 Passau Richtung Nürnberg zwischen Passau Nord und Eicher vorm Wald. Ein Unfall im Baustellenbereich und Vorsicht auf der A7 Füssenreute Richtung Ulm. In der Ausfahrt Dreieck Hittistetten ein defekter PKW.

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1: Also um die 13 Grad messen wir aktuell. Ein paar Regentropfen können auch noch mit runterkommen heute, vor allem so in der ersten Tageshälfte. Später am Tag kommt dann aber die Sonne immer besser durch die Wolken durch. Bis zu 27 Grad kriegen wir heute in der Spitze. Morgen dann mal kurz wieder hochsommerlich. Das Thermometer klettert auf bis zu 32 Grad.
0: Es ist 12:30. 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
2: Ich bin Moritz Einzel. Die US-Country-Sängerin Dolly Parton ist tot. Sie starb im Alter von 80 Jahren, wie ihre Familie mitgeteilt hat. Mehr als 60 Jahre dauerte Partons Karriere. Zu ihren bekanntesten Hits zählen zum Beispiel Jolene, 9 to 5 und I Will Always Love You. US-Präsident Trump kündigte eine einwöchige Trauerbeflaggung zu Ehren Dolly Partons an. In der Bundesregierung zeichnet sich ein Streit um die geplante Zuckersteuer ab. Es gibt Pläne, dass die Steuer mehr Produkte betreffen könnte als gedacht, etwa auch Bier, Mischgetränke und Haferdrinks. Die Union lehnt das ab. SPD-Finanzminister Klingbeil hat die Pläne am Rande der Kabinettsklausur in Brandenburg im RTL-Interview verteidigt.
3: Das Ziel ist doch klar. Wir sehen, dass wir unsere Kinder schützen müssen, dass wir das Gesundheitssystem stärken müssen. Das ist in vielen anderen Ländern passiert. Das machen wir hier auch. Und ich kann Ihnen aus den Gesprächen da drin, ohne Vertraulichkeit zu brechen, glaube ich, sagen, dass da auch die ganze Bundesregierung dahinter steht. Das ist etwas, was wir auf den Weg bringen. Und das ist doch richtig, um unsere Kinder zu schützen, um dafür zu sorgen, dass man in Deutschland gesünder lebt. Dafür ist eine solche Steuer dann noch richtig.
2: Mit der Zuckersteuer sollen unter anderem Einnahmen für den Bundeshaushalt generiert werden. Das waren die Nachrichten um 12:30.
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2: Eine Meldung von der A3 Passau Richtung Nürnberg zwischen Passau Nord und Eicher vorm Wald. Ein Unfall im Baustellenbereich und Vorsicht auf der A7 Füssenreute Richtung Ulm. In der Ausfahrt Dreieck Hittistetten ein defekter PKW.
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2: Sonne, Wolken, paar Regentropfen sind auch noch mit dabei. Heute ist wieder bunter Mix angesagt bei uns in der Region. Von Herbst will der August aber noch gar nichts wissen. Heute nämlich bis zu 27 Grad und morgen wird's wieder warm. Über 30.
1: Es ist 1 Uhr. 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
3: Ich bin Moritz Einzel. Die umstrittene Rentenreform soll noch in diesem Jahr fertig werden. Das hat Finanzminister Klingbeil im ZDF gesagt am Rande der Kabinettsklausur in Brandenburg.
4: Die Kommission hat etwas vorgeschlagen, jetzt geht es um die Umsetzung und da sage ich Ihnen auch, das müssen wir bis Jahresende hinbekommen. Wir müssen die sozialen Sicherungssysteme fit machen, dazu gehört auch eine Rentenreform. Aber klar ist doch auch, im Detail werden wir diskutieren.
3: Es gehe auch darum, gegenüber Bürgerinnen und Bürgern Vertrauen zu schaffen, betonte der SPD-Chef. Klingbeil ergänzte, in Deutschland seien über 20 Jahre lang notwendige Reformen verschlafen worden. Nach dem Vorfall mit einer Sprengstoffdrohne am Leipziger Flughafen will die Bundesregierung die Urheber zur Rechenschaft ziehen. Bundeskanzler Merz hat vor der Kabinettsklausur gesagt:
5: Die Bundesregierung erlegt Urhebern hybrider Angriffe einen Preis auf. Sie werden dafür bezahlen. Das ist ein wichtiges Ziel des Gesetzespaketes zu den Nachrichtendiensten, das wir im August im Kabinett bereits beschlossen haben.
3: Demnächst wolle sich die Regierung zu Erkenntnissen über die Urheber des Vorfalls äußern. Trauer um die US-Country-Sängerin Dolly Parton. Sie ist im Alter von 80 Jahren gestorben. Das teilte ihre Familie mit. Parton wurde mit Hits wie Jolene und der Ballade I Will Always Love You bekannt. Im Laufe ihrer über 60-jährigen Karriere veröffentlichte Dolly Parton fast 50 Studioalben und verkaufte mehr als 100 Millionen Platten. VW-Chef Blume stößt mit seinen Spar- und Umbauplänen auf Protest in der Belegschaft. Auf einer Betriebsversammlung in Wolfsburg gab es Pfiffe bei Blumes Rede. Bemängelt wurde mangelnde Klarheit über den Sparkurs. Blume sagte, VW müsse Kosten reduzieren, aber Werksschließungen seien nur die letzte Möglichkeit. Es ist das Wunder von Linz. Österreichs Fußballmeister, der Linzer ASK, hat sich erstmals für die Champions League qualifiziert. Aber das war nichts für schwache Nerven. Nach dem 0:3 im Playoff-Hinspiel bei Celtic Glasgow sah es auch eigentlich schon zappenduster aus. Erst recht, als die Schotten auch jetzt im Rückspiel am Abend in Führung gegangen sind. Aber Linz gewann am Ende mit 5:1 nach Verlängerung und ist am Donnerstag bei der Auslosung der Champions League Liga-Phase mit im Topf.
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3: Eine Meldung von der A3, Passau Richtung Nürnberg, zwischen Passau Nord und Eicher vorm Wald. Ein Unfall im Baustellenbereich, die linke Fahrspur ist gesperrt. Die A6, Pilsen Richtung Nürnberg, zwischen Schmiedgarten und Amberg Ost, Reinigungsarbeiten, da ist die linke Spur gesperrt. A7, Füssenreute Richtung Ulm in der Ausfahrt Dreieck, die Stetten, ein defekter PKW. Und A9, München Richtung Nürnberg, in der Einfahrt München-Schwabing ist die Fahrbahn auf einen Fahrstreifen verengt wegen Wartungsarbeiten.

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1: Also um die 13 Grad messen wir aktuell. Ein paar Regentropfen können auch noch mit runterkommen heute, vor allem so in der ersten Tageshälfte. Später am Tag kommt dann aber die Sonne immer besser durch die Wolken durch. Bis zu 27 Grad kriegen wir heute in der Spitze. Morgen dann mal kurz wieder hochsommerlich. Das Thermometer klettert auf bis zu 32 Grad.
0: Es ist 2:30. 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
2: Ich bin Moritz Einzel. Die umstrittene Rentenreform soll noch in diesem Jahr fertig werden. Das hat Finanzminister Klingbeil im ZDF gesagt am Rande der Kabinettsklausur in Brandenburg.
3: Die Kommission hat etwas vorgeschlagen, jetzt geht es um die Umsetzung und da sage ich Ihnen auch, das müssen wir bis Jahresende hinbekommen. Wir müssen die sozialen Sicherungssysteme fit machen, dazu gehört auch eine Rentenreform. Aber klar ist doch auch, im Detail werden wir diskutieren.
2: Es gehe auch darum, gegenüber Bürgerinnen und Bürgern Vertrauen zu schaffen, betonte der SPD-Chef. Klingbeil ergänzte, in Deutschland seien über 20 Jahre lang notwendige Reformen verschlafen worden. Nach dem Vorfall mit einer Sprengstoffdrohne am Leipziger Flughafen will die Bundesregierung die Urheber zur Rechenschaft ziehen. Bundeskanzler Merz hat vor der Kabinettsklausur gesagt:
4: Die Bundesregierung erlegt Urhebern hybrider Angriffe einen Preis auf. Sie werden dafür bezahlen. Das ist ein wichtiges Ziel des Gesetzespaketes zu den Nachrichtendiensten, das wir im August im Kabinett bereits beschlossen haben.
2: Demnächst wolle sich die Regierung zu Erkenntnissen über die Urheber des Vorfalls äußern. Das waren die Nachrichten um 5:30.
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2: Eine Meldung von der A3, Passau Richtung Nürnberg, zwischen Passau Nord und Eicher vorm Wald. Ein Unfall im Baustellenbereich, die linke Fahrspur ist gesperrt. Die A6, Pilsen Richtung Nürnberg, zwischen Schmiedgarten und Amberg Ost, Reinigungsarbeiten, da ist die linke Spur gesperrt. A7, Füssenreuth Richtung Ulm in der Ausfahrtdreieck, Hittistetten, ein defekter PKW. Und A9, München Richtung Nürnberg, in der Einfahrt München-Schwabing ist die Fahrbahn auf einen Fahrstreifen verengt wegen Wartungsarbeiten. 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
1: Sonne, Wolken, paar Regentropfen sind auch noch mit dabei. Heute ist wieder bunter Mix angesagt bei uns in der Region. Von Herbst will der August aber noch gar nichts wissen. Heute nämlich bis zu 27 Grad und morgen wird's wieder warm. Über 30.
0: Es ist 2 Uhr. 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
2: Ich bin Moritz Einzel. Nach dem Tod von Dolly Parton hat US-Präsident Trump in den Vereinigten Staaten Trauerbeflaggung angeordnet. Er sprach von einem wahren Verlust für Millionen von Menschen. Die US-Country-Ikone Parton ist im Alter von 80 Jahren in Nashville gestorben. Weltweit bekannt wurde sie mit Hits wie Jolene, 9 to 5 und der Ballade I Will Always Love You. Kanzleramtschefin Warken ist überzeugt, dass die schwarz-rote Koalition die umstrittene Rentenreform wie geplant in diesem Jahr auf den Weg bringen wird. Das gelte auch für weitere Vorhaben wie die Reform der Pflegeversicherung und die Neuregelung des Arbeitszeitgesetzes, sagte die CDU-Politikerin in der ARD.
3: Das alles wird jetzt kommen, muss jetzt kommen. Es wird ein Herbst werden, der sehr arbeitsreich sein wird. Aber ich bin guter Dinge. Wir haben alle den gemeinsamen Willen, die Dinge jetzt auch auf einen guten Weg zu bringen. Und das werden wir jetzt im Herbst auch tun.
2: Die Bundesregierung setzt heute ihre Kabinettsklausur in Brandenburg fort. Im Mittelpunkt stehen dabei die Wirtschaft und das Thema Hitzeschutz. Im Landkreis Hof ist ein touristisches Großprojekt geplant. Ein Wanderweg im Frankenwald soll über 2 lange Fußgängerhängebrücken führen. Doch daraus wird erstmal nichts. Der Bayerische Verwaltungsgerichtshof hat die Pläne in einer Eilentscheidung auf Eis gelegt. Geklagt hatten Umweltschützer. Sie sehen einen unzulässigen Eingriff in Natur und Landschaft.